0: mit Musik von Whitney Houston, I Wanna Dance With Somebody, geht's durch diese Nacht. Und jetzt was ganz Neues für euch.
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0: das Wetter.
1: Viele Wolken haben wir da gerade oben am Himmel und die haben örtlich auch mal ein bisschen Regen dabei. Ansonsten bleibt es die meiste Zeit aber trocken. 12 bis 7 Grad, das ist so die Temperatur, die wir in den nächsten Stunden haben. Schauen wir auf den Tag, auf den Donnerstag, der wird dann zum Start erst einmal grau. Da sind doch recht viele Wolken unterwegs, aber im Laufe des Tages und so spätestens ab dem Nachmittag lockert es dann auf und dann haben wir 20 Grad und freundliches Wetter.
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2: Ab 33 Bielefeld-Brillon zwischen Kreuz Bielefeld und Schloss Holte-Stukenbrock. 2 Kilometer Stau. Und A42 Dortmund-Kamp-Lindfort zwischen Oberhausen-Zentrum und Oberhausen-Buschhausen. 1 Kilometer stockender Verkehr. Wir wünschen allen unterwegs gute Fahrt.
1: Robert Jans ist hier. Gemeinsam geht's durch die Nacht. Habt eine gute Zeit, vor allem eine entspannte Zeit. Jetzt für euch erstmal wieder ein bisschen Musik. So geht's doch am besten. Jetzt für euch, It's Raining Men.

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0: Tiffany Harris war das mit Vertigo. Kommt gut durch diese Nacht. Jetzt was Neues.
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1: Ich bin Tine Klimach. Die Bundesregierung will Sozialmissbrauch eindämmen. Dazu beschloss das Bundeskabinett einen Aktionsplan mit 10 Punkten. Wirksamer bekämpft werden sollen etwa sogenannte Schrottimmobilien. Bundesinnenminister Dobrindt sagte, man zeige klare Kante gegen Missbrauch und Betrug.
2: Schrottimmobilien sind Immobilien, die in Teilen nicht bewohnbar wären. Die organisierte Kriminalität macht sich die zu eigen und suggeriert, dass hier Leistungsempfänger in einem hohen Zahl in diesen Immobilien untergekommen wären. Und so werden dann Mieteinnahmen kassiert.
1: Auch Teil des 10-Punkte-Plans, die Grundsicherung soll nicht länger an per Haftbefehl gesuchte Personen ausgezahlt werden. Eine Drohnensichtung am Hauptstadtflughafen sorgte für eine Einstellung des Flugverkehrs. Für 45 Minuten gab es keine Starts und Landungen mehr. Inzwischen sei die Sperrung bereits wieder aufgehoben, sagte eine Sprecherin. Es kam bei zahlreichen Flügen zu Verzögerungen bei Starts und Landungen. Die Sprecherin der Bundespolizei sagte, Mitarbeiter am Flughafen hätten die Drohne gesichtet. Es konnte aber keine gefunden werden. Dann sei der Flugverkehr wieder freigegeben worden. Wegen des Klimawandels haben Experten auf dem Extremwetterkongress in Hamburg zum Handeln aufgerufen. Nach Erkenntnissen des Deutschen Wetterdienstes zeigen sich immer mehr Hitzewellen und Trockenheitsperioden in Deutschland. Die Hitzewelle ab Mitte Juni sei besonders intensiv gewesen.
3: Rekordhitze von fast 42 Grad Ende Juni. Mit dem Klimawandel werden solche Hitzewellen immer wahrscheinlicher, sagen Experten. Die Folgen von Extremwetter spürt jeder, mahnt auch Umweltminister Schneider. Auch die Wirtschaftsleistung sinke an heißen Tagen. Deshalb macht sich Schneider auch dafür stark, eine Gemeinschaftsaufgabe, Klimaanpassung und Naturschutz ins Grundgesetz aufzunehmen, damit Bund und Länder mehr Handlungsmöglichkeiten bekommen. Thomas Thonfeld, Nachrichtenredaktion.
1: Gegen den früheren Hollywood-Filmmogul Harvey Weinstein sind in einem neu aufgerollten Verfahren wegen eines Sexualverbrechens 15 Jahre Haft verhängt worden. Das berichten mehrere US-Medien. Der 74-jährige Weinstein ist bereits seit Jahren im Gefängnis. Das jetzt verhängte Strafmaß ist ein weiterer bedeutender Schritt in der seit Jahren andauernden Aufarbeitung von Sexualverbrechen. Es gab bereits mehrere Verfahren.
0: Das Wetter.
4: Jetzt in der Nacht ziehen ein paar Wolken durch, die vor allem in Westfalen einzelne Regenschauer runterbringen. Ansonsten bleibt es trocken. Die Werte gehen runter auf 12 bis 7 Grad. Der Tag startet dann erst bewölkt und es kann auch mal ein Schauer runterkommen. Später wird es aber wieder schöner bei 16 bis 20 Grad.
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5: Zurzeit liegen uns keine Meldungen vor. Wir wünschen allen unterwegs gute Fahrt.
4: Hallo zusammen, Johanna Tänzer ist hier. Ich begleite euch durch die Nacht. Schön, dass ihr dabei seid und gut durchhalten.

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0: Also manchmal fragt man sich ja schon, was genau einen Schauspieler reizt, eine Rolle anzunehmen. Ne? Und bei dem Film, der jetzt in die Kinos kommt, liegt die Antwort auf der Hand. In Eiserne Wildnis hat Brad Pitt nämlich einen ganz besonderen Partner an seiner Seite. Ne, Filmexperte Jörg Albrecht?
1: Ja, und der ist im richtigen Leben Uber und ist ein deutscher Schäferhund. Und weil Brad Pitt selbst 3 Hunde hat, spricht er natürlich jedem anderen Hundebesitzer aus dem Herzen, wenn er sagt, mit einem Hund ist das Leben schöner, denn egal wie sehr dich der Tag mitgenommen hat, du kommst nach Hause und denkst dir, worüber beschwere ich mich eigentlich? Ein Mann und sein Hund, das sind die 2 Helden in Eiserne Wildnis. Beide hat der Krieg traumatisiert und jetzt sind sie im eisigen Alaska auf sich allein gestellt und können nur als Team überleben.
2: Wir haben Schlimmeres durchgemacht.
0: Okay, wow. Also bei Eiserne Wildnis erwartet uns ein Survival-Thriller?
1: Genau, einer mit überschaubarer Story, dafür aber mit viel Abenteuer und Dramatik und einem perfekten Duo. Es kann sogar gut sein, dass du am Ende von Eiserne Wildnis ein bisschen Pipi in den Augen haben wirst.
0: Okay, Challenge accepted. Kommen wir noch zu einem Kinderbuchklassiker, der schon ein paar Mal verfilmt worden ist. Emil und die Detektive kommt jetzt wieder neu ins Kino.
1: Ja, Erich Gessner hat das Buch vor fast 100 Jahren geschrieben, aber der neue Film, der hat jetzt die Handlung um den 12-jährigen Emil, der nach Berlin kommt und dort mit Hilfe anderer Kinder einen Dieb jagt, in die Gegenwart verlagert, wie man auch deutlich hört.
3: Leute, pass auf, am besten wir tauschen Nummern aus, damit wir uns nicht verlieren.
4: Ja, Emil hat ein Kinderhandy, damit kann ihn nur seine Mutter anrufen.
3: Gib mal, ich kenne da so einen Trick, wie man das hacken kann.
4: Echt jetzt?
3: Ja, klar.
1: So eine Modernisierung, die läuft ja gern mal Gefahr, peinlich zu sein, ist es im Fall von Emil und die Detektive aber überhaupt nicht. Die Neuverfilmung ist richtig gelungen. Und wem ein Dieb im Kino nicht reicht,
5: wir müssen unbedingt rauskriegen, wer die Uhr geklaut hat.
1: Dem kann ich einen weiteren Kinderfilm empfehlen, der diese Woche startet und in dem Bibi Blocksberg, um den Dieb zu stellen, auf Zeitreise gehen muss. Und was sagen wir da?
0: Hex, Hex! Jawohl, Hex, Hex! Also, die neuen Filme der Woche lohnen sich alle diesmal, sagt unser Kinomann Jörg Albrecht. Hex, Hex!

0: das Wetter.
1: Die Nacht ist bewölkt, teilweise kann es auch regnen, aber in vielen Teilen NRWs bleibt es auch trocken. Die Tiefstwerte liegen bei 12 bis 7 Grad. Der Tag startet dann erst bewölkt und es kann auch einen Schauer geben, aber später wird es wieder schöner bei 16 bis 20 Grad.
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2: Hier die aktuelle Verkehrslage A40 Essen-Dortmund zwischen Dortmund-Barup und Dortmund-Hombruch. 1 Kilometer Stau. Und in der Gegenrichtung 1 Kilometer stockender Verkehr und zusätzlich auf der A42 Dortmund-Kamp-Lindfort. Zwischen Oberhausen-Zentrum und Oberhausen-Buschhausen 1 Kilometer zähfließender Verkehr. Wir wünschen allen unterwegs gute Fahrt.
1: Hallo zusammen, Johanna Tänzer ist hier. Jo, wir verbringen diese Nacht zusammen. Also, im Radio zumindest. Grüße gehen raus an alle in der Nachtschicht.

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1: Ich bin Tine Klimach. Die USA haben den russischen Präsidenten Putin zum G20-Gipfel im Dezember in Miami eingeladen. Das sagte Außenminister Rubio am Rande der UN-Vollversammlung in New York. Die USA hofften, dass Putin diese Einladung annehmen werde.
2: Der G20-Gipfel wäre eine gute Gelegenheit, Putin nicht nur mit US-Präsident Trump, sondern auch mit anderen Staats- und Regierungschefs in Kontakt zu bringen. Den USA ist offensichtlich daran gelegen, denn es herrscht Sorge, dass sich der Ukraine-Krieg ausweitet. Sabotageakte oder hybride Angriffe, Cyberattacken oder gezielt gestreute Falschinformationen könnten eine Eskalation auslösen, warnte US-Außenminister Rubio. Trump hatte Russland erst letzte Woche vorgeworfen, Verbündete der Ukraine schon lange anzugreifen. Im Fokus steht Polen. Aus den USA, Tina Eck.
1: Gesetzlich versicherte Eltern können Krankengeld beantragen, wenn ein Kind unter 12 Jahren krank ist und sie deswegen nicht zur Arbeit gehen können. Aktuell sind es 15 Tage pro Jahr und Elternteil. Die Krankenkasse übernimmt und zahlt in der Regel 90% des Nettoverdienstes. Bundesgesundheitsminister Carsten Lindemann ist dafür, die Regelung wieder auf 10 Tage zu senken. Das sagte er im Bundestag.
3: Das ist eine Regel, die wir eingeführt haben während Corona, die es vorher auch nicht gab. Und wir insgesamt, glaube ich, als Politik gut daran tun, dass Sonderregeln, die es zu Corona gab, wieder zurückgenommen werden.
1: Lindemann wandte sich gegen Kritik. Es werden 10 Tage sein, mal 2 sind es 20 Tage im Jahr. Und das hatten wir auch in den ganzen Jahren vor Corona, sagte er. Die Bundesregierung hat einen 10-Punkte-Plan gegen Sozialmissbrauch beschlossen. Bundeskanzler Friedrich Merz schrieb dazu auf X: Missbrauch geht zulasten aller, die arbeiten und einzahlen. Unter anderem soll Grundsicherung nicht länger an per Haftbefehl gesuchte Personen ausgezahlt werden. Chinas Staatschef Xi Jinping ist zum Staatsbesuch in Washington eingetroffen. Gleich zu Beginn haben die USA einen weiteren Aufschub für hohe Zölle bekannt gegeben. Anstatt bis November sollen die Zölle auf chinesische Waren laut US-Finanzminister Bessent weitere 2 Monate aufgeschoben werden. Das verschaffe mehr Zeit für Verhandlungen, hieß es. Der Handelskonflikt beider Staaten war im April 2025 eskaliert, als die Regierungen sich gegenseitig mit Zusatzzöllen von über 100% überzogen haben.
4: Das Wetter.
5: Der Tag startet bewölkt und es kann auch mal einen Schauer geben. Später wird es aber freundlicher und es lockert wieder auf. Dazu gibt es Temperaturen von 16 bis 20 Grad.
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6: Hier die aktuelle Verkehrslage. A40 Essen-Dortmund zwischen Dortmund-Barob und Dortmund-Hombruch. 1 Kilometer Stau. Und in der Gegenrichtung 1 Kilometer stockender Verkehr. Und zusätzlich auf der A42 Dortmund-Kamp-Lindfort zwischen Oberhausen-Zentrum und Oberhausen-Buschhausen. 1 Kilometer zähfließender Verkehr. Wir wünschen allen unterwegs gute Fahrt.
5: Hallo, guten Morgen zusammen. Herzlich willkommen im frühen Donnerstag. Johanna Tänzer hier und ich habe jetzt gleich hier Musik aus New York für euch von Samba. Und von mir gibt es noch eine Überleitung aus dem Bilderbuch dazu. New York ist ja theoretisch auch für euch drin, ne? 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Checkt dafür unbedingt mal unsere Homepage und macht mit.

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0: das Wetter.
1: Jetzt am frühen Morgen ist es bewölkt und es kann örtlich auch mal regnen. Später lockert es aber wieder auf und dann kommt auch mal wieder die Sonne raus. Und dazu kriegen wir Temperaturen von 16 bis 20 Grad.
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2: A40 Essen-Dortmund zwischen Dortmund-Barup und Dortmund-Hombruch 1 Kilometer Stau. Und in der Gegenrichtung 1 Kilometer stockender Verkehr. Wir wünschen allen unterwegs gute Fahrt.
1: Hey, guten Morgen zusammen. Johanna Tänzer ist hier und ich habe jetzt gleich Mel C für euch von den Spice Girls, die jetzt die Tage ein ganz sweetes Reel hochgeladen hat. An ihr sind nämlich so zwei Leute mit Spice Girls Fanshirts vorbeigegangen, aber sie haben Mel C einfach gar nicht erkannt. Sie haben es gar nicht gecheckt und Mel C so, oh man, they didn't even recognize me. Also sie war so ein bisschen traurig, aber hey, sie hat es ja geschafft, dass wir trotzdem über sie sprechen, so nämlich, und vor allen Dingen ihre Musik spielen. Hier ist sie mit First Day of My Life.

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1: Bei uns, Chris de Sarandi, Good Old Days.

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1: Ich bin Tine Klimach. In der Debatte um hohe Spritpreise bekommt die umstrittene 12-Uhr-Regel an den Tankstellen immer mehr Gegenwind. Der Bundesrat befasst sich am Freitag damit, die Tankregel wieder abzuschaffen. Auch der ADAC spricht sich dafür aus.
2: Seit April dürfen nur um 12 Uhr die Spritpreise erhöht werden. Die Regel ist seitdem umstritten, denn sie hat die Preise nicht gesenkt. Nur der Zeitpunkt, wann die Preise erhöht werden, steht seitdem fest. Die Tankstellen hätten wegen der Regel die Preise teilweise stärker erhöht als davor, sagt der ADAC. Zumindest gibt es eine gute Nachricht für Autofahrer. Die Spritpreise gehen nach Rekordwerten wieder etwas runter aktuell. Und ab dem 1. Oktober will die Bundesregierung ja die Steuern senken und erwartet dann eine Entlastung von bis zu 17 Cent pro Liter. Thomas Bremser, Nachrichtenredaktion.
1: Die USA haben den russischen Präsidenten Putin nach Angaben von Außenminister Rubio zum G20-Gipfel im Dezember in Miami eingeladen. Die USA hofften, dass er diese Einladung annehmen werde, sagte Rubio. Man denke, dass dies eine gute Gelegenheit sei, damit Putin nicht nur mit US-Präsident Trump, sondern auch mit anderen Staats- und Regierungschefs ins Gespräch kommen könnte. Wegen des Klimawandels haben Experten auf dem Extremwetterkongress in Hamburg zum Handeln aufgerufen. Nach Erkenntnissen des Deutschen Wetterdienstes zeigen sich immer mehr Hitzewellen und Trockenheitsperioden in Deutschland. Die Hitzewelle ab Mitte Juni sei besonders intensiv gewesen.
3: Rekordhitze von fast 42 Grad Ende Juni. Mit dem Klimawandel werden solche Hitzewellen immer wahrscheinlicher, sagen Experten. Die Folgen von Extremwetter spürt jeder, mahnt auch Umweltminister Schneider. Auch die Wirtschaftsleistung sinke an heißen Tagen. Deshalb macht sich Schneider auch dafür stark, eine Gemeinschaftsaufgabe, Klimaanpassung und Naturschutz ins Grundgesetz aufzunehmen, damit Bund und Länder mehr Handlungsmöglichkeiten bekommen. Thomas Thonfeld, Nachrichtenredaktion.
1: Zum Sport. Kurz vor der Entscheidung über den deutschen Olympiakandidaten wollen die Planer in Berlin ihre zunehmend aussichtslose Bewerbung offiziell zurückziehen. Das geht aus dpa-Informationen hervor. Der Senat wollte das nicht kommentieren, lud aber zu einer Pressekonferenz ein. Am Samstag will der Deutsche Olympische Sportbund entscheiden. Im Rennen sind noch München und die Region Köln-Rhein-Ruhr.
4: Das Wetter.
5: Der Tag startet bewölkt und es kann auch mal einen Schauer geben. Später wird es aber freundlicher und es lockert wieder auf. Dazu gibt es Temperaturen von 16 bis 20 Grad.
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6: A40 Essen-Dortmund zwischen Dortmund-Barob und Dortmund-Hombruch. 1 Kilometer Stau. Und in der Gegenrichtung 1 Kilometer stockender Verkehr. Wir wünschen allen unterwegs gute Fahrt.
5: Ja, hallo zusammen, guten Morgen. Johanna Tänzer ist hier. Schön, dass ihr schon dabei seid. Ich wünsche euch einen ganz schönen Start in den Tag.

0: Gentleman und Michael Patrick Kelly mit Wildfire. Hallo, guten Morgen.
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0: Es ist Donnerstag und mein Kollege Kevin Zimmer, der weiß um die Uhrzeit jetzt schon, was es für ein Donnerstag wird. Wahnsinn,
2: ja,
0: du kleiner Hellseher.
2: Ja, guten Morgen. Ja, es ist ein Tag, der sich anfühlt, als ob wir ein Spiel bei einer Fußball-WM hätten. Dabei ist es nur Nations League, aber ich kann mir vorstellen, das will heute Abend wirklich jeder sehen. Du auch, oder?
0: Ja, ja, ganz bestimmt.
2: Na komm, es liegt natürlich an Jürgen Klopp und seinem Monster-Kader. Also, ich will damit sagen, es sind sehr, sehr viele Spieler mit nach Amsterdam gefahren. Nicht alle finden Platz auf der Ersatzbank. Viele müssen auch auf die Tribüne, aber egal. Wir freuen uns alle sehr auf das Spiel Niederlande gegen Deutschland bei dieser Nations League. In Amsterdam wird gespielt. 20.45 Uhr ist Anstoß. Unser kurzer 8 Jahre darf gucken.
0: Oh,
2: ja, auch
0: lieb.
2: Obwohl morgen ja Schule wieder ist. Egal, ja.
0: Ja.
2: Ist ja Freitag. Ja.
0: Dann. So, das stimmt.
2: Wir fühlen irgendwie alle, das ist irgendwie was Besonderes.
0: Ja,
2: RTL
0: stimmt.
2: Überträgt oder wenn ihr streamen wollt, RTL Plus.
0: So, und dann haben wir ja noch den 24. September, ne? Bedeutet was?
2: Nur noch 3 Monate bis Heiligabend.
0: Oh mein Gott.
2: Guck mal, ich hoffe, du hast den Wunschzettel schon fertig.
0: Na klar, habe ich dem Weihnachtsmann schon per WhatsApp geschickt.
2: Genau.
0: So, und dann der Bundespräsident ist bei uns in NRW tatsächlich.
2: Ja, das Schloss Bellevue in Berlin, also sein Sitz wird ja renoviert. Da dachte er sich, er führt seine Amtsgeschäfte mal hier, mal da aus. Heute ist er bei uns in NRW und zwar in Hattingen. Seit 2 Tagen ist er übrigens schon dort und arbeitet von dort. Heute ist sein letzter Tag dann in Hattingen. Wer ihn treffen will, es ist ein Altstadtspaziergang geplant.
0: Oh, herrlich, hör mal. Und ab dem Nachmittag soll das Wetter ja auch wieder besser werden.
2: Dann passt das doch.
0: So, danke, Kevin.
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0: das Wetter.
1: Jetzt am frühen Morgen ist es bewölkt und es kann örtlich auch mal regnen. Später lockert es aber wieder auf und dann kommt auch mal wieder die Sonne raus. Und dazu kriegen wir Temperaturen von 16 bis 20 Grad.
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2: A42 Dortmund-Kamp-Lindfort zwischen Oberhausen-Zentrum und Oberhausen-Buschhausen 1 Kilometer Stau. Wir wünschen allen unterwegs gute Fahrt.
1: Hallo, guten Morgen zusammen. Willkommen im frühen Donnerstag. Johanna Tänzer ist hier und es war ja gerade erst offizieller Herbstanfang, ne? Was ich ja feiere. Aber auch Obacht, liebe Leute. Ich wäre nämlich schon fast von einer herunterfallenden Kastanie erschlagen worden. Ich bin echt nochmal so gerade rechtzeitig zur Seite gesprungen. Also, Augen auch nach oben und jetzt erstmal ein Pumpkin Spice Latte.

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0: Königin im Matthäusevangelium entnommen und das stand ja auch im Mittelpunkt beim Weltjugendtag 2005. Ein Jahr später wurde die Dreikönigswallfahrt ins Leben gerufen und sie feiert also jetzt 20. Geburtstag.
1: Zum Jubiläum gibt es ein vielfältiges Programm. Gottesdienste, Andachten, ein besonders gestalteter Pilgerweg und auch ein Pilgerfest. Göttliches trifft Irdisches. Das passt gut zusammen für Robert Kleine.
0: Ja, Leib und Seelsorge gehören zusammen und deshalb feiern wir im Dom Gottesdienste. Es gibt Musik, es gibt Weihrauch, es gibt viele Kerzen und den Pilgerweg und draußen gibt es Kölsch, Würstchen und Limo.
1: Ja, da lohnt sich ein Abstecher in die Domstadt. Robert Kleine freut sich auf die zahlreichen Pilger von nah und fern.
0: Herzliche Einladung an alle, nach Köln zur Dreikönigswallfahrt zu kommen, die ein großer Gottesdienst ist, deshalb auch kein Ticket nötig. Und ich weiß, es gibt viele schöne Kathedralen und große Feste, aber die Drei Könige und die Dreikönigswallfahrt gibt's nur in Köln.
1: Bis Sonntag geht sie, die Dreikönigswallfahrt in Köln im Kölner Dom. Mehr Infos wie immer bei uns auf augenblickmalonline.de. Elvis Katikarin von der katholischen Kirche für Augenblick mal.

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1: Mit Malte Heilbricht, guten Morgen. Die KI-Entwicklung bleibt außergewöhnlich. Sie geht extrem schnell und deshalb warnen die Verantwortlichen weiterhin vor ihrer eigenen Technologie, diesmal sogar vor dem UN-Sicherheitsrat. Führende Chefs der Branche fordern verbindliche Regelungen für die KI-Entwicklung, weil sie sonst nicht mehr zu kontrollieren sei. Infos von Marc Weiß.
2: Frankreichs Außenminister hatte die Sitzung des Sicherheitsrates einberufen. KI stelle den weltweiten Frieden vor ähnliche Herausforderungen wie die Atomtechnologie, sagte er. Und tatsächlich war die Atombombenentwicklung bisher eine der ganz wenigen technischen Entwicklungen, vor denen die Erfinder selbst gewarnt hatten, allerdings erst nach den ersten Einsätzen. Bei der KI ist das anders. Es gab schon mehrere offene Briefe und Forderungen der Entwickler an Politiker, strenge KI-Regeln für die Entwicklung einzuführen, um nicht die Kontrolle zu verlieren. Noch habe man diese Kontrolle, versicherten im Sicherheitsrat OpenAI-Chef Altman und sein Kollege von der Konkurrenz Anthropic. Beide verwiesen aber auf die diversen Pannen, die es in Tests schon gab. Dabei hatte sich die KI selbstständig gemacht. Nach Einschätzung von Experten stehen wir tatsächlich inzwischen kurz vor Terminator. Bis auf Aufrufe und Bekundungen auf Seiten der Politik ist bisher aber nichts passiert. In New York gab es jetzt immerhin einen gemeinsamen Aufruf von 18 Staats- und Regierungschefs, darunter auch Friedrich Merz, bald verbindliche Sicherheitsregeln für KI-Modelle einzuführen.
1: Und jetzt weitere Nachrichten. Der Bundestag befasst sich heute mit einem neuen Vorstoß zum Thema Organspenden. Eine Gruppe aus verschiedenen Fraktionen bringt einen Entwurf zur Einführung einer Widerspruchsregelung ein. Heißt, jeder Erwachsene, der nicht explizit Nein sagt, gilt nach dem Tod automatisch als Spender. Chinas Staatspräsident Xi ist zu einem dreitägigen Besuch in den USA eingetroffen. US-Präsident Trump begrüßte ihn persönlich am Militärflughafen in der Nähe von Washington. Das gilt als große Ehre. Neben Gesprächen im Weißen Haus sind auch eine Militärschau und ein Staatsbankett geplant. Es wird ernst für Jürgen Klopp. Heute Abend feiert er sein Debüt als Fußball-Bundestrainer. Das erste Gruppenspiel in der Nations League steht an. In Amsterdam geht es gegen den Erzrivalen Niederlande. Klopp rechnet mit einem schwierigen Spiel.
3: Wenn der Gegner einfach richtig gutes Talent hat, Riesentalent hat, wenn wir überhaupt eine Chance haben wollen, dann müssen wir es wirklich als richtiges, also wenn man so will, auch, wir sind ja nun mal Nachbarländer, kann man es ja auch als Derby sehen, als Derby annehmen.
1: Über die Aufstellung wollte Klopp gestern Abend nichts verraten. Sicher ist aber unter anderem, dass Marc-André Ter Stegen im Tor stehen wird, Jonathan Tah und Nico Schlotterbeck im Abwehrzentrum. Kapitän Joshua Kimmich rückt ins Mittelfeld vor. Anstoß ist um 20.45 Uhr. Und das waren die Nachrichten mit Malte Albrecht.
4: Jetzt das Wetter für Hamm. Es bleibt meistens sonnig heute. Und auch heute gibt es nur ein paar Wolken und es ist weiter trocken bei Werten um die 18 Grad. Im Moment sind es 13 Grad gemessen bei euch in Bockum an der Tarnowitzer Straße. Morgen gehen wir dann hoch auf 21 Grad und da gibt es dann nochmal deutlich mehr Sonnenstunden sogar als heute.
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4: Wir haben hier immer noch die von euch gemeldeten Enforcement-Trailer. Markerdorfstraße bei 30, Alleestraße bei 30 und Hafenstraße bei 50. Außerdem A1 Köln Richtung Münster zwischen Schwerte und Unna 2 Kilometer Stau, mindestens 12 Minuten Zeitverlust. Und wenn ihr noch was gesehen habt oder wenn ihr wisst, dass die Enforcement-Trailer da inzwischen gar nicht mehr stehen, dann dürft ihr auch anrufen und Bescheid geben. Kostenlos unter 0800 15 15 105. Gute Fahrt.
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4: Schönen guten Morgen zusammen.

0: 10 nach 6 auf der Lippewelle am Donnerstag. Wir sind hier in der Redaktion alle schon ganz aufgeregt. Morgen wird der NRW-Audiopreis vergeben und wir von der Lippewelle sind mit 3 Beiträgen im Rennen. Also wir hoffen im übertragenen Sinne zumindest auf 3 Pokale.
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0: Genau das hat uns zur Hamm-Wette inspiriert. Wir haben gewettet, dass niemand in Hamm mindestens 15 Pokale hat. Es hat sich dann tatsächlich auch nur der Jonas gemeldet und uns Fotos geschickt, auf denen wirklich sehr viele Pokale zu sehen sind. Und geholt hat er sie so.
2: Mein Vater und ich, wir gehen also fast jeden Sonntag laufen. Also manchmal in Soest, manchmal in Werne, also irgendwie immer also in der Nähe hier. Und ja, und dann kriegt man schon viele, ne, auf Dauer, ne? Und ja, deswegen haben wir jetzt aktuell so viele.
0: Und da wollen wir natürlich wissen, ob er die Pokale auch schon mal durchgezählt hat.
2: Ja, also meine sind jetzt so, ich würde mal sagen, so 25. Und von meinem Vater, der hat ein bisschen mehr, der ist auch schon länger dran am Laufen. Der hat jetzt aktuell so ungefähr so 52.
0: Ja. 52, das sind viele Pokale. Damit hat Jonas auf jeden Fall die Hamm-Wette gewonnen und es gibt einen Gutschein über 50 Euro vom Allee Center Hamm.
2: Danke sehr. Ich werde den auf jeden Fall mit meinem Vater auf jeden Fall teilen.
0: Denn der läuft ja immer zusammen mit Jonas. So, also das finde ich Sportsgeist, ne? So gehört sich das. Herzlichen Glückwunsch zur gewonnenen Hamm-Wette hier auf der Lippewelle.
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6.16 Uhr am Donnerstagmorgen auf der Lippewelle. Ich bin Lena Hesse und wünsche euch einen schönen Start in den Tag. So ist richtig.

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0: für mich wirklich einer der schönsten Songs ever. Der schönsten Songs ever. Wolf mit Bittersweet Symphony auf der Lippewelle. 36 haben wir's. Ich bin Lena Hesse und Jan Klavone hat jetzt die Nachrichten für euch. Einen schönen guten Morgen.
1: Ja. Guten Morgen, Lena.
0: In den letzten Monaten hat Hamm in Sachen digitale Angebote ordentlich aufgerüstet. Und das zeigt sich jetzt auch in zwei Rankings. In einem dieser Smart City Rankings schneidet Hamm richtig gut ab und steht auf Platz 36 von 418 deutschen Kommunen. Damit ist die Stadt Hamm auch richtig happy.
1: Ja, und du hast es ja schon gesagt, Hamm hat ordentlich aufgerüstet, was digitale Angebote angeht. Seit Anfang September hilft der Bürger-Chatbot Tom Hamme bei Fragen zu Angeboten der Stadt. Und auch in der Verwaltung, da gibt es Unterstützung. Der digitale Assistent IDA hilft den Beschäftigten bei ihrer täglichen Arbeit. Jetzt schaut die Stadt auf die nächsten Jahre. Sie will ihre bisherige Digitalisierungsstrategie weiterentwickeln. Dafür will die Stadt bestehende Projekte und Erfahrungen zusammenbringen. Daraus soll dann eine neue Smart City Strategie für die Jahre 2027 bis 2032 entstehen.
0: Und Stichwort 2027, im April wählen wir hier bei uns in Nordrhein-Westfalen einen neuen Landtag und dafür hat jetzt auch die FDP Hamm ihren Kandidaten gewählt. Frank Ahlrichs tritt im Wahlkreis Hamm 1 an. Die Partei hat ihn am Dienstag auf ihrer Kreiswahlversammlung nominiert.
1: Genau, Ahlrichs ist 47 Jahre alt und Verwaltungsbetriebswirt. Er kommt aus Rhinern, ist dort auch FDP-Ortsvorsitzender und gehört dem Hammer Kreisvorstand an. Er wolle sich für solide Finanzen, bessere Bildungsangebote, Bürokratieabbau und bezahlbaren Wohnraum einsetzen. Nach aktuellen Umfragen würde es die FDP ja nicht in den neuen Landtag schaffen. Die anderen Parteien haben bereits auch ihre Kandidaten vorgestellt. Für die CDU tritt Christian Rennfahrt an, für die SPD Justus Mohr und für die AfD Pierre Jung. Mohr und Jung waren schon 2022 im Rennen. Für die Grünen kandidiert die 26-jährige Lehrerin Michelle Doré.
0: Wir schauen nochmal zurück auf Dienstag. Da hat in einem Zug von Hamm nach Bielefeld ein Mann einen Bundespolizisten angegriffen. Der 54-Jährige versuchte, dessen Dienstwaffe aus dem Holster zu ziehen. Die Sicherung hat das aber verhindert.
1: Genau, los ging es mit einem Streit über die laute Nutzung eines Handys. Der Mann beleidigte darauf einen Reisenden und drohte ihm Schläge an. Ein Bundespolizist war nach Dienstschluss auf dem Heimweg und wollte schlichten. Der Mann schlug ihm mehrmals auf die Hände und griff dann im Gerangel nach der Waffe. Ein Reisender half, den alkoholisierten Mann dann zu fesseln. Beim Halt in Gütersloh übernahm ihn die Bundespolizei. Dort bedrohte er dann weiter Beamte. Gegen ihn ist jetzt ein Ermittlungsverfahren eingeleitet worden.
0: Das waren die Nachrichten mit Jan Klavunde. 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Heute gibt's wieder viel Sonne, dazu ein paar Wolken und 18 Grad. 12 Grad, die messen wir jetzt bei euch im Bramost-Wennemar an der Wiesenstraße. Dabei soll's trocken bleiben und trocken und auch hauptsächlich sonnig wird's morgen wieder, dann bei 21 Grad in der Spitze.
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0: Drei Enforcement-Trailer hattet ihr uns gemeldet. Von der Marker Dorfstraße bei 30, Alleestraße bei 30 und Hafenstraße bei 50. Sollte das nicht mehr stimmen, sagt doch eben Bescheid, ne? Kostenlos unter 0800 15 15 105. Gute Fahrt!
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0: Kommt gut raus heute Morgen.

0: Also das sind Mama-Lora, würde ich sagen.
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0: 20 vor 7 haben wir es. Am Donnerstag morgen die 10a der Friedensschule in Hamm will Spitzenklasse werden und klotzt richtig ran jetzt, um 1.500 Euro für die Klassenkasse zu gewinnen. Ihre Wochenaufgabe ist nämlich jeden Tag eine gute Tat. Gestern haben sie zum Beispiel selbstgepackte Pakete an wohnungslose Menschen in Hamm verteilt, erzählt die 16-jährige Helan.
2: Also wir haben ein Hygienepaket gemacht. Da gab es Feuchtigtücher, Zahnbürste, Zahnpasta, Desinfektionsmittel. Wir haben sogar ein kleines Brief geschrieben. Also wir haben gesagt, bleib stolz, du bist gut genug halt. Ja, wir haben solche Sachen, damit die sich freuen.
0: Und das scheint ganz gut geklappt zu haben. Der 15-jährige Marcin ist auf jeden Fall zufrieden.
3: Ja, also erstmal hat man sich ein bisschen abgewiesen gefühlt, weil die sind ja auch nicht so gut drauf manchmal, ne? Aber die haben sich auch schon, wenn man sich dann mit denen kurz unterhalten hat, haben die sich auch gefreut darüber. Haben sich auch bedankt natürlich, weil die werden ja auch leider Gottes, werden die auch öfters ja ignoriert. Also die haben sich auf jeden Fall gefreut, dass wir denen ein bisschen Gesicht zeigen, wenn man das so sagen kann.
0: Jeden Tag eine gute Tat. Diese Wochenaufgabe muss die 10a der Friedensschule in Hamm erfüllen, um Geld für die Klassenkasse zu bekommen. Sie haben bisher aber nicht nur wohnungslosen Menschen weitergeholfen. Hört ihn auch heute hier auf der Lippewelle.
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0: Vor 7 am Donnerstag auf der Lippewelle. So Leute, heute und morgen noch, dann haben wir es ins Wochenende geschafft. Also nochmal durchziehen. Ich meine, das Wetter zieht ja auch weiter durch. Nach Herbst sieht es nämlich immer noch nicht so wirklich aus und es bleibt dabei auch richtig angenehm. Jan-Klar Wunder aus dem Lippewelle Morgenteam.
1: Ja, heute wird es eigentlich echt wirklich sehr geil, wie ich finde. Es gibt einen Mix aus Sonne und Wolken, dazu bleibt es dann auch noch trocken. In der Spitze kriegen wir dann höchstens echt auch wieder sehr angenehme 18 Grad und davon haben wir auch schon 12 bei euch auf dem Riener Berg erreicht.
0: Und zum Wochenende hin feiert jetzt irgendwie dann doch nochmal der Sommer sein Comeback oder was ist das?
1: Ja und wie? Morgen baut sich das aber erstmal ein bisschen langsamer auf. Ne? Mit 21 Grad wird es etwas wärmer als heute und es gibt nochmal ein bisschen mehr Sonne als heute. Am Samstag, ja, da ist dann eigentlich wieder Sommer. Es gibt viel Sonne, wenig Wolken und mal eben 24 Grad wieder.
0: Ich wollte ja dieses Jahr noch meinen Balkon fertig machen für den Sommer und habe gedacht, ja, jetzt habe ich es eh verpasst, jetzt muss ich es nächstes Jahr machen. Vielleicht habe ich jetzt noch mal meine Chance.
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0: Habt ihr gehört, ne? Gibt keine Ausreden mehr, irgendwie nicht nochmal den Rasen zu mähen oder den Balkon fertig zu machen. Euch einen schönen guten Morgen am Donnerstag, 6.46 Uhr haben wir es auf der Lippewelle. Ich bin Lena Hesse, moin.

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1: Mit Malte Heilbricht. Guten Morgen. Man muss kein Prophet sein. Heute Abend dürften wahrscheinlich deutlich mehr Fans den Fernseher einschalten als sonst, wenn die deutsche Fußballnationalmannschaft spielt. Denn alle wollen sie das Debüt vom neuen Bundestrainer Jürgen Klopp sehen in der Nations League. Gegner in Amsterdam sind die Niederlande. Danny Hoppe aus der Sportredaktion. 3 Monate nach dem peinlichen WM-Aus herrscht wieder Aufbruchsstimmung.
2: Ja, definitiv. Und das ist Jürgen Klopp noch vor seinem ersten Länderspiel gelungen. Mit seinem XXL-Kader zeigt er, dass er neue Wege gehen will. Und auch bei seiner Pressekonferenz, bei der er gesagt hatte, er wolle gerne die Fahne zurückholen, hat er viele Menschen berührt. Man hat so ein bisschen das Gefühl, er ist jetzt genau derjenige, den nicht nur Fußball Deutschland gut gebrauchen kann. Auch bei den ersten Trainingseinheiten in Herzogenaurach gab es viele Gesten, sein Dauerlachen und positive Botschaften, und Klopp selbst merkte man auch die Lust an.
3: Super Spieler, kann man nicht anders sagen. Die Jungs haben alle Lust, also dementsprechend empfinden wir auch Aufbruchstimmung ganz bestimmt.
2: Heute Abend noch ein Sieg gegen die Niederlande, dann wäre Fußball Deutschland wohl wieder glückselig.
1: Dann lass uns noch auf die Partie schauen. Die Niederlande sind ja in einer ähnlichen Situation.
2: Ja, auch für die Niederlande war schon in der ersten K.O.-Runde der WM Schluss. Auch bei ihnen sitzt ein neuer Trainer auf der Bank mit dem Spanier Xavi. Das heißt, auch die Niederländer wissen noch nicht so ganz genau, wo sie gerade stehen. Und deshalb weiß auch Klopp, worum es in dem Spiel heute geht.
3: Ja, Start ist wichtig, Anspannung da ganz bestimmt. Aber, hat ja schon gesagt, wir versuchen zu lernen, Spaß zu haben unter Druck.
2: Groß in die Karten schauen lassen wollte er sich noch nicht. Man wolle guten Fußball spielen, mehr ließ er sich noch nicht entlocken.
1: Danke, Danny. Und das sind weitere Nachrichten. Zum ersten Mal haben die Chefs führender KI-Unternehmen vor dem UN-Sicherheitsrat gesprochen. Anthropic-Chef Amadei bezeichnete KI in einer Videoschalte als größte Sicherheitsherausforderung der Welt. Hintergrund ist eine Hacking-Attacke. Eine Software von OpenAI war zuletzt auf eigene Faust in die Systeme einer anderen Firma eingedrungen. Die großen KI-Firmen wollen die Entwicklung der Technologie deshalb verlangsamen. Es gibt immer mehr Kritik am geplanten Tankrabatt. Die Präsidentin des Sozialverbands VdK, Bentele, sagt, es dürfe nicht sehr viel Steuergeld in die Gewinne der Mineralölkonzerne investiert werden. Stattdessen fordert Bentele, vor allem Menschen mit wenig Geld über Direktzahlungen zu entlasten. In Bielefeld beginnt heute ein Prozess um mutmaßliche jahrelange Übergriffe auf Menschen mit Behinderung. Vor dem Landgericht müssen sich 3 ehemalige leitende Mitarbeiter eines Wohnheims in Bad Oeynhausen und ein Arzt verantworten. Die Staatsanwaltschaft wirft ihnen unter anderem Freiheitsberaubung vor. Die Führungskräfte sollen das Personal angewiesen haben, Bewohner mit hohem Aggressionspotenzial einzusperren und festzubinden, obwohl keine richterliche Anordnung vorlag. In 21 Fällen kam laut Anklage sogar Reizgas zum Einsatz. Insgesamt geht es um knapp 200 Taten zwischen 2014 und 2019. Und das waren die Nachrichten mit Malte Heilbricht.
4: Schauen wir jetzt auf das Wetter für Hamm. Heute wird's an sich wieder sehr schön. Ein paar Wolken sind am Start, es soll aber trocken bleiben und es wird vor allen Dingen wieder richtig sonnig. Bei Werten um die 18 Grad. 12 Grad, da sind wir jetzt angekommen, bei euch in Herringen zum Beispiel an der Ostfeldstraße. Morgen gehen die Temperaturen ein bisschen nach oben, da bekommen wir 21 Grad und es bleibt bei ganz viel Sonne.
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4: Geblitzt wird auf der Markerdorfstraße bei 30, Alleestraße bei 30 und Hafenstraße bei 50. Und eine Meldung gibt es noch von der A1 Münster Richtung Dortmund. Zwischen Kamm-Zentrum und Unna 1 Kilometer stockend. Staus und Blitzer könnt ihr uns immer kostenlos durchgeben. Unter 0800 15 15 105. Jedes Mal, wenn meine Nichten mich mal fragen, ob ich ihnen einen Zopf machen kann, denke ich mir, ja, zum Glück nur einen Zopf. Den kann ich. Beim Flechten hört es dann nämlich langsam auf bei mir. Und ganz ehrlich, wenn ich als Frau mit längeren Haaren das schon sage, wie geht's dann wohl so manchen Papas in Hamm, wenn die ihren Kindern mal die Haare machen sollen? Wir starten eine neue Lippewelle-Aktion, die da hilft. Hört ihr gleich mehr zu, hier auf der Lippewelle.
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4: Schönen guten Morgen.

0: 7.11 Uhr gleich am Donnerstagmorgen auf der Lippewelle. Es geht um eine haarige Angelegenheit heute Morgen. Wer macht dem Kind zu Hause die Haare? Mama oder Papa?
1: Mama, so ein Zopf.
0: Mama macht einen Zopf. Mama kann das auch oft irgendwie besser mit dem Zopf, der Flechtfrisur oder dem Dutt. Und weiß im Zweifel auch überhaupt, wie die Frisuren alle heißen. Bei den Papas dagegen trauen sich viele an das Thema erst überhaupt gar nicht ran.
2: 50-50 und je nachdem, wie es zeitlich so passt. Und ich kann das ja auch. Also von daher, na, am liebsten so einen klassischen Zopf irgendwie.
3: Die Mama natürlich, weil ich kann das nicht machen. Ich wusste das nicht, wie läuft. Ja, und meine Frau, das macht das jeden Tag, das ist gerne. Und meine Kleine.
4: Je nachdem, wo sie gerade ist. Nur ein Zopf, mehr geht noch nicht.
5: Das macht eher die Mama, weil die Mama mehr Praxis hat bei sich. Ich habe es gerne auch gemacht, aber kriege ich nicht so schön hin, weil es steht immer wieder irgendwo ein Haar oben ab oder seitlich. Die Mama macht es mit Spangen noch so fest, kriege ich nicht hin.
0: Aber das muss ja nicht so bleiben. Für alle Papas, die das Flechten oder Zöpfe machen üben wollen, gibt es am Freitag, den 9. Oktober, den Dads Do Hair Workshop im Pirates hier in Hamm. Ihr kennt den Trend vielleicht jetzt so von TikTok oder Instagram. Dabei könnt ihr unter Anleitung von Experten vom Friseursalon Schünemann einfache Kinderfrisuren an Friseurköpfen lernen und euch noch ein bisschen mehr, also ich verstehe das, ist ein bisschen schwierig, aber wir wollen euch auch ein bisschen motivieren. Deswegen gibt es währenddessen ja auch vielleicht noch ein schönes Kaltgetränk dazu, wenn ihr schon im Pirates seid. Und wer weiß, vielleicht sagen eure Kinder dann bald ja auch mal, Papa, kannst du nicht mal die Haare machen? Das wäre doch mal was. Bewerben könnt ihr euch für die Aktion unter lippewelle.de und da gibt es dann auch nochmal alle Infos zum Nachlesen.

0: Wahrscheinlich gibt's in jedem Betrieb hier in Hamm mindestens einen. Hier ist die Lippewelle um 7.17 Uhr. Einen Workaholic, der immer auch noch nach Feierabend irgendwas wegarbeitet. Von Work-Life-Balance hat der noch nie was gehört. Jan Zerbst erklärt's. Vielleicht erkennt ihr euch ja wieder.
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2: Morgens im Bett direkt ans Handy, alles checken, Mails, News, Insta, dann kurz die KI fragen, wie man weniger gestresst in den Tag startet. Beim Zähneputzen schon den ersten Call. Frühstück gibt's später am Schreibtisch, Proteinshake muss reichen. Dann 8 Stunden Meetings, dazwischen immer wieder Termine, in denen man bespricht, warum man vor lauter Terminen zu nichts kommt. Mittags schnell beim Spazierengehen eine Sprachi absetzen.
3: Ja, wir sollten uns da ASAP auch committen.
2: Bewegung ist wichtig. Abends noch kurz LinkedIn, Beitrag posten über die Bedeutung von Auszeiten. Und wenn du dann deinen Kindern gute Nacht sagst und dabei heimlich unter der Bettdecke noch eine Mail beantwortest, hast du es wieder geschafft mit der Work-Life-Balance.
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0: 80er auf der Lippewelle. Musik von Aha, Take on Me. Schönen guten Morgen am Donnerstag. 7.30 Uhr haben wir es. Ich bin Lena Hesse. Und bei mir ist jetzt Jan Klawunder mit den Nachrichten für euch. Einen schönen guten Morgen, Jan.
1: Guten Morgen.
0: In Hamm kann man seit Anfang September einen Chatbot zu Angeboten der Stadt befragen und auch die Stadtverwaltung bekommt jetzt digitale Unterstützung. Deswegen schneidet Hamm wahrscheinlich auch in Smart City Rankings echt gut ab. Und in einem davon landet die Stadt sogar auf Platz 36 von 418 deutschen Kommunen.
1: Ja, und das kann sich auf jeden Fall sehen lassen und die Stadt ist auch richtig happy damit. Tom Hammer heißt übrigens der Bürger-Chatbot und IDA der Assistent für die Verwaltung. Mit den guten Ergebnissen in den Rankings will die Stadt jetzt auch ihre Digitalisierungsstrategie weiterentwickeln. Daraus soll eine Smart City Strategie für 2027 bis 2032 werden. Bisherige Projekte und Erfahrungen sollen dort zusammenkommen. Erfolgreiche Ansätze will die Stadt so weiterführen.
0: Wir bleiben bei 2027. Da ist in NRW und damit auch bei uns in Hamm Landtagswahl. Und dafür hat jetzt die FDP Frank Alrichs als Kandidaten für den Wahlkreis Hamm 1 gewählt. Am Dienstag hat ihn die Kreiswahlversammlung nominiert.
1: Genau, Alrichs ist 47 Jahre alt, Verwaltungsbetriebswirt und kommt aus Rhinan. Dort ist der FDP-Ortsvorsitzender. Außerdem gehört er dem Hammer Kreisvorstand an. Er wolle sich für solide Finanzen, bessere Bildungsangebote, weniger Bürokratie und bezahlbaren Wohnraum einsetzen. Den neuen Landtag wählen wir hier ja am 25. April 2027. Im Wahlkreis treten auch Christian Renfert für die CDU, Justus Mohr für die SPD, Pierre Jung für die AfD und Michel Doré für die Grünen an. Mohr und Jung waren schon 2022 dabei.
0: Noch ein Rückblick auf Dienstagabend. In einem Zug von Hamm nach Bielefeld hat ein 54-Jähriger einen Bundespolizisten angegriffen und nach dessen Dienstwaffe gegriffen. Die Sicherung am Holster hat aber verhindert, dass er sie herausziehen konnte.
1: Ja, angefangen hatte es mit einem Streit über die laute Nutzung eines Handys. Der Mann beleidigte einen Reisenden und drohte ihm Schläge an. Ein Bundespolizist war nach Dienstschluss auf dem Heimweg und wollte den Streit dann schlichten. Der 54-Jährige schlug ihm aber mehrmals auf die Hände und griff beim Gerangel nach der Waffe. Ein Reisender half, den alkoholisierten Mann zu fesseln. Beim Halt in Gütersloh übernahm ihn dann die Bundespolizei. Dort bedrohte er weiter die Einsatzkräfte und jetzt wird ein Ermittlungsverfahren gegen ihn eingeleitet.
0: 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Heute gibt's wieder Sonne und Wolken im Mix bei 18 Grad. 14 Grad die Messe aktuell bei euch im Hammer Westen an der Viktoriastraße und dabei soll's heute trocken bleiben. Und morgen wird's noch schöner. Kaum noch Wolken morgen und ganz viel Sonne dann bei 21 Grad.
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0: Es wird geblitzt auf der Marker Dorfstraße bei 30, Alleestraße bei 30 und Hafenstraße bei 50. Außerdem A1 Münster Richtung Dortmund zwischen Kamenzentrum und Kreuz Dortmund-Unna 4 Kilometer stockend, 5 Minuten plus. Habt ihr noch was gesehen? Dann gerne Bescheid geben. Kostenlos unter 0800 15 15 105. Gute Fahrt!
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0: Kommt gut in den Tag!

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0: mit Sapphire auf der Lippewelle. 20 vor 8 haben wir's.
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0: Wunsch abschicken, Daumen drücken und vielleicht geht's für euch schon bald los. Konzert, Reise oder euer ganz persönlicher Wunsch. Bei uns ist es auf jeden Fall möglich. Eine Wunschliste findet ihr auch auf lippewelle.de und vielleicht klingelt ja dann auch bei euch das Telefon und das Wunscherfüller-Team ist dran. So wie bei Hörerin Adina.
2: Hallo Adina, hier ist Jürgen Bangert. Ich grüße dich.
3: Hallo.
2: Wie geht's dir?
3: Auch gut. Und selbst?
2: Ja, auch. Ich darf arbeiten, ich darf schöne Dinge tun. Ist alles gut. Hör mal, und du hast uns geschrieben, dass du sehr, sehr gerne zum Shabusi-Konzert möchtest nach New York.
3: Ja, unbedingt.
2: Ja, was ist denn da los?
3: Oh, ich weiß nicht, das ist ein toller Künstler und New York ist auch toll. Das wäre halt schon toll.
2: Bist du schon mal dort gewesen?
3: Ich war da schon, ja. Ist eine unfassbar tolle Stadt.
2: Ja, ich war da noch nicht, aber ich glaube euch das. Alle, die schon da waren, sagen dasselbe. Wann warst du denn da? Zu welcher Jahreszeit?
3: Kurz vor Weihnachten.
2: Ja, das stelle ich mir geil vor. So mit diesem riesen Weihnachtsbaum da vom, was ist das, Rockefeller Center oder so? Oder wo
3: genau,
2: stellt ihr das
3: Ding? Genau, es war alles super auch schön geschmückt. Und das war, ach, das ist einfach ein Feeling. Das ist einfach ein Gefühl.
2: Ja, finde ich cool. Und du hast uns geschrieben, es ist ja diese Reise zum Shabusi-Konzert, ist ja mit 3 Übernachtungen in Manhattan, Flüge hin, Flüge zurück. Und du hast geschrieben, du würdest, wenn wir dir diesen Wunsch erfüllen, deinen Freund mitnehmen.
3: Ja.
2: Ich sage jetzt und hier, wir erfüllen dir diesen Wunsch. Wir schicken dich zu Shabusi nach New York.
3: Nein, das ist nicht wahr.
2: Ja doch, wir machen doch hier keine Scherze.
3: Nein. Oh Gott, ach toll.
2: Adina, herzlichen Glückwunsch.
3: Oh, danke. Ich habe das Gefühl, oh, das war gut, ja.
2: Ihr fliegt hin mit 2 Personen nach New York. Ihr seid am 3. Oktober dabei in dieser legendären Radio City Music Hall in New York. Und jetzt kommt das Allerbeste. Ihr seht nicht nur das Konzert, sondern ihr bekommt auch noch ein Meet and Greet mit Shabusi.
3: Oh Gott, echt?
2: Ja.
3: Oh, toll. Oh, das ist ja, oh Gott, danke, danke.
2: Bitte, bitte.
3: Ich bin ganz sprachlos. Ich bin gerade voll aufgeregt. Das ist ja toll, danke.
2: Adina, ich wünsche euch eine Traumreise nach New York, ein traumhaftes Konzert. Genießt die Stadt, genießt das Konzert, genießt Shabusi. Herzlichen Glückwunsch.
3: Dankeschön, danke, danke, danke.
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0: Glückwunsch an Adina, sie darf zu Shabusi nach New York und ihn sogar treffen. Und

0: Hier ist die Lippewelle und da ist jemand in der Verkehrshotline. Schönen guten Morgen.
1: Ja, Thomas hier, guten Morgen. Ich wollte einen Unfall auf der Wittekindstraße melden. Polizei, Krankenwagen, alles ist da. Da ist nur einspurig. Ein bisschen aufpassen, langsam fahren. Und schönen Tag wünsche ich euch. Ciao.
0: Danke ebenso und danke fürs Bescheid geben. Also ein Unfall auf der Wittekindstraße. Da läuft der Verkehr gerade nur einspurig. Wenn ihr also die Möglichkeit habt zu umfahren, solltet ihr das vielleicht besser machen. Gute Fahrt euch.

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0: Unsere Nachrichten nach nur einem Spot.
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4: Mit Malte Albrecht, guten Morgen. Ein Dauerstreitthema der letzten Jahre kommt heute wieder in den Bundestag. Es wird über eine Neuregelung der Organspende beraten. Ende des Jahres wird abgestimmt. Wie schon vor 6 Jahren fordern einige Politiker, dass alle Bundesbürger nach ihrem Tod automatisch Organspender werden, wenn sie nicht aktiv widersprechen. Frage an Marc Weiß. Das heißt also, es hat sich inhaltlich gar nichts geändert?
5: Genau so ist es. Die Idee ist dieselbe wie 2020. Es gibt eine fraktionsübergreifende Initiative von Politikern, die möchte, dass jeder geschäftsfähige Erwachsene automatisch Organspender ist. Das wäre also jeder ab 18, sofern er nicht geistig schwerst beeinträchtigt ist. Und wer das nicht will, der muss aktiv widersprechen per Formular. Das geht dann zum Amt, wird da gespeichert und so weiter. Also man muss wirklich aktiv widersprechen. Deshalb heißt das Ganze Widerspruchsregelung. Das würde die Zahl der Organspender deutlich steigen lassen, da ist man sich einig. Und nach wie vor haben wir zu wenig. Im Schnitt sterben jeden Tag 3 Menschen auf diesen Wartelisten, weil sie kein Spenderorgan bekommen.
4: Wie lautet das Argument gegen diese Lösung?
5: Ja, das sind vor allem ethische und rechtliche Argumente. Die hatten sich im Jahr 2020 auch durchgesetzt. Die Gegner der Widerspruchslösung sagen, diese stillschweigende Zustimmung, also das Nicht-Widersprechen, das darf es eben bei einem so schweren Thema wie der Frage, was passiert mit meinem Körper nach dem Tod, da darf es das nicht geben. Die Gruppe dieser Politiker will die bisherige Regelung beibehalten und fordert mehr Aufklärung, damit die Organspendebereitschaft in der Bevölkerung zunimmt. Man muss aber ehrlicherweise auch sagen, das haben wir alles schon mal versucht und es hat nicht viel gebracht.
4: Danke, Marc. Und nun weitere Nachrichten. Bei der UN-Generaldebatte in New York hat jetzt auch der ukrainische Präsident Zelensky gesprochen. Er forderte die Weltgemeinschaft dazu auf, Russland zu bremsen. Russland unter Wladimir Putin bedrohe auch die Republik Moldau, Polen und die baltischen Staaten, warnte Zelensky. Die Hitzewelle in diesem Sommer kommt Europa teuer zu stehen. Nach Berechnungen des Versicherers Allianz ist die europäische Wirtschaftsleistung um rund 113 Milliarden Euro gesunken. Grund seien vor allem geringere Produktivität, mehr Pausen und hitzebedingte Fehlzeiten, heißt es. Großer Tag für Jürgen Klopp. Heute steht sein erster Einsatz als neuer Fußball-Bundestrainer an. Im ersten Gruppenspiel der Nations League trifft er mit der Nationalmannschaft in Amsterdam auf die Niederlande. Gestern Abend hat Klopp noch nichts über die Aufstellung verraten, aber wie er sich kurz vor seinem Debüt fühlt.
6: Positive Anspannung ist, glaube ich, ist schon da, aber wir haben jetzt wirklich so viel getan die letzten 3 Tage, dass wir keine Zeit gehabt haben, wirklich aufgeregt zu werden. Und freue mich auf das Spiel, freue mich auf Atmosphäre, auf alles, was da kommt und bin mit dem bisherigen Verlauf der paar Tage, die wir jetzt zusammen hatten, wirklich zufrieden.
4: Die Wahrheit liegt auf dem Platz. Anpfiff ist um 20.45 Uhr. Und das waren die Nachrichten mit Malte Albrecht.
7: Jetzt das Wetter für Hamm. Heute viel Sonne und ein paar Wolken dabei und dazu 18 Grad. Jetzt gerade messen wir noch 13 Grad. Bei euch im Berge zum Beispiel an der Dürerstraße, dabei soll es trocken bleiben. Genau wie morgen. Und dazu gibt es morgen wieder viel Sonne, noch mehr als heute. Und dann das Ganze bei 21 Grad.
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7: Es wird geblitzt auf der Markerdorfstraße bei 30 und der Hafenstraße bei 50. Und passt bitte auf, wenn ihr gerade im Bereich der Fährstraße unterwegs seid. An der Fährstraße in der Nähe vom Auenpark in Heessen läuft nämlich ein entrissener Hund herum, hat uns gerade ein Lippewelle-Hörer gemeldet. Er ist groß und schwarz, hat ein buntes Geschirr an und zieht eine Leine hinter sich her. Vielleicht könnt ihr ihn ja sogar einfangen, fahrt aber auf jeden Fall vorsichtig. Wir schauen auf die Autobahn A2 Dortmund Richtung Hannover. Zwischen Kamenerkreuz und Bünn besteht aktuell Gefahr durch Gegenstände auf dem linken Fahrstreifen. Fahrt da bitte auch besonders vorsichtig. Und dann noch A1 Münster Richtung Dortmund. Zwischen Kamenerkreuz und Unna 4 Kilometer stockend, 5 Minuten plus. Habt ihr noch was gesehen? Dann gebt uns gerne kostenlos Bescheid. Unter 0800 15 15 105.
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7: Schönen guten Morgen am Donnerstag.

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0: Es gibt ja so ein ganz paar besondere Tage im Leben, würde ich mal sagen. Hier ist die Lippewelle. Am Donnerstagmorgen um 8.11 Uhr. So, den ersten Schultag, Abschlusszeugnis irgendwann. Und dann kommt ja auch der erste Tag in der Ausbildung oder der Uni. Und genau dieser Tag stand gestern für hunderte Erstis der Hochschule Hamm-Lippstadt an. Ich durfte als Moderatorin dabei sein und finde es immer schön zu hören, worauf ihr euch schon alles so freut.
1: Aufs Lernen und die Laborerfahrung.
2: Generell erstmal auf die Inhalte. Ich studiere biomedizinische Technik, hatte auch Bio-LK und freue mich da weiter inhaltlich das zu vertiefen. Auch natürlich mit den Praxisinhalten, die wir da auch im Studium haben. Wir haben auch sehr gut ausgestattete Labore. Und da freue ich mich einfach drauf.
3: Ja, ich denke mal auf die ganzen neuen Leute, die Bekanntschaften, die man macht und die neuen Erfahrungen, die man da sammeln kann.
4: Neue Menschen kennenzulernen?
5: Freue mich einfach auf die Studienzeit insgesamt, ja.
0: Ja, genießt die Zeit auf jeden Fall. Das ist was ganz Besonderes und da werdet ihr euch lange dran erinnern. Jetzt nicht unbedingt wegen des Studiums selbst, sondern eher, also war zumindest bei mir so, wegen des Drumherums. Wir von der Lippewelle wünschen euch zum Start in eure Hochschulzeit auf jeden Fall alles Gute. Viel Spaß.

Viertel nach acht am Donnerstag, morgen auf der Lippewelle. Also dieser Musiker und Producer, der hat meiner Meinung nach wirklich an den besten Songs der 2000er mitgearbeitet. Yes.

Timbaland, haben wir gerade gehört, hat schon mit vielen zusammengearbeitet, Madonna, Justin Timberlake, Katy Perry, und jetzt hat er auf Social Media gesagt, er würde auch noch gerne ein Album mit ihm hier machen. Pharrell Williams, also wenn ich das noch miterleben darf, dann bin ich sehr, sehr glücklich und dankbar. Bis dahin hör ich aber mindestens genauso gerne weiter seine alten Songs, wie den hier, das Timbaland, zusammen mit Carrie Hilson auf der Lippewelle, The Way I Are. Ich wünsche euch einen guten Start in den Donnerstag. Schönen guten Morgen.

0: neuen Blitzer. Ein neuer Enforcement-Trailer steht jetzt auf dem Karl-Noah-Weg und blitzt bei 30. Ich bin Lena Hesse. Schönen guten Morgen.
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0: Kerokiste, kommt der hoch mit der Stimme? Herr Bergmann mit She's So High gehört auf der Lippewelle. Mittlerweile haben wir es 8.30 Uhr. Ich bin Lena Hesse und Jan Klawunde ist jetzt im Studio und hat die Nachrichten für euch. Schönen guten Morgen, Jan.
1: Guten Morgen.
0: An welchen Stellen verbraucht der Tierpark Hamm eigentlich wie viel Energie? Das haben der Tierpark und die Hochschule Hamm-Lippstadt zusammen untersucht und jetzt gab es die Ergebnisse.
1: Genau, zum einen schlägt das Team Stromsensoren und Wärmezähler an 9 wichtigen Stellen im Park vor. 4 weitere Stellen sind zunächst weniger wichtig. Wenn der Tierpark den Plan umsetzt, könnte er rund 90% seines Strom-, Wärme- und Kälteverbrauchs im Blick behalten. Das könnte auch bei künftigen Investitionen helfen. Erste Messungen haben schon Hinweise zum Energieverbrauch und zum Heizen geliefert. Für klare Ergebnisse muss aber über einen längeren Zeitraum gemessen werden.
0: Platz 36 von 418 deutschen Kommunen. So schneidet Hamm in einer aktuellen Smart City Untersuchung ab. Und das liegt vielleicht ja auch daran, dass es bei uns inzwischen auch im Alltag in Hamm digitale Hilfsangebote gibt.
1: Ja, seit Anfang September zum Beispiel beantwortet der Bürger-Chatbot Tom Hamme Fragen zu Angeboten der Stadt. Hinter den Kulissen hilft außerdem der digitale Assistent IDA den Beschäftigten in der Verwaltung bei ihrer täglichen Arbeit. Die Stadt sieht die Rankings als Orientierung für das, was als nächstes ansteht. Sie will also ihre bisherige Digitalisierungsstrategie weiterentwickeln. Daraus soll eine Smart City-Strategie für die Jahre 2027 bis 2032 werden. Bestehende Projekte und Erfahrungen sollen darin zusammenkommen. Ansätze, die sich bewährt haben, will die Stadt dann auch weiterführen.
0: 2027 steht auch aus einem anderen Grund im Kalender. Am 25. April ist da die Landtagswahl in Nordrhein-Westfalen für den Wahlkreis Hamm 1. Hat die FDP jetzt Frank Alrichs als Kandidaten gewählt. Nominiert hat sie ihn am Dienstag auf ihrer Kreiswahlversammlung.
1: Genau, Alrichs ist 47 Jahre alt und Verwaltungsbetriebswirt. Er kommt aus Rhinern, führt dort den FDP-Ortsverband und sitzt auch im Hammer Kreisvorstand. Er wolle sich für solide Finanzen, bessere Bildungsangebote, weniger Bürokratie und bezahlbaren Wohnraum einsetzen. Im Wahlkreis Hamm 1 gibt es bereits weitere Kandidaten. Christian Renfert tritt für die CDU an, Justus Mohr für die SPD und Pierre Jung für die AfD. Mohr und Jung standen schon bei der Landtagswahl 2022 auf dem Stimmzettel. Für die Grünen kandidiert die 26-jährige Lehrerin Michelle Doré.
0: Das waren die Nachrichten mit Jan Klawunde. 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Heute bleibt es meistens sonnig. Es gibt nur ein paar Wolken und es ist weiter trocken bei Werten um die 18 Grad. Im Moment messen wir 12 Grad hier in Hamm Mitte, zum Beispiel am Hammer Hauptbahnhof. Morgen gehen wir dann noch einen Tacken höher auf so Werte um die 21 Grad. Und morgen soll es insgesamt noch mal schöner werden, denn die Wolken werden weniger und die Sonnenstunden mehr.
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0: Geblitzt wird inzwischen auf dem Kalnoverweg bei 30, Marker Dorfstraße bei 30 und Hafenstraße bei 50. Außerdem eine Meldung von der A1 Münster Richtung Dortmund zwischen Kamener Kreuz und Unna. 5 Kilometer stockend, 10 Minuten Zeitverlust. Staus und Blitzer, Störung, was auch immer ihr seht, könnt ihr uns immer kostenlos melden unter 0800 15 15 105. Gute Fahrt euch!
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0: Moin.

0: Die 80er auf der Lippewelle, Herbert Grönemeyer ist das mit Was soll das? 8.41 Uhr, schönen guten Morgen am Donnerstag. Ich bin ganz ehrlich, wenn ich Frühschicht habe, ich nutze wirklich jede Minute noch aus, um zu schlafen. Und nehme mir dann nur, was weiß ich, eine Viertelstunde, um mich fertig zu machen. Also in der Regel keine fancy Frisuren morgens, die lange dauern. Da habe ich echt ein bisschen Mitleid mit den Mamas in Hamm, die Kinder mit langen Haaren haben. Denn die sagen morgens ja dann auch öfter mal vor der Schule oder Kita, ach Mama, heute möchte ich so gern einen geflochtenen Zopf oder heute mal einen Dutt. Ja, und das dauert. Aber gute Nachrichten, bald machen das alles die Papas. Simon Brinkmann aus der Lippewelle-Redaktion. Wir bringen nämlich einen internationalen Trend nach Hamm.
1: Dads Do Hair heißt das Event, das seit Monaten international aus dem Boden sprießt. Habt ihr vielleicht auch schon mal gesehen bei Instagram oder TikTok. Und dabei geht es um nichts Geringeres als eine Veranstaltung, bei der sich Papas in eine Kneipe treffen, beim Bierchen. Und dann wird an Frisurenköpfen das Flechten und Zöpfe machen gelernt. Und bevor jetzt hier jemand sagt, hallo, wir haben 2026, was ist mit Frauen, die das nicht können? Das Angebot richtet sich jetzt in erster Linie an Papas, weil das nun mal öfters die mit den kurzen Haaren sind und weil die vielleicht auch Berührungsängste haben. Aber natürlich kann sich auch eine Frau bewerben.
0: Für die Aktion haben wir die Experten vom Salon Schünemann in Hamm gewonnen, die dann am 9. Oktober mit euch im Pirates auf der Meile um 18 Uhr anstoßen und losflechten werden. Aber die Plätze sind begrenzt.
1: Ihr übt nämlich an Echthaarköpfen und die sind super selten. Normalerweise sind die für Friseur-Azubis gedacht und wir haben mehrere Köpfe davon für euch am Start. Und wenn ihr euch bewerbt, dann dürft ihr noch eine Begleitperson mitbringen. Vielleicht profitiert ja noch ein weiterer Papa, aber die Anzahl der Köpfe, die ist nun mal begrenzt. Deswegen bewerbt euch jetzt schnellstmöglich und mit etwas Glück seid ihr beim Dads Do Hair-Abend mit Schünemann und den Pirates am Start.
0: Dads Do Hair, ein Workshop der Lippewelle. Meldet euch an über lippewelle.de und da gibt's auch nochmal alle Infos zum Nachlesen. Ich bin gespannt, was für Frisuren ihr danach alles so drauf habt.

Teddy Swims auf der Lippewelle mit Mr. Know-It-All. Wir spielen die Hits im besten Mix. Gleich für euch Marshmallow, Pink und Sting mit Dreaming. Und das ist Musik von Sascha. Lucky Day. Euch einen guten Start in den Donnerstag. 8:46 Uhr haben wir's. Ich bin Lena Hesse. Moin.

Hier ist die Lippewelle noch im Verkehrshinweis. Achtung, es hat einen Verkehrsunfall gegeben auf der Martinstraße. Der Verkehr fließt aber weiter. Eine Spur ist nur blockiert, deswegen kann es da gerade noch einen Moment länger dauern. Gute Fahrt euch!

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1: Mit Malte Heilbricht, guten Morgen. Sprengstoffdrohnen an Flughäfen, Cyberangriffe auf Energieanlagen, Spionage bei Rüstungsfirmen. Die Bedrohung in Deutschland ist in letzter Zeit gestiegen. Und deshalb sollen die deutschen Nachrichtendienste aufgerüstet werden. Innenminister Dobrindt will sie zu echten Geheimdiensten mit mehr Befugnissen ausbauen, ähnlich wie in anderen Ländern. Der Bundestag berät in diesen Minuten über die Pläne. Infos von Marc Weiß.
2: Der Hauptantrieb für die Pläne ist Russland bzw. der russische Angriffskrieg gegen die Ukraine und die mutmaßlich russischen Attacken gegen den Westen, die es ja auch bei uns gab und gibt. Deutschlands Nachrichtendienste haben bisher vor allem Informationen gesammelt. In Zukunft sollen sie auch aktiv handeln dürfen. Der Bundesnachrichtendienst soll zum Beispiel in IT-Systeme von Drohnenfabriken oder Chemiewaffenlaboren eindringen dürfen, um diese zu sabotieren. Auch der Verfassungsschutz dürfte Hackerangriffe starten, um die Bundesrepublik zu schützen. Nicht erlaubt sind direkte Angriffe auf Personen. Damit bliebe der BND noch weit entfernt von dem, was andere westliche Geheimdienste dürfen. Kritikern gehen die Pläne trotzdem zu weit. Unter anderem gibt es Datenschutzbedenken, weil Speicherfristen verlängert werden sollen und insgesamt auch mehr überwacht werden soll.
1: Und das sind weitere Nachrichten. Die US-Regierung muss die Sender CNN, MS Now und das Portal Politico vorerst wieder ins Weiße Haus lassen. Ein Bundesrichter hat das von Präsident Trump verhängte Hausverbot gegen die drei Medien am Morgen gekippt. Der Entzug der Presseausweise sei ohne verfassungsrechtlich angemessene Verfahren erfolgt, heißt es in der Urteilsbegründung. Nach den eigenständigen Hacking-Attacken durch künstliche Intelligenz haben die Chefs der größten US-KI-Firmen vor dem UN-Sicherheitsrat vor den Risiken der Technologie gewarnt. Man sei an einem Scheideweg angelangt, sagte OpenAI-Chef Altman. Nun sei extreme Vorsicht angebracht. Genau 87 Tage nach dem blamablen Aus bei der Fußball-WM startet die Nationalmannschaft heute Abend unter dem neuen Bundestrainer Jürgen Klopp in die Nations League. Erster Gegner in der Gruppenphase ist gleich mal der Erzrivale Niederlande in Amsterdam. Die Hitze in diesem Sommer hat nicht nur uns zu schaffen gemacht, sondern drückt auch kräftig auf die Wirtschaft. Denn wenn es zu heiß ist, arbeiten wir schlicht langsamer, machen mehr Pausen oder melden uns öfter krank. Eine aktuelle Berechnung des Versicherers Allianz zeigt, dass dadurch die Wirtschaftsleistung in Europa in diesem Jahr um 113 Milliarden Euro gesunken ist. Deutschland liegt dabei mit 25 Milliarden Euro auf Platz 2 hinter Italien. Hinzu kommen noch Schäden durch Unwetter, Überschwemmungen und andere Naturkatastrophen. Für Deutschland geht die Allianz hierbei von insgesamt 50 Milliarden Euro in den letzten 5 Jahren aus. Und das waren die Nachrichten mit Malte Albrecht.
3: Jetzt das Wetter für Hamm. Also so wie es jetzt gerade aussieht, also so sieht im Grunde auch der restliche Donnerstag aus. Heute viel Sonne, ja gut, zwischendurch ein paar Wolken, aber es soll trocken bleiben. Und wir kommen auf 18 Grad. 13, die messen wir jetzt schon bei euch in Höfel, zum Beispiel an der Oberhofstraße. Morgen wird es dann sogar noch sonniger, beziehungsweise bekommen wir morgen noch mehr Sonnenstunden und das dann bei 21 Grad.
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3: Geblitzt wird im Moment auf dem Kallenhofer Weg bei 30, Markerdorfstraße bei 30, Hafenstraße bei 50 und damit schauen wir auf die Staus. A1 Münster Richtung Köln zwischen Kamenzentrum und Schwerte, 3 Kilometer stockender Verkehr, 4 Minuten und A44 Kassel Richtung Dortmund zwischen Kreuzwerlen, Kreuz Dortmund, Unna, 3 Kilometer stockender Verkehr, ebenfalls 4 Minuten Zeitverlust. Staus und Blitzer könnt ihr uns immer kostenlos melden unter 0800 15 15 105.
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3: Und wenn das Wetter schon so Bombe ist, dann können wir auch die passende Musik dazu spielen. Jetzt Katrina and the Waves, Walking on Sunshine. Kommt gut in den Donnerstag.

0: 10 nach 9 auf der Lippewelle am Donnerstagmorgen. Manchmal braucht man ja einen, der es einem sagt. Und ich mache das jetzt für euch. Gönnt euch doch mal was.
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0: Gönnt euch einen Wunsch von unserer Wunschliste auf lippewelle.de. Zum Beispiel einen Ausflug für die ganze Familie in den Europapark, Musical-Tickets. Und einen der Knallerwünsche hat sich heute früh Adina bei Kollege Jürgen Bangert gesichert.
2: Wir schicken dich zu Shabusi nach New York.
3: Nein, das ist nicht wahr.
2: Ja doch, wir machen doch hier keine Scherze.
3: Nein. Toll.
2: Adina, herzlichen Glückwunsch.
3: Oh, danke. Ich habe das Gefühl, oh, das war gut, ja.
2: Ihr fliegt hin mit zwei Personen nach New York. Ihr seid am 3. Oktober dabei in dieser legendären Radio City Music Hall in New York. Und jetzt kommt das Allerbeste. Ihr seht nicht nur das Konzert, sondern ihr bekommt auch noch ein Meet and Greet mit Shabusi.
3: Oh Gott, echt?
2: Ja.
3: Oh, toll.
0: Und wir legen natürlich nach, ne? Für euch warten auch noch einige tolle Wünsche. Es gibt zum Beispiel noch Karten für ihn hier.
4: Yeah.

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1: Na, wie war die Woche bisher? Hier ist die Lippe Bille. Um gleich 8:45. Zu viel gearbeitet? Dann lass es doch mal langsam angehen. Das sind so Gespräche, die gerade Workaholics sind, haben wahrscheinlich öfter mal mit ihren Familien führen und die wollen es trotzdem nicht einsehen. Dann hört doch jetzt einfach mal Jan Zerbst zu und guckt, ob er da gerade eventuell euch beschreibt.
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3: Morgens im Bett direkt ans Handy, alles checken, Mails, News, Insta, dann kurz die KI fragen, wie man weniger gestresst in den Tag startet. Beim Zähneputzen schon den ersten Call. Frühstück gibt's später am Schreibtisch. Proteinshake muss reichen. Dann 8 Stunden Meetings, dazwischen immer wieder Termine, in denen man bespricht, warum man vor lauter Terminen zu nichts kommt. Mittags schnell beim Spazierengehen eine Sprachi absetzen.
4: Ja, wir sollten uns da ASAP auch committen.
3: Bewegung ist wichtig. Abends noch kurz LinkedIn, Beitrag posten über die Bedeutung von Auszeiten. Und wenn du dann deinen Kindern gute Nacht sagst und dabei heimlich unter der Bettdecke noch eine Mail beantwortest, hast du es wieder geschafft mit der Work-Life-Balance.
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0: Ihr hört die Lippewelle um 9.18 Uhr mit Lena Hesse. Guten Start in den Donnerstag.
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0: Am Donnerstag, wir haben es inzwischen 9.30 Uhr. Ich bin Lena Hesse und bei mir im Studio ist jetzt Jan Klawunde. Der hat die Nachrichten für euch. Einen schönen guten Morgen, Jan.
1: Guten Morgen.
0: Gemeinsam mit der Hochschule Hamm-Lippstadt hat der Tierpark Hamm untersucht, wo im Park noch Potenzial für klimafreundliche Energie ist. Also wo zum Beispiel noch Platz wäre für weitere Solaranlagen.
1: Genau, auf dem Mandrillhaus und einem Werkstattgebäude gibt es ja schon Solaranlagen. Vier weitere könnten sich laut Untersuchungen auch noch rechnen. Auf dem Madagaskarhaus, dem Antilopenhaus, der Verwaltung und einem weiteren Werkstattgebäude. Um auch zu schauen, wo der Park wie viel Energie verbraucht, schlägt das Team Stromsensoren und Wärmezähler an verschiedenen Stellen vor. Setzt der Tierpark den Plan so um, wie es halt geplant ist, könnte er dadurch rund 90% seiner Strom-, Wärme- und Kälteverbrauchs im Blick behalten. Das könnte bei künftigen Investitionen dann auch helfen.
0: Wir schauen auf ein weiteres Thema heute Morgen. Ein Chatbot für Fragen zu Angeboten der Stadt und ein digitaler Helfer für die Verwaltung. Beides gibt es inzwischen bei uns in Hamm. Deswegen steht die Stadt in einer Smart City Untersuchung auch so gut da. Denn Hamm steht auf Platz 36 von 418 deutschen Kommunen.
1: Ja, schauen wir einmal drauf, was gibt es hier schon? Seit Anfang September hilft der Bürger-Chatbot Tom Hamme bei Fragen zu Angeboten der Stadt. In der Verwaltung unterstützt der digitale Assistent IDA die tägliche Arbeit. Die Stadt sieht die Rankings als Orientierung für ihre nächsten Schritte. Sie will nun ihre Digitalisierungsstrategie weiterentwickeln. Daraus soll ein Plan für die Jahre 2027 bis 2032 werden, die Smart City-Strategie. Darin sollen bisherige Projekte und Erfahrungen zusammenkommen. Was gut funktioniert hat, will die Stadt dann so weitermachen.
0: Und wir bleiben kurz bei 2027. Am 25. April ist nämlich Landtagswahl in Nordrhein-Westfalen und die FDP Hamm hat dafür Frank Alrichs als Kandidaten für den Wahlkreis Hamm 1 gewählt. Nominiert hat sie ihn am Dienstag auf ihrer Kreiswahlversammlung.
1: Alrichs ist 47 Jahre alt, Verwaltungsbetriebswirt und kommt aus Rhinern. Dort ist er FDP-Ortsvorsitzender. Außerdem gehört er dem Hammer Kreisvorstand an. Er wolle sich für solide Finanzen, bessere Bildungsangebote, weniger Bürokratie und bezahlbaren Wohnraum einsetzen. Für die CDU tritt Christian Renfert an, für die SPD Justus Mohr und für die AfD Pierre Jung. Mohr und Jung waren schon 2022 dabei. Für die Grünen kandidiert die 26-jährige Lehrerin Michelle Doré.
0: Das waren die Nachrichten mit Jan Klawunde. Mehr Infos aus Hamm, die bekommt ihr auf lippewelle.de und in unserer Lippewelle-App. Und jetzt schauen wir aufs Wetter für Hamm. Heute ist es meistens sonnig, nur ein paar Wolken, es bleibt trocken und wir erreichen Werte so um die 18 Grad. Aktuell sind es 13 Grad noch bei euch in Pelkum, zum Beispiel am Koppenskamp. Wir schauen auf morgen, da soll es noch schöner werden. Zumindest gibt es morgen noch mehr Sonnenstunden, weniger Wolken. Auch da ist es trocken und es wird ein bisschen wärmer mit 21 Grad.
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0: Jetzt nur bei uns die aktuellen Blitzer. Sand-Bochumer Straße bei Tempo 50, Kalnover Weg bei Tempo 30, Markerdorfstraße bei Tempo 30 und Hafenstraße bei Tempo 50. Außerdem A44 Dortmund Richtung Kassel zwischen Soest-Ost und Erwitte-Anröchte. Da besteht Gefahr durch Reifenteile auf dem rechten Fahrstreifen. Da bitte besonders vorsichtig sein. Ansonsten A1 Münster Richtung Dortmund zwischen Hamburg-Umwerne und Kamener Kreuz. 5 Kilometer stocken, 9 Minuten plus. Und A44 Kassel Richtung Dortmund zwischen Ost und Kreuz Dortmund-Unna 1 Kilometer stockend, 2 Minuten plus. Sagt gerne Bescheid, wenn ihr Staus, Störungen oder Blitzer seht. Kostenlos unter 0800 15 15 105. Gute Fahrt!
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ist die Lippewelle am Donnerstagmorgen um gleich 20 vor 10. Die Handballer des ASV Hamm-Westfalen sind ja alles andere als gut in die neue Zweitligasaison gestartet. Der Aufsteiger hat bisher nur ein Spiel gewonnen und ist dreimal als Verlierer aus der Halle gegangen. Am Samstagabend gibt es dann den nächsten Anlauf. Dann trifft der ASV auf den Handballclub Elbflorenz. Elbflorenz, das klingt schon irgendwie schön, oder? Das ist das starke Team aus Dresden, das auf Tabellenplatz 4 steht und bisher die meisten Tore in der zweiten Liga geworfen hat. Trotzdem will der Außenseiter aus Hamm die Punkte hier behalten. Um 18 Uhr ist Anwurf am Samstagabend und ihr könnt live dabei sein. Wir laden euch zusammen mit dem ASV zum Spiel in die Vespers Arena ein. Bewerbt euch jetzt unter der 02381 105 456. Ich wünsche euch viel Erfolg und dann eben mit etwas Glück auch Spaß am Wochenende beim Handball.

0: Gleich, beziehungsweise erstmal ist 9.44 Uhr auf der Lippewelle am Donnerstagmorgen. So viel Zeit muss sein. Und gleich nach 10 geht's weiter mit dem Kollegen Robert Jans. Robert, was machst du Schönes?
1: Ah, wir freuen uns über den Herbstanfang. Der ist ja wettertechnisch wirklich gar nicht mal so schlecht. Und wir gehen ins Kino. Da startet in dieser Woche ein neuer Survival-Thriller. Und eine Neuverfilmung von Ebel und die Detektive. Was die beiden Filme können, das hört ihr gleich bei mir.
0: Gleich nach 10 bei Robert. Ich bin Lena Hesse und sag schon mal Tschüss. Wünsche euch einen schönen sonnigen Donnerstag hier in Hamm. Bis morgen. Ciao.

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1: Mit Malte Albrecht, guten Morgen. US-Präsident Trump hat eine weitere Niederlage vor Gericht kassiert. Trump muss die zuletzt aus dem Weißen Haus verbannten Journalisten wieder hereinlassen. Das hat ein Bundesrichter entschieden. Der US-Präsident hatte den Sendern CNN, MS Now und dem Nachrichtenportal Politico ein Hausverbot erteilt. Marc Weiß aus dem News-Team, was steckt denn dahinter?
2: Ja, wie so vieles bei Trump kam ja auch dieses Hausverbot für die Sender überraschend. Formal hatte das Weiße Haus ihnen die entsprechenden Presseausweise entzogen. Trump hatte am Freitag erklärt, dass den drei Medien ab sofort der Zugang zum Weißen Haus verboten sei, weil sie Fake News verbreitet hätten. Trump, das ist ja auch kein Geheimnis, nennt Infos, die tendenziell gegen ihn sind, gerne Fake News und deshalb schmeißt er CNN, MS Now und Politico raus. Das geht so aber nicht, sagt der Richter, denn die Berichterstattung ist von der Verfassung geschützt. Das heißt, ohne Verfahren kann Trump da nicht einfach unliebsame Journalisten vom Weißen Haus fernhalten. Man darf sehr gespannt sein, wie das jetzt weitergeht, denn Trump hatte vor dem Urteil damit gedroht, noch weitere Sender zu verbannen. Dagegen hatten fast alle geschlossen protestiert. Auch Trumps Lieblingssender oder Haus- und Hofsender, wie manche sagen, Fox News, hat Trumps Vorgehen scharf kritisiert. Das gab es bisher so noch nicht. Wie er darauf reagiert, man weiß es nicht.
1: Wir werden es mitkriegen. Danke, Marc. Und jetzt weitere wichtige Nachrichten im Überblick. Im Bundestag geht es zur Stunde erstmals darum, ob die Nachrichtendienste mehr Befugnisse bekommen sollen. Innenminister Dobrindt hat vorgeschlagen, dass BND und Verfassungsschutz deutlich mehr Daten sammeln, speichern und auswerten dürfen als bisher. Außerdem sollen sie künftig bei drohenden Sabotage- oder Cyberangriffen den Gegner aktiv angreifen können. Der Sozialverband VdK fordert Anpassungen bei der geplanten Rentenreform der Bundesregierung. VdK-Präsidentin Bentele spricht sich für einen Sozialcheck aus. Vor allem die Rente nach 45 Beitragsjahren könne man nicht einfach abschaffen, sagt sie. Man brauche mindestens eine ausreichende Übergangszeit. Russland hat die ukrainische Hauptstadt Kiew in der Nacht wieder mit ballistischen Raketen angegriffen. Bürgermeister Klitschko sprach von 2 Toten und 6 Verletzten. Vorher hatte Russlands Außenminister Lavrov im UN-Sicherheitsrat noch einmal deutlich gemacht, dass Moskau seine Angriffe vorerst nicht einstellen will. Wer demnächst neu ins Berufsleben startet, sollte sich schon mal mit ChatGPT, Google Gemini und anderen KI-Assistenten befassen. Etwas mehr als die Hälfte der Beschäftigten in Deutschland glaubt nämlich, dass KI-Kenntnisse bald zur Grundvoraussetzung beim Jobeinstieg werden. In einer aktuellen Umfrage der IU Internationalen Hochschule in Erfurt haben das 54,9% der Befragten gesagt. Das Ganze hat aber 2 Seiten, sagen Experten. Einerseits helfe künstliche Intelligenz jungen Berufstätigen dabei, schneller anspruchsvolle Aufgaben zu übernehmen. Andererseits würden Routinetätigkeiten wie Recherchieren oder Präsentationen erstellen immer öfter wegfallen. Berufsanfänger sollten deshalb weiterhin die Möglichkeit bekommen, praktische Erfahrungen zu sammeln und gleichzeitig KI-Kenntnisse aufzubauen. Und das waren die Nachrichten mit Malte Albrecht.
3: Das Wetter. Heute lockert es im Tagesverlauf wieder auf und dann haben wir wirklich einen freundlichen Donnerstag. Bis 20 Grad sind drin und es bleibt doch erstmal so freundlich. Also auch der Freitag und der Samstag werden nett und fast schon wieder sommerlich warm. Bis 25 Grad sind am Wochenende drin.
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3: 10 Uhr ist durch, ab einer Viertelstunde Zeitverlust. Die A3 Arnheim-Köln zwischen Dienstlaken Süd und dem Kreuz Kaiserberg. 7 Kilometer Stau, eine Viertelstunde plus. Dann die A46 Wuppertal-Düsseldorf. Zwischen dem Kreuz Hilden und Düsseldorf-Eller 4 Kilometer Stau, 35 Minuten plus. Und dann noch die A52 Essen-Düsseldorf zwischen Essen-Harzopf und Breitscheid, 6 Kilometer Stau, 27 Minuten plus. Allen unterwegs, eine gute Fahrt, kommt gut an. Ja, ich hoffe mal, die Getränke sind schon kaltgestellt für heute Abend. Es ist das erste Spiel mit Kloppo an der Seitenlinie. Und dann auch noch gegen unsere Freunde aus Holland. Jetzt kommen wieder an und sagen, es heißt aber Niederlande. Ja, ich wollte euch doch nur provozieren, denn ich habe gute Laune. Also macht euch auf was gefasst. Los geht's. Ich bin Robert Jans. Schönen Vormittag wünsche ich euch.

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0: Neue Musik von Kamrat war das Love Sober. Es ist angerichtet. Das erste Länderspiel mit unserem neuen Bundestrainer Jürgen Klopp steht auf dem Programm. Und ja, eine erste Auswahl der insgesamt 44 nominierten Bundeskicker steht also heute Abend gegen die Niederlande in Amsterdam auf dem Rasen. 20:45 geht's los.
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2: Ja, jetzt ist es soweit. Die großen Ankündigungen des neuen Bundeschefübungsleiters Jürgen Kloppo-Klopp treffen auf die Fußballrealität. Nun also erstmal die Niederlande. Was soll man sagen? Es gab schon große Spiele gegen unsere Nachbarn mit der schönen Nordsee. Im direkten Vergleich hat die deutsche Mannschaft sogar immer noch die Nase vorn. Und bei den letzten zwei Duellen, vor genau zwei Jahren und ebenfalls in der Nations League, gab es einen Sieg und ein Unentschieden. Ein weiterer Erfolg soll jetzt mit der neuen mannschaftlichen Ausrichtung gelingen.
3: Ich bleibe dabei, fußballerische Qualität wird dann sichtbar, wenn eine Mannschaft eine Stabilität hat im Defensivverhalten. Das ist das Trampolin, das ist das Fangnetz, das ist alles, was man braucht. Wenn du nur Offensive denkst, dann wird dich die Defensive immer killen.
2: Jürgen Klopp hat vorgelegt und will verändern. Öffentlich hat er das von seinem Team verlangt, was offensichtlich fehlte. Mehr Einsatz, noch mehr Einsatz und eine absolute Fokussierung. Davon, dass sich Klopp von seiner Ehefrau auf dem DFB-Trainingsbike begleiten lässt oder dass sonstige Familienmitglieder Tickets für den Mannschaftsflieger erhalten haben, habe ich nichts gehört. Insofern bin ich da schon mal beruhigt.
3: Ich erwarte sofort mehr. Was kann ich sagen? Und mehr geht erstmal immer.
2: Fußballer sollen ab jetzt wieder das machen, was sie am besten können. Fußball spielen.
3: Den Jungs dabei zu helfen, ihr unglaubliches Potenzial in Qualität umzumünzen, ist in der Zukunft der Auftrag.
2: In diesem Sinne, schönen Anpfiff.

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1: Mit Jan Klawunde. Hallo. Wer sich in Hamm in der Jugendarbeit engagiert, kann sich ab sofort für die nächste Schulung anmelden. Die Stadt bietet die Ausbildung zur sogenannten Jugendleiter-Card an 2 Wochenenden Ende November und Anfang Dezember an. Laut Stadtverwaltung lernen die Teilnehmenden dort alles Wichtige über Gruppenleitung, Methoden und Jugendschutz. Der Kurs findet im Jugendkulturzentrum Kubus an der Südstraße statt und kostet 40 Euro inklusive Verpflegung am Wochenende. Mit der Karte gibt es später zudem zahlreiche Rabatte in der Stadt. Anmeldungen nimmt das Jugendamt ab sofort entgegen. Wegen der hohen Nachfrage sind vorerst nur 2 Plätze pro Einrichtung frei. Die Geistschule in Hamm soll mehr Platz für Sport bekommen. Auf dem Schulgelände sind eine Laufbahn und eine Weitsprunganlage geplant. Im Herbst sollen die Arbeiten dafür beginnen. Die Laufbahn soll 50 Meter lang sein und 2 Bahnen haben. Daneben ist eine Weitsprunganlage mit 12 Metern Anlauf und einer Sandgrube geplant. 2 Bänke sollen Platz zum Sitzen bieten. Die Stadt rechnet mit 1 bis 2 Monaten Bauzeit und Kosten von rund 100.000 Euro. Sie will die Arbeiten mit der Schulleitung abstimmen, damit der Unterricht möglichst wenig gestört wird. Außerdem sollen auf der Grünfläche 2 neue Bäume gepflanzt werden. Beim ASV Hamm-Westfalen ist nach 37 Jahren eine Ära zu Ende gegangen. Friedhelm Degen hat bei der Jahreshauptversammlung den Vorsitz abgegeben. Die Mitglieder haben ihn danach zum Ehrenpräsidenten ernannt. Degen gehört dem Verein seit 60 Jahren an. Er war Spieler, Vorstandsmitglied und 37 Jahre lang Vorsitzender. In seinem letzten Bericht hat er den direkten Wiederaufstieg der ersten Mannschaft in die zweite Handball-Bundesliga als besonderen Moment hervorgehoben. Neuer Vorsitzender ist jetzt Christoph Reichenberger, Gunnar Wild ist neuer Geschäftsführer, Tom Kirsten übernimmt den zweiten Vorsitz und das Ressort Herren. Phil Schindler wird Kassierer, Lars Gudert leitet künftig das Ressort Jugend. Und das war euer Update am Vormittag. 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
2: Robert Jantz ist hier. Ich wünsche euch einen schönen Vormittag. Ich versorge euch mit Musik. Als nächstes machen wir jetzt mal weiter mit Purple Disco Machine und Kungs, quasi ein Duo. Die haben Big in Japan von Alphaville gesampelt und rausgekommen ist Substitution. So heißt der Track, den wir jetzt hören. Schön, dass ihr am Start seid.

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0: Pharrell Williams war das mit Happy. Und happy ist wahrscheinlich auch Atze Schröder, denn der sagt sich Folgendes. Jetzt im Herbst, wisst ihr, was ich da mache, Freunde? Urlaub. Denn der sitzt gerade im Flieger Richtung Sonne, der Atze.
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3: Ja, nee, ist klar.
4: Ja, der Herbst hat ja auch noch ein paar schöne Tage. Der Satz kommt oft von Männern in meinem Alter. Aber wollen wir doch mal ehrlich bleiben. Die schönen Tage im Herbst hängen doch in erster Linie vom geografischen Standort ab. Deshalb mache ich grundsätzlich Urlaub im Herbst. Ihr seht ja, ich hätte auch lieber Bock, im Sommer Urlaub zu machen. Aber wenn man im Herbst schöne Urlaubsbilder postet, dann ärgern sich die Freunde und Verwandten mehr. Ja, und dann habe ich wieder Spaß dran, wenn ich an der Poolbar sitze und mir vorstelle, wie mein Kumpel Axel gerade mit seinem labbrigen Filterkaffee am Schreibtisch sitzt, meinen Status stalkt und direkt schon das erste Mal laut Scheiße durchs Büro brüllt. Das ist für mich schöner als ein Frühbucherrabatt. Ja, das klingt jetzt ein bisschen gehässig und so kennt man mich ja auch gar nicht, aber ich bin auch nur ein Mensch. Und Glück definiert sich ja auch über den Kontrast. Und jetzt mal ehrlich, wie oft sind wir bei diesem Vergleich nur zweite Sieger? Aber den Urlaub dann zu machen, wenn alle anderen schon wieder an der Schippe sind, das ist die Macht des kleinen Mannes. Ich treibe das auch gerne mal auf die Spitze und heb mir einen Teil der Urlaubsfotos auf. Sehe, die poste ich dann erst im Januar, damit die denken, ich wäre schon wieder auf den Seychellen. Ja, während ich natürlich

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4: Mit Malte Albrecht, guten Tag. Es gibt eine gute und eine schlechte Nachricht von der deutschen Wirtschaft. Die gute: aktuell läuft es besser als erwartet. Deshalb haben die führenden Forschungsinstitute ihre Wachstumsprognose für das laufende Jahr verdoppelt und auf 1,3% angehoben. Die schlechte Nachricht: die Forscher befürchten, dass es danach wieder bergab geht. Marc Weiß aus dem News-Team, wie wird das denn begründet?
5: Also dieses doch sehr dicke Plus liegt vor allem am Export. Deutsche Produkte sind seit einiger Zeit im Ausland wieder sehr gefragt. Und das wiederum liegt paradoxerweise an genau dem Zustand, der so vieles bei uns hier im Land so teuer macht, nämlich dem Iran-Krieg und der Sperrung der Straße von Hormus. Da stecken viele Waren im wahrsten Sinne des Wortes fest. Deshalb kaufen andere Länder aktuell mehr Produkte aus Deutschland. Die kommen dann wenigstens an, sagen die Forschungsinstitute. Ein weiterer Grund ist die insgesamt robuste Weltwirtschaft. Es ist zwar deutlich weniger Öl auf dem Markt, dafür boomen aber andere Branchen, allen voran die KI-Entwicklung. Trotzdem sind wir noch lange nicht über den Berg, heißt es. Dafür seien die Strukturprobleme verantwortlich, die wir haben. Bürokratie zum Beispiel, Fachkräftemangel, auch die immer noch viel zu hohen Energiepreise in Deutschland. Und wenn die Politik das nicht bald in den Griff bekomme, dann sei es spätestens 2028 schon wieder vorbei mit dem Wirtschaftswachstum. So lautet zumindest die Prognose.
4: Danke, Marc. Und das sind jetzt weitere Nachrichten, kurz und kompakt. Mit einer landesweiten Kontrollaktion geht NRW wieder gegen sogenannte Schrottimmobilien vor. Laut dem NRW-Bauministerium werden seit dem frühen Morgen rund 120 Wohnungen in Duisburg, Essen, Gelsenkirchen, Hagen, Krefeld und Velbert durchsucht. Geprüft werden unter anderem überhöhte Mieten, unzumutbare Wohnverhältnisse und möglicher Sozialbetrug. Der Bundestag befasst sich gleich mit einem neuen Vorstoß zum Thema Organspenden. Eine Gruppe aus verschiedenen Fraktionen bringt einen Entwurf zur Einführung einer Widerspruchsregelung ein. Heißt, jeder Erwachsene, der nicht explizit Nein sagt, gilt nach dem Tod automatisch als Spender. Berlin hat seine Olympia-Bewerbung offiziell zurückgezogen. Das hat der regierende Bürgermeister Wegner am Vormittag bestätigt. Er sprach von einem traurigen Tag für Berlin. Nach der Abgeordnetenwahl gäbe es für die Bewerbung keine realistische Chance mehr. Sowohl Linke als auch Grüne lehnen die Pläne als zu teuer ab. Auf Deutschlands Straßen hat es im ersten Halbjahr wieder häufiger gekracht. Das Statistische Bundesamt meldet rund 1,26 Millionen Unfälle. Gleichzeitig sind aber weniger Menschen dabei ums Leben gekommen. Die Zahl der Verkehrstoten sank auf rund 1.200. Außerdem gab es weniger Verletzte. Eine Ausnahme gibt es bei E-Scootern. Hier starben 28 Menschen, fast doppelt so viele wie im Vorjahreszeitraum. Auch bei Kindern und Jugendlichen gab es entgegen dem allgemeinen Trend mehr Verletzte und Getötete. Die häufigste Ursache für Unfälle mit Personenschaden: falsches Abbiegen, Wenden oder Rückwärtsfahren. Danach folgen Verstöße gegen die Vorfahrt und gegen den Sicherheitsabstand. Und das waren die Nachrichten mit Malte Albrecht.
6: Das Wetter. Ja, dieser Donnerstag mausert sich so langsam zu einem richtig schönen Herbsttag. Die Wolken ziehen sich immer mehr zurück und später gibt es dann auch Sonne. Regen spielt heute keine Rolle, so bei 18 bis 20 Grad. Morgen dann fast schon spätsommerlich warm, sonnig und bis zu 25 Grad.
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6: 11 Uhr ist durch, ab 15 Minuten zwei Meldungen. Einmal die A46 Wuppertal-Düsseldorf zwischen dem Kreuz Hilden und Düsseldorf-Eller. 4 Kilometer Stau, 25 Minuten plus. Und genauso lang dauert es auf der A52 Essen-Düsseldorf zwischen Essen-Kettwig und Breitscheid. 4 Kilometer Stau. Allen unterwegs eine gute Fahrt und kommt gut an. Heute haben wir beim Wunscherfüller mal richtig eine rausgehauen. Adina fliegt mit ihrem Freund einfach mal nach New York zu Shibuzi. Wie krass ist das denn? Mit Konzert, Meet and Greet und Hotel in Manhattan. Und ja, gleich rufe ich sie nochmal an und höre mal vorsichtig nach, ob sie das von heute Morgen, die Überraschung, ob sie das schon realisiert hat. Ich bin Robert Jans, schön, dass ihr mit dabei seid. Und jetzt habe ich für euch die fantastischen Vier und Clouseau mit Zusammen.

0: Baby Rexha, New Religion. Bei uns läuft der Wunscherfüller und heute Morgen ging bei uns ein richtig krasser Wunsch raus. Ein Konzert von Megastar Shaboozy in New York, inklusive Flug und Hotel. Das hat heute Morgen Hörerin Adina gewonnen und die rufe ich jetzt mal an.
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0: Adina, hallo, Robert Jantz ist hier, ich grüße dich.
2: Hallöchen, hi.
0: Hallo, ja, ich wollte mich mal ganz kurz melden, weil dein Gewinn beim Wunscherfüller, der wird ja so langsam ziemlich real. Nächste Woche geht es schon für dich nach New York, freust du dich?
2: Ja, mega, ich kann das wirklich echt noch nicht realisieren. Das ist für mich wie ein Traum gerade noch.
0: Wie war das, als die Nachricht kam, du bist dabei, wie hast du reagiert? Wen hast du als erstes benachrichtigt? Dein Freund bestimmt, weil der kommt ja mit, ne?
2: Ja, tatsächlich, ich habe meinen Freund direkt erstmal angerufen, der hat mich auch erst nicht verstanden.
0: Weil du schon Englisch gesprochen hast, oder?
2: Nee, weil, der hat das auch, glaube ich, nicht realisiert und der freut sich auch mega. Also der sagt auch selber, irgendwie ist das auch noch so surreal und er kennt keinen, der irgendwas mal gewonnen hat und es ist irgendwie ein unbeschreibliches Gefühl.
0: Und dann sowas Fettes, ne? Also der Flug, dann das Hotel in Manhattan, dann Shaboozy, das Konzert mit Meet and Greet gibt's ja auch noch. Was ist für dich eigentlich das Größte so daran? Sagst du New York, das Konzert oder einfach das Ganze drumherum, das ganze Paket?
2: Ehrlich gesagt, eigentlich das ganze Paket, aber ich freue mich schon mit am meisten auf Shaboozy, weil ich liebe den Sänger und ich hatte auch tatsächlich schon geguckt, wann der mal nach Deutschland kommt und hat mir extra so einen Ticketalarm gestellt und ja, jetzt einfach den dann da live sehen zu dürfen und auch treffen zu können, das ist Wahnsinn, also unbeschreiblich.
0: Hast du so ein Meet and Greet schon mal mit irgendeinem Star gehabt? Hast du irgendeinen Plan, was du den fragen willst oder wird das jetzt alles noch überlegt oder bist du schon mit dem Foto glücklich?
2: Ich hatte noch nie ein Meet and Greet und ich bin da auch, muss mir das erstmal überlegen, was ich denn irgendwie fragen will, was ich fragen darf, kann und Foto oder überhaupt ihn live zu sehen und nah ist schon mega.
0: So, jetzt kommt, sag ich mal, die größte Nachricht von allen überhaupt. Ich bin auch noch dabei. Das schlägt dir das Meet um Längen. Nein, Spaß. Aber nee, es ist tatsächlich so, ich bin quasi euer Reisebegleiter. Ich darf auch mit nach New York. Das heißt, wir können die Stadt da dann zu dritt unsicher machen.
2: Ja, mega.
0: Und du warst schon mal in New York, ne, hast du gesagt.
2: Genau, dann kann ich vielleicht mal ein paar Tipps geben.
0: Was ja, wir genau. Was müssen wir uns auf jeden Fall anschauen?
2: Auf jeden Fall die Staten Island Ferry. Also allein die Skyline zu sehen, ist Bombe. Das ist ein Must-Have. Also das muss man auf jeden Fall gemacht haben.
0: Okay, das klingt großartig, das machen wir. Hör mal, Adina, ich freue mich. Du auch, das habe ich rausgehört.
2: Ja.
0: Ich glaube, das wird ziemlich gut.
2: Ich glaube auch. Ich freue mich auf jeden Fall.
0: Wir sehen uns. Ciao.
2: Juhu, tschüss.
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1: Mit Jan Klawunde. Hallo. Wer sich in Hamm in der Jugendarbeit engagiert, kann sich ab sofort für die nächste Schulung anmelden. Die Stadt bietet die Ausbildung zur sogenannten Jugendleiter-Card an zwei Wochenenden Ende November und Anfang Dezember an. Laut Stadtverwaltung lernen die Teilnehmenden dort alles Wichtige über Gruppenleitung, Methoden und Jugendschutz. Der Kurs findet im Jugendkulturzentrum Kubus an der Südstraße statt und kostet 40 Euro inklusive Verpflegung am Wochenende. Mit der Karte gibt es später zudem zahlreiche Rabatte in der Stadt. Anmeldungen nimmt das Jugendamt ab sofort entgegen. Wegen der hohen Nachfrage sind vorerst nur zwei Plätze pro Einrichtung frei. Die Geistschule in Hamm soll mehr Platz für Sport bekommen. Auf dem Schulgelände sind eine Laufbahn und eine Weitsprunganlage geplant. Im Herbst sollen die Arbeiten dafür beginnen. Die Laufbahn soll 50 Meter lang sein und zwei Bahnen haben. Daneben ist eine Weitsprunganlage mit 12 Metern Anlauf und einer Sandgrube geplant. Zwei Bänke sollen Platz zum Sitzen bieten. Die Stadt rechnet mit 1 bis 2 Monaten Bauzeit und Kosten von rund 100.000 Euro. Sie will die Arbeiten mit der Schulleitung abstimmen, damit der Unterricht möglichst wenig gestört wird. Außerdem sollen auf der Grünfläche zwei neue Bäume gepflanzt werden. Beim ASV Hamm-Westfalen ist nach 37 Jahren eine Ära zu Ende gegangen. Friedhelm Degen hat bei der Jahreshauptversammlung den Vorsitz abgegeben. Die Mitglieder haben ihn danach zum Ehrenpräsidenten ernannt. Degen gehört dem Verein seit 60 Jahren an. Er war Spieler, Vorstandsmitglied und 37 Jahre lang Vorsitzender. In seinem letzten Bericht hat er den direkten Wiederaufstieg der ersten Mannschaft in die zweite Handball-Bundesliga als besonderen Moment hervorgehoben. Neuer Vorsitzender ist jetzt Christoph Reichenberger, Gunnar Wild ist neuer Geschäftsführer, Tom Kirsten übernimmt den zweiten Vorsitz und das Ressort Herren. Phil Schindler wird Kassierer, Lars Gudert leitet künftig das Ressort Jugend. Und das war euer Update am Vormittag. 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
2: Robert Jans ist hier. Ich wünsche euch einen schönen Vormittag. Ich versorge euch hier mit guter Musik und zusammen machen wir uns also mal eine ganz entspannte Zeit hier. Und da holen wir hier zum Start erstmal die Gitarre raus und da fällt mir immer ein, eigentlich wollte ich ja mal Gitarre lernen. Und dann fällt mir wieder ein, irgendwie bin ich aber zu faul dafür. Naja, ich spiele euch I'm Yours. Schön, dass ihr mit dabei seid.

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0: Also Borken in NRW, ne, ist ja bekannt für Pferde, Burgen, Schlösser und jetzt offenbar auch für Strandurlaub. Zumindest auf dem Papier, das ist jetzt die kleine Einschränkung. In der geplanten EEG-Reform, klingt kompliziert, ist es auch, da wird der Kreis tatsächlich als Küstenregion gelistet, obwohl die Nordsee mehr als 150 Kilometer entfernt ist. Naja, das Ganze ist wichtig, weil diese Einstufung Auswirkungen auf die Förderung von Windenergie haben kann. NRW will dagegen vorgehen und heute beschäftigt sich dann auch der Bundestag mit der ganzen Nummer. Und ich bringe mich natürlich auch gerne ein. Also falls irgendwie das Stadtmarketing von Borken noch Ideen braucht, wie wäre es denn mit Borken? Wer braucht schon Sylt?
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1: Mit Malte Albrecht. Schönen guten Tag. Elektroautos haben in der EU die Verbrenner übertroffen, zumindest bei den Neuzulassungen. Im August waren rund 28% aller EU-Neuzulassungen E-Autos. Benzin und Diesel kamen zusammen auf gut 25%. Diese Zahl meldet heute der Herstellerverband ACEA. Die mit Abstand beliebtesten Antriebe in der EU sind allerdings Hybridfahrzeuge. Sie kommen auf mehr als 44%. Marc Weiß mit weiteren Infos.
2: Damit sind Hybride EU-weit in etwa genauso beliebt wie bei uns in Deutschland. Die Zahlen sind ähnlich. Das gilt leider auch für andere Zahlen, nämlich die, die zeigen, woher die meisten Autos kommen. Auch in der EU verzeichnet China die höchsten Zuwächse. Inzwischen liegt der Marktanteil aller chinesischen Marken bei 9,6%. Das ist zwar immer noch deutlich weniger als die Zahlen der deutschen Hersteller in der EU. Die heimischen Marken verkaufen aber unter dem Strich immer weniger Autos, während China immer weiter zulegt, vor allem dank staatlicher Unterstützung und den dann entsprechend günstigen Preisen. Aktuell steigt in der EU die Zahl der Autozulassungen insgesamt. Experten sehen hier aber auch schon ein mögliches Ende voraus, das dann auch die chinesischen Hersteller treffen würde. Der Aufwärtstrend sei in erster Linie auf die Subventionierung der E-Mobilität zurückzuführen, sagen die Berater von EY oder Ernst & Young. Sollten diese Subventionen auslaufen, dann werde auch der Absatz von Elektroautos wieder einbrechen, heißt es.
1: Und jetzt weitere Nachrichten. Die deutsche Wirtschaft erholt sich offenbar schneller als gedacht. Die führenden Forschungsinstitute haben ihre Wachstumsprognose für dieses Jahr auf 1,3% angehoben. Im Frühjahr hatten sie nur mit etwa halb so viel gerechnet. Rückenwind kommt unter anderem von Exporten und staatlichen Investitionen. Gleichzeitig warnen die Institute weiter vor hohen Energiepreisen und strukturellen Problemen der deutschen Wirtschaft. Wieder hat es einen Zwischenfall mit künstlicher Intelligenz gegeben. Ein autonomer KI-Agent von OpenAI hat in Australien ein Regierungsportal gehackt. Die künstliche Intelligenz habe sich unbefugten Zugang zum Portal der staatlichen Krankenversicherung verschafft, sagte Premierminister Albanese. Persönliche Daten seien nach derzeitigem Stand aber nicht abgerufen worden. Der Vorfall sei nicht akzeptabel. In den Krankenhäusern in NRW sind im vergangenen Jahr so viele Kinder per Kaiserschnitt zur Welt gekommen wie noch nie. Laut Statistischem Landesamt gab es fast 51.000 Kaiserschnittgeburten. Das entspricht einem Anteil von 34,4% an allen Geburtsarten. Da waren es nur noch zwei. Berlin hat seine Olympiabewerbung offiziell zurückgezogen. Das hat der regierende Bürgermeister Wegner am Vormittag bestätigt. Er sprach von einem traurigen Tag für Berlin. Die Olympischen und Paralympischen Spiele wären eine Riesenchance für die Stadt und für Ostdeutschland gewesen. Aber nach dem Sieg der Linkspartei bei der Abgeordnetenwahl sei der Rückhalt nicht mehr ausreichend gewesen. Linken und auch Grünen sind die Pläne zu teuer. Somit sind nur noch München und die Region Köln-Rhein-Ruhr im Rennen. Mit wem sich der Deutsche Olympische Sportbund und letztlich für die Sommerspiele 2036, 40 oder 44 bewirbt, entscheidet sich jetzt am Samstag. Und das waren die Nachrichten mit Malte Albrecht.
3: Das Wetter. Ein paar Wolken bleiben übrig, ansonsten setzt sich heute die Sonne immer besser durch. Heute so etwa 20 Grad, morgen dann auch wieder viel Sonne und richtig mild bis warm. So kann man ja schon sagen, 25 Grad sind da nämlich drin.
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3: 12 Uhr ist durch, ab 15 Minuten die A4 Aachen-Köln zwischen dem Kreuz Köln-West und Köln-Eifeltor. 5 Kilometer Stau, 20 Minuten. Und genauso lang dauert es auf der A44 Dortmund-Kassel zwischen Büren und Lichtenau-Westfalen. Dort aktuell 9 Kilometer Stau. Allen unterwegs eine gute Fahrt und kommt gut an. 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Und gleich hören wir mal Mea Bös. Jetzt hört ihr aber erstmal Tampa City mit Self-Aware. Ich bin Robert Jans. Schön, dass ihr dabei seid.

0: Calvin Harris und John Newman waren das mit Blame. So, bevor jetzt hier alle Mittag machen, ne, und sich was reinhauen da, ich hoffe, es wird lecker. Mittagspause habt ihr euch auf jeden Fall verdient. Gibt's jetzt noch was zu lachen, denn Mea Bös ist in diesem Jahr auch wieder bei unserer Comedy Camp Tour mit am Start. Natürlich, weil sie die Bühne liebt. Ich habe aber auch das Gefühl, sie genießt bei den Auftritten auch so ein bisschen die kinderlose Zeit. Es klingt zumindest danach.
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3: Bei uns in Köln gibt es ein Indoor-Spieleparadies, das heißt Silly Billy, ja? Und da bin ich in einer Kindermangel stecken geblieben. Kennt ihr diese Kindermangel? Diese Schaumstoffrollen, die so gegeneinander rollen, wo die Kinder so durchflutschen? Ja, Menschen mit Brüsten können das gar nicht. Dann habe ich da festgesteckt, denkst du mir, hilft, wie so eine fette Made, denkst du mir, hilft jemand? Nee, ein paar Kinder kamen, haben mir neue Zöpfe geflochten. Andere haben mir so am Hintern rumgehauen. Ein Mädchen ist zu seiner Mutter gerannt, hat gesagt, Mama, gib mal schnell das Telefon, da steckt eine Frau fest. Die ist schon ganz rot, ich will ein Foto machen.
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2: Mit Jan Klawunde, guten Tag. Im Hammer Stadtteil Mark brennt aktuell eine Lagerhalle direkt hinter BMW Schmidt. Die Feuerwehr ist da aktuell im Einsatz. Im Bereich Herbert-Rust-Weg kommt es zu Geruchsbelästigung und Rauchniederschlag. Wer dort ist, sollte in geschlossene Räume gehen, Fenster und Türen schließen und die Luftanlagen abschalten. Gesundheitliche Beeinträchtigungen können nämlich nicht ausgeschlossen werden. Autofahrer sollten die Lüftung auf Umluft stellen und das Gebiet möglichst umfahren. Wer sich in Hamm in der Jugendarbeit engagiert, kann sich ab sofort für die nächste Schulung anmelden. Die Stadt bietet die Ausbildung zur sogenannten Jugendleiter-Card an zwei Wochenenden Ende November und Anfang Dezember an. Laut Stadtverwaltung lernen die Teilnehmenden dort alles Wichtige über Gruppenleitung, Methoden und Jugendschutz. Der Kurs findet im Jugendkulturzentrum Kubus an der Südstraße statt und kostet 40 Euro inklusive Verpflegung am Wochenende. Mit der Karte gibt es später zudem zahlreiche Rabatte in der Stadt. Anmeldungen nimmt das Jugendamt ab sofort entgegen. Wegen der hohen Nachfrage sind vorerst nur zwei Plätze pro Einrichtung frei. Die Geistschule in Hamm soll mehr Platz für Sport bekommen. Auf dem Schulgelände sind eine Laufbahn und eine Weitsprunganlage geplant. Im Herbst sollen die Arbeiten dafür beginnen. Die Laufbahn soll 50 Meter lang sein und zwei Bahnen haben. Daneben ist eine Weitsprunganlage mit 12 Metern Anlauf und einer Sandgrube geplant. Zwei Bänke sollen Platz zum Sitzen bieten. Die Stadt rechnet mit 1 bis 2 Monaten Bauzeit und Kosten von rund 100.000 Euro. Sie will die Arbeiten mit der Schulleitung abstimmen, damit der Unterricht möglichst wenig gestört wird. Außerdem sollen auf der Grünfläche zwei neue Bäume gepflanzt werden. Und das war euer Update am Mittag. 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
3: Robert Jans ist bei euch. Ich wünsche euch einen schönen Mittag. Und jetzt habe ich Musik für euch von 30 Seconds to Mars. Hier ist Walk on Water. Hi zusammen.

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0: the Sun. Ja, das machen wir. Die Wolken, die werden an diesem Donnerstag immer weniger und dann kommt die Sonne immer besser raus. So, lass uns mal ein bisschen über Fußball reden. Ne? Man muss ihn einfach mögen. Unseren Jürgen, unseren Kloppo. Heute seine erste Probe als Nationaltrainer. Gestern Abend auf der Pressekonferenz vor dem Spiel, da war er ja wie immer mega locker drauf. Und es ging ja auch dann um die neuen Trikots der Nationalmannschaft. Sehen, wie ich finde, tatsächlich sehr geil aus. Etwas minimalistischer, so in schwarz mit vier goldenen Streifen. Echt, echt schick. Ein Reporter wollte dann von Kloppo wissen, was sollte das neue Trikot denn kosten? Das hat er dann gesagt.
1: Also jemand, der keine Ahnung, was ein Trikot kostet, soll sagen, was er glaubt, was das Trikot kosten sollte. Da würde ich jetzt nicht unbedingt mich als Experten bezeichnen. Ich hoffe, es ist für denjenigen, der es kauft, den Preis wert. Das wäre mir sehr recht.
0: Ah, das hat er doch schön gesagt. Und am Ende meinte er dann noch so 70, 80 Euro, das wäre okay. Offizieller Preis ist noch nicht raus. Die anderen waren aber meist eher so bei um die 100 Euro. Und ganz wichtig, es ist ja nach 77 Jahren übrigens das letzte Trikot von Adidas. Ja? Ab nächstem Jahr übernimmt ja Nike dann die Ausrüstung unserer Nationalmannschaft.
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4: Mit Thorsten Adolfs. Guten Tag. Zuletzt gab es gleich mehrere Vorfälle, die unsere Sicherheitsbehörden aufgeschreckt haben. Sprengstoffdrohnen an Flughäfen, Hackerangriffe auf Energieanlagen und Sabotage bei Rüstungsfirmen. Das alles zeigt, Deutschland ist im Visier ausländischer Nachrichtendienste, vor allem seit dem Ukraine-Krieg. Die Spionageabwehr bei uns soll deshalb ausgeweitet werden. Darum ging es heute im Bundestag. Danny Hopper hat die Einzelheiten.
5: Die schwarz-rote Koalition sagt, Deutschland müsse besser vor Sabotage, Spionage, Terroranschlägen und Cyberangriffen geschützt werden. Deshalb sollen der Bundesnachrichtendienst und das Bundesamt für Verfassungsschutz mehr Befugnisse bekommen. Sie sollen zu echten Geheimdiensten werden, wie Innenminister Dobrindt sagt. Denn in anderen Ländern dürfen Geheimdienste zum Teil viel mehr als in Deutschland und dadurch sind wir oft auch auf Informationen von dort angewiesen, zu Terrorplänen oder Waffenkäufen von Extremisten. Das soll sich ändern. Unter anderem soll der Bundesnachrichtendienst in Zukunft die IT einer staatlich gelenkten Hackergruppe zerstören dürfen und auch die Möglichkeit, Produktions- oder Lieferketten zu manipulieren, steht im Raum, um die Herstellung von Drohnen, Waffen oder Sprengstoff zu behindern. Dafür braucht es natürlich die entsprechenden IT-Fachleute und auch eine entsprechende Technik. Denn vor allem mit Blick auf Russland sagt BND-Chef Jäger, man müsse viel öfter beweisen, dass man in der Lage sei, ähnliche Dinge zu tun. Auch der Verfassungsschutz soll mehr Möglichkeiten bekommen. Er soll künftig Wohnungen oder Geschäftsräume heimlich betreten dürfen, um zum Beispiel Späh-Software für eine Online-Durchsuchung zu installieren oder auch um Waffen und Sprengstoff unschädlich zu machen.
4: Und jetzt weitere Nachrichten in der Zusammenfassung. Viele Firmenchefs haben gerade ein Lächeln im Gesicht. Die Stimmung in den deutschen Unternehmen ist nämlich besser geworden. Das zeigen Zahlen des Münchner IFO-Instituts. Demnach stieg der Geschäftsklima-Index von 88,8 Punkten im August auf jetzt 89,9 Punkte. IFO-Präsident Fuß sagt, die deutsche Wirtschaft bleibe auf Erholungskurs. Auf den Straßen in Deutschland hat es von Anfang Januar bis Ende Juni öfter gekracht als im Vorjahreszeitraum. Die Bundesstatistiker haben 1,26 Millionen Unfälle gezählt. Die Zahl der Menschen, die dabei ums Leben kamen, ging in diesem Zeitraum insgesamt aber um 9% zurück. Mehr Todesopfer gab es nur im Bereich der Unfälle mit E-Scootern. Das Feuer in Polen in einer Anlage des Satellitenkommunikationssystems Starlink war Sabotage. Das hat der zuständige Digitalminister gesagt. Durch den Brand war der Internetzugang in einigen Bereichen gestört. Auch die ukrainische Armee konnte keine Daten empfangen. Mittlerweile soll die Anlage wieder laufen. Das war's dann mit der Bewerbung der Hauptstadt. Berlin hat wie erwartet seine Olympia-Bewerbung zurückgezogen. Eigentlich wollte die Stadt gemeinsam mit Brandenburg und anderen Partnern ins Rennen gehen. Nach der Abgeordnetenhauswahl zeichnete sich aber ab, dass die neue politische Führung in der Hauptstadt kein grünes Licht für das Milliardenprojekt geben würde. Die designierte regierende Bürgermeisterin Eralp und auch die Grünen hatten die Pläne abgelehnt. Sie finden, dass das Geld dringend an anderen Stellen in der Stadt gebraucht wird und Berlin sich das finanziell nicht leisten kann. Am Samstag entscheidet sich jetzt zwischen der Region Köln-Rhein-Ruhr und München, wem der Deutsche Olympische Sportbund bei einer internationalen Bewerbung den Zuschlag gibt. Das waren die Nachrichten mit Thorsten Adolfs.
6: Das Wetter. Am frühen Nachmittag ist es weiter sehr freundlich. Bis 20 Grad sind heute drin. Morgen gibt es dann noch mehr Sonne und Temperaturen so von 22 bis 25 Grad. Also echtes Spätsommer-Feeling, was wir da morgen haben.
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6: 13 Uhr ist durch, ab 15 Minuten zwei Meldungen. Einmal die A4 Aachen-Köln zwischen dem Kreuz Köln-West und Köln-Eifeltor. 5 Kilometer 19 Minuten plus und 20 Minuten auf der A44 Dortmund-Kassel zwischen Büren und Lichtenau-Westfalen. 9 Kilometer Stau dort. Allen unterwegs eine gute Fahrt und kommt gut an. Robert Jans ist hier und es ist immer wieder toll, wenn die Kolleginnen und Kollegen aus der Musikredaktion mir einen Song meiner Lieblingsband hier in die Playlist hauen. Toll, hier sind die Ärzte mit Männer sind Schweine.

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1: Mit Merle Arnold. Schönen guten Tag. Die deutsche Wirtschaft wächst deutlich stärker als erwartet. Führende Wirtschaftsinstitute haben ihre Konjunkturprognose für dieses Jahr nahezu verdoppelt. Sie rechnen jetzt mit einem Anstieg des Bruttoinlandsprodukts um 1,3%. Im Frühjahrsgutachten waren sie noch von einem Plus von 0,6% ausgegangen. Allerdings warnt Holte Möller, Konjunkturchef des Leibniz-Instituts für Wirtschaftsforschung, vor Risiken. Hohe Energiepreise und Strukturprobleme könnten den Aufschwung gefährden. Die Koalition will die deutschen Geheimdienste mit mehr Befugnissen ausstatten. Der Bundestag hat die Reformpläne erstmals beraten. Ein zentraler Punkt: Der Bundesnachrichtendienst soll bei Hackerangriffen künftig auch zurückschlagen dürfen, nicht nur abwehren. Innenminister Dobrindt verweist zur Begründung auf die veränderte Sicherheitslage. Aus der Opposition kommt Kritik. Die Grünen halten die Pläne für überzogen. Im Hammer Stadtteil Mark brennt eine Lagerhalle eines Lackiertechnikunternehmens am Herbert-Rust-Weg. 80 Einsatzkräfte sind vor Ort. Die Feuerwehr versucht, benachbarte Gebäude zu schützen. Im betroffenen Bereich gibt es Rauchniederschlag und Geruchsbelästigung. Gesundheitliche Beeinträchtigungen sind nicht ausgeschlossen. Anwohner sollen sich in geschlossene Räume begeben, Fenster und Türen schließen sowie Klima- und Lüftungsanlagen abschalten. Die Polizei hat mitgeteilt, dass es auch im Verkehr im Bereich des Gewerbequartiers Hohefeld zu Einschränkungen kommt. Die Zugfahrt zum Hohefeldweg sowie der Soester Straße in den Herbert-Rust-Weg ist gesperrt. Hamm baut seine digitalen Angebote immer weiter aus und schneidet im Vergleich zu anderen Kommunen ziemlich gut ab. Darauf verweist die Stadt mit Blick auf 2 aktuelle Smart-City-Rankings. In einer davon liegt Hamm zum Beispiel auf Rang 36 von allen 418 deutschen Kommunen. Seit Anfang September hilft der Bürger-Chatbot Tom Hamme bei Fragen zu städtischen Angeboten. Der digitale Assistent Ida unterstützt die Verwaltung im Alltag. Für die Jahre 2027 bis 2032 arbeitet Hamm außerdem an einer neuen Smart-City-Strategie. Bestehende Projekte und Erfahrungen sollen dabei gebündelt und erfolgreiche Ansätze weitergeführt werden. Die FDP Hamm hat ihren Kandidaten für die Landtagswahl im April 2027 nominiert. Frank Ahlrichs aus Rhinan tritt im Wahlkreis Hamm 1 an. Der 47-jährige Verwaltungsbetriebswirt ist Vorsitzender der FDP Rhinan und will sich unter anderem für solide Finanzen, bessere Bildung, Bürokratie und bezahlbaren Wohnraum einsetzen. Im selben Wahlkreis kandidieren außerdem Christian Rennfert für die CDU, Justus Mohr für die SPD, Pierre Jung für die AfD und Michel Doré für die Grünen. Das waren die Nachrichten mit Merle Arnold. 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
2: Wir checken die Lage auf den Straßen. Ab 15 Minuten habe ich da die A4 Aachen-Köln zwischen dem Kreuz Köln-West und Köln-Klettenberg. 4 Kilometer Stau, 20 Minuten. Und genauso lange dauert es auf der A44 Dortmund-Kassel zwischen Büren und Lichtenau-Westfalen. 9 Kilometer Stau dort. Allen unterwegs eine gute Fahrt und kommt gut an. Robert Jans ist hier und habt ihr heute Nacht was geträumt? Könnt ihr jetzt ja mal in Ruhe überlegen. Ich gebe euch so lange ein bisschen Musik auf die Ohren. Warum mich das überhaupt interessiert, das hört ihr gleich. Aber schon mal so ein kleiner Tipp: Hat tatsächlich was mit eurer Gesundheit zu tun. Jetzt starten wir aber erstmal rein mit Tate McRae. Hier ist sie mit Greedy.

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0: waren das mit Die. Na, wisst ihr noch, was ihr heute Nacht geträumt habt? Ich weiß es leider nicht mehr, aber Kollegin Kimberly Klages, du bist da, hallo erstmal.
1: Hallo.
0: Weißt du noch, was du geträumt hast?
1: Nee, tatsächlich
0: ja, guck mal,
1: nicht.
0: Sind wir schon mal zwei. Ja. Dabei ist Träumen ja eigentlich sehr wichtig. Ne? Du hast da eine neue Studie gefunden.
1: Ja, genau. Besonders spannend ist dabei die REM-Schlafphase. Mhm. Also die Phase, in der wir oft besonders intensiv träumen. Und Menschen mit mehr REM-Schlaf, die hatten in der Studie ein geringeres Risiko für Erkrankungen. Also dazu gehört dann zum Beispiel Herzprobleme, Parkinson oder Demenz. Ja, und die Forschenden, die haben dafür die Schlafdaten von fast 100.000 Menschen ausgewertet. Ui. Und über mehrere Jahre dann geschaut, wer später erkrankt ist.
0: Klingt ja so jetzt für mich als Laien, als wäre viel Träumen richtig gesund immer.
1: Ja, das wäre aber ein bisschen zu schnell geschlossen. Also die Studie hat jetzt nicht untersucht, wie viel jemand geträumt hat, sondern wie viel Zeit die Menschen im REM-Schlaf verbracht haben. Und sie zeigt halt erstmal dann auch nur einen Zusammenhang.
0: Okay. Ja, trotzdem sage ich mal so, also Schlafrhythmus und Länge auf jeden Fall sehr wichtig, um fit und gesund zu bleiben. Aber ich halte jetzt für mich einfach mal fest, wer mehr träumt, wird seltener krank. Gerade für mich als Tagträumer kann ich das doch mal machen, oder?
1: Ja, auf jeden Fall.
0: Rede ich mir das einfach schön.
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4: Mit Thorsten Adolfs. Guten Tag. Die Wahlergebnisse in Sachsen-Anhalt, Mecklenburg-Vorpommern und Berlin haben nicht nur das politische Berlin aufgeschreckt, sondern auch die Wirtschaft. Sie sieht den Standort Deutschland durch die immer stärker populistisch geprägte Politik gefährdet. Das haben die führenden Wirtschaftsinstitute heute bei der Vorstellung ihrer Herbstprognose gesagt. Danny Hopper aus dem News-Team: Generell ist die Prognose gut ausgefallen. Die Institute erwarten für das laufende Jahr mit 1,3% ein fast doppelt so hohes Wachstum. Die Wahlergebnisse bereiten ihnen aber Sorgen.
5: Ja, die Institute sagen, gerade die guten Ergebnisse der AfD könnten gut qualifizierte Beschäftigte, gerade aus dem Ausland, abschrecken. Das ist ein Punkt. Der andere ist, dass CDU und SPD und vor allem auch Kanzler Merz durch die Wahlergebnisse geschwächt sind. Und die Institute befürchten, dass dadurch auch der geplante Reformkurs wieder in Frage gestellt werden könnte. Und das beobachten wir ja auch schon. In der Koalition wird über einzelne Punkte schon wieder diskutiert. Das Leibniz-Institut Essen sagt aber, man müsse jetzt dringend an den Reformen festhalten und auch dort kürzen und sparen, wo man das angekündigt hat. Aber es führe kein Weg daran vorbei, harte Entscheidungen zu treffen.
4: Auch zum Tankrabatt haben sich die Institute geäußert. Den lehnen sie klar ab.
5: Ja, das sei einfach eine teure Maßnahme, die sich der Staat momentan nicht leisten könne, sagt das Leibniz-Institut für Wirtschaftsforschung Halle. Die Löhne seien zuletzt gestiegen, dadurch sei auch die Inflation der vergangenen Jahre ausgeglichen worden. Man brauche deshalb keine zusätzlichen Maßnahmen, um den Konsum der Menschen anzukurbeln. Dass die Menschen sich beim Kaufverhalten zurückhalten, beobachten zwar auch die Institute und sie sagen, das sei auch ein Problem für die deutsche Wirtschaft. Den Hauptgrund dafür sehen sie aber vor allem in der schlechten Stimmung im Land. Man brauche wieder ein Klima, in dem die Menschen Vertrauen in den Staat hätten, heißt es.
4: Dankeschön, Danny. Und jetzt weitere Nachrichten im Überblick. Mit einer landesweiten Kontrollaktion geht NRW heute wieder gegen sogenannte Schrottimmobilien vor. Laut dem NRW-Bauministerium werden seit dem frühen Morgen rund 120 Wohnungen in Duisburg, Essen, Gelsenkirchen, Hagen, Krefeld und Velbert durchsucht. Geprüft werden unter anderem überhöhte Mieten, unzumutbare Wohnverhältnisse und möglicher Sozialbetrug. Die Bundesregierung und die Grünen wollen dafür sorgen, dass Bundesnachrichtendienst und Verfassungsschutz mehr Befugnisse bekommen, wenn es um die Abwehr von Sabotage, Spionage, Cyberangriffen und Terroranschlägen geht. Über die geplante Reform wurde heute zum ersten Mal im Bundestag debattiert. Linke und AfD sind dagegen. Die AfD sagt, dadurch würde der Inlandsgeheimdienst zu einer Stasi 2.0. In Dortmund ermittelt die Staatsanwaltschaft gegen einen 105-Jährigen. Der Mann war während der NS-Zeit Wachmann in einem Kriegsgefangenenlager. Dem Beschuldigten werde Beihilfe zum vielfachen Mord vorgeworfen, sagte eine Sprecherin. Es ist ein wichtiger Sieg für die Pressefreiheit in den USA. Ein Bundesrichter hat entschieden, dass Donald Trump Journalisten von CNN, MSNBC und Politico den Zugang zum Weißen Haus nicht länger verweigern darf. Die betroffenen Reporter müssen ihre Ausweise zurückbekommen. Das Argument der US-Regierung, die Journalisten seien ein Sicherheitsrisiko, hält der Richter für völlig unglaubwürdig. Er sagt, dass Trump die Reporter nur deshalb aussperren wollte, weil ihm deren kritische Berichterstattung nicht passt. Trump hat angekündigt, gegen das Urteil vorzugehen. Soweit die Meldungen mit Thorsten Adolfs.
6: Jetzt das Wetter für Hamm. So, ab und zu schieben sich heute Wolken vor die Sonne, aber die tun nichts. Und die Temperatur ist auch ganz angenehm. Die liegt aktuell bei 19 Grad, die messen wir in Höfel. Nachts geht's runter auf 10 Grad und morgen Sonne pur. 21 Grad erreichen wir schon. Und am Samstag und Sonntag haben wir auch Temperaturen über 20 Grad. Das kann sonntags sogar bis 25 Grad gehen. Und ganz viel Sonne.
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6: Da gibt es nur bei uns die aktuellen Blitzer und die Enforcement-Trailer stehen derzeit auf der Marker Dorfstraße, da ist 30 erlaubt, und auf der Hafenstraße, da dürfte 50 fahren. Dann ist wegen eines Brandes im Industriegebiet in der Mark die Zufahrt vom Hohe Feldweg und von der Soesterstraße in den Herbert-Rust-Weg gesperrt und die Staus auf den Autobahnen A1 Münster-Dortmund zwischen Kamm-Zentrum und Unna 4 Kilometer stockend, mindestens 5 Minuten plus, und noch A2 Dortmund-Hannover zwischen Lünen-Süd und Kamenberg-Kam, 1 Kilometer stockender Verkehr. Glaubt mir, die Jungs wollen unbedingt, sagt der neue Fußballnationaltrainer über seine Mannschaft. Heute ist Premiere für Jürgen Klopp. In der Nations League geht's gegen die Niederlande. Und das ist Thema bei uns gegen Viertel nach zwei. Ich bin Conny Kraft. Schönen guten Tag.
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0: Lovesick, die aktuelle Single von Michael Schulte auf der Lippewelle. Übrigens, Michael Schulte hat sich im Grunde selbst mal was gegönnt. Und zwar mit seiner Sanfte Töne, besondere Orte Tour. Da kann er nämlich den Fans wieder näher kommen und er geht damit auch back to the roots. Denn auch am Anfang seiner Karriere war er oft unplugged unterwegs. Wenn jemand von euch hier aus Hamm Michael Schulte so gerne noch erleben möchte, es gibt im November noch einen Termin in NRW. Und zwar im Leverkusen im Terrassensaal.
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0: Grippewelle hier. Es ist soweit. Jeder Fußballfan aus Hamm kann es live im Free TV miterleben auf RTL, wenn Xavi heute erstmals Trainer der niederländischen Nationalmannschaft ist und an der Seitenlinie steht. Halt, stopp. Bei den Deutschen gibt's natürlich auch was Neues. Jürgen Klopp hat auch sein Debüt als Nationaltrainer gegen die Niederlande in der Nations League.
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2: Ja, jetzt ist es soweit. Die großen Ankündigungen des neuen Bundeschefübungsleiters Jürgen Kloppo-Klopp treffen auf die Fußballrealität. Nun also erstmal die Niederlande. Was soll man sagen? Es gab schon große Spiele gegen unsere Nachbarn mit der schönen Nordsee. Im direkten Vergleich hat die deutsche Mannschaft sogar immer noch die Nase vorn. Und bei den letzten zwei Duellen, vor genau 2 Jahren und ebenfalls in der Nations League, gab es einen Sieg und ein Unentschieden. Ein weiterer Erfolg soll jetzt mit der neuen mannschaftlichen Ausrichtung gelingen.
3: Ich bleibe dabei, fußballerische Qualität wird dann sichtbar, wenn eine Mannschaft eine Stabilität hat im Defensivverhalten. Das ist das Trampolin, das ist das Fangnetz, das ist alles, was man braucht. Wenn du nur Offensive denkst, dann wird dich die Defensive immer killen.
2: Jürgen Klopp hat vorgelegt und will verändern. Öffentlich hat er das von seinem Team verlangt, was offensichtlich fehlte. Mehr Einsatz, noch mehr Einsatz und eine absolute Fokussierung. Davon, dass sich Klopp von seiner Ehefrau auf dem DFB-Trainingsbike begleiten lässt oder dass sonstige Familienmitglieder Tickets für den Mannschaftsflieger erhalten haben, habe ich nichts gehört. Insofern bin ich da schon mal beruhigt.
3: Ich erwarte sofort mehr. Was kann ich sagen? Und mehr geht erstmal immer.
2: Fußballer sollen ab jetzt wieder das machen, was sie am besten können. Fußball spielen.
3: Den Jungs dabei zu helfen, ihr unglaubliches Potenzial in Qualität umzumünzen, ist in der Zukunft der Auftrag.
2: In diesem Sinne, schönen Anpfiff.

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1: Mit Merle Arnold. Schönen guten Tag. Die deutsche Wirtschaft wächst deutlich stärker als erwartet. Führende Wirtschaftsinstitute haben ihre Konjunkturprognose für dieses Jahr nahezu verdoppelt. Sie rechnen jetzt mit einem Anstieg des Bruttoinlandsprodukts um 1,3%. Im Frühjahrsgutachten waren sie noch von einem Plus von 0,6% ausgegangen. Allerdings warnt Holte Möller, Konjunkturchef des Leibniz-Instituts für Wirtschaftsforschung, vor Risiken. Hohe Energiepreise und Strukturprobleme könnten den Aufschwung gefährden. Die Koalition will die deutschen Geheimdienste mit mehr Befugnissen ausstatten. Der Bundestag hat die Reformpläne erstmals beraten. Ein zentraler Punkt: Der Bundesnachrichtendienst soll bei Hackerangriffen künftig auch zurückschlagen dürfen, nicht nur abwehren. Innenminister Dobrindt verweist zur Begründung auf die veränderte Sicherheitslage. Aus der Opposition kommt Kritik. Die Grünen halten die Pläne für überzogen. Im Hammer Stadtteil Mark brennt eine Lagerhalle eines Lackiertechnikunternehmens am Herbert-Rust-Weg. 80 Einsatzkräfte sind vor Ort. Die Feuerwehr versucht, benachbarte Gebäude zu schützen. Im betroffenen Bereich gibt es Rauchniederschlag und Geruchsbelästigung. Gesundheitliche Beeinträchtigungen sind nicht ausgeschlossen. Anwohner sollen sich in geschlossene Räume begeben, Fenster und Türen schließen sowie Klima- und Lüftungsanlagen abschalten. Die Polizei hat mitgeteilt, dass es auch im Verkehr im Bereich des Gewerbequartiers Hohefeld zu Einschränkungen kommt. Die Zugfahrt zum Hohefeldweg sowie der Soester Straße in den Herbert-Rust-Weg ist gesperrt. Hamm baut seine digitalen Angebote immer weiter aus und schneidet im Vergleich zu anderen Kommunen ziemlich gut ab. Darauf verweist die Stadt mit Blick auf zwei aktuelle Smart-City-Rankings. In einer davon liegt Hamm zum Beispiel auf Rang 36 von allen 418 deutschen Kommunen. Seit Anfang September hilft der Bürger-Chatbot Tom Hamme bei Fragen zu städtischen Angeboten. Der digitale Assistent Ida unterstützt die Verwaltung im Alltag. Für die Jahre 2027 bis 2032 arbeitet Hamm außerdem an einer neuen Smart-City-Strategie. Bestehende Projekte und Erfahrungen sollen dabei gebündelt und erfolgreiche Ansätze weitergeführt werden. Die FDP Hamm hat ihren Kandidaten für die Landtagswahl im April 2027 nominiert. Frank Ahlrichs aus Rhinan tritt im Wahlkreis Hamm 1 an. Der 47-jährige Verwaltungsbetriebswirt ist Vorsitzender der FDP Rhinan und will sich unter anderem für solide Finanzen, bessere Bildung, Bürokratie und bezahlbaren Wohnraum einsetzen. Im selben Wahlkreis kandidieren außerdem Christian Rennfert für die CDU, Justus Mohr für die SPD, Pierre Jung für die AfD und Michel Doré für die Grünen. Das waren die Nachrichten mit Merle Arnold. 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
2: Jetzt das Wetter für Hamm. Da schafft es die Sonne immer wieder durch die Wolken durch und macht es schön warm bei uns in Hamm. 19 Grad messen wir aktuell in Hessen. In der Nacht dann 10 Grad und morgen bei ganz, ganz, ganz viel Sonne 21 Grad. Und auch am Wochenende sehen wir ganz viel Sonne und die Temperaturen bleiben über 20 Grad.
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2: Jetzt nur bei uns die aktuellen Blitzer. Die Enforcement-Trailer sind aufgestellt auf der Marker Dorfstraße, da ist 30, und auf der Hafenstraße, da gilt Tempo 50. Und ihr habt es gerade gehört, wegen des Brandes im Industriegebiet in der Mark ist die Zufahrt vom Hohefeldweg und von der Soesterstraße in den Herbert-Rust-Weg gesperrt. Das kann auch noch eine Weile dauern. Die Staus A1 Münster-Dortmund zwischen Kamm-Zentrum und Kreuz Dortmund-Unna, 4 Kilometer stockender Verkehr, etwa 5 Minuten Zeitverlust. Und A2 Dortmund-Hannover zwischen Dortmund-Nord-Ost und Kamen-Berg-Kamen, 2 Kilometer Stau, da mindestens auch 5 Minuten Zeitverlust. Ich habe für euch im wahrsten Sinne des Wortes sehr internationale Musik hier in Hamm. Catside. Das ist von der Besetzung her eine multinationale Girl Group und wurde 2024 im Rahmen der globalen Castingshow The Debut Dream Academy in Los Angeles gegründet und gecastet. Tja, ihr hört sie auf der Lippewelle mit Animal. Ich bin Conny Kraft und ich bin einfach nur eine Westfälin aus Hamm. Tag.
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0: Ja, stille Welle. Und gestern hat für viele junge Menschen hier in Hamm ein neuer Lebensabschnitt begonnen. Die Hochschule Hamm-Lippstadt hat ihre neuen Erstis begrüßt. Die freuen sich auch schon alle auf ihre ersten Vorlesungen und Studipartys. Nur blöd, dass da nach der G9-Umstellung dieses Jahr doch ein gutes Stück weniger Leute mit bei sind. Den Erstis verdirbt das aber nicht die Laune.
1: Ich denke schon, dass das auf jeden Fall Auswirkungen aufs Studium hat. Ich versuche das aber eher positiv zu sehen. Nochmal ein anderes Zusammenhaltsgefühl, als wenn man da in einem Studiengang mit über 200 Leuten drin ist.
2: Es wird trotzdem Spaß machen. Je mehr, desto besser natürlich. Aber mit denen, das wir haben, sollte es eigentlich gut klappen.
3: IWP-Leute, wir sind insgesamt 180 Leute. Und allein am ersten Tag habe ich schon richtig viele Leute kennengelernt.
4: Es wird halt alles so viel intimer, glaube ich. So alles viel persönlicher, das finde ich ganz gut eigentlich.
5: Da mache ich mir keine Sorgen. Ich denke, es wird einfach ein bisschen angenehmer sein mit ein bisschen weniger Leuten. Ich werde da einfach mich drauf freuen.
0: Ja, und hoffentlich freut sich auch der Rest von den Erstis. Wirklich, Leute, das ist eine Zeit, die werdet ihr so im Leben nicht nochmal haben. Genießt es und macht was draus. 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

0: Ich weiß gar nicht. Brauchen Comedians überhaupt Urlaub? Ich meine, die haben ja hauptberuflich einfach nur Spaß, oder? Aber wie auch immer, der Atze, der sitzt auf jeden Fall im Flieger Richtung Sonne.
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3: Ja, nee, ist klar.
4: Ja, der Herbst hat ja auch noch ein paar schöne Tage. Der Satz kommt oft von Männern in meinem Alter. Aber wollen wir doch mal ehrlich bleiben. Die schönen Tage im Herbst hängen doch in erster Linie vom geografischen Standort ab. Deshalb mache ich grundsätzlich Urlaub im Herbst. Ihr seht, ich hätte auch lieber Bock, im Sommer Urlaub zu machen. Aber wenn man im Herbst schöne Urlaubsbilder postet, dann ärgern sich die Freunde und Verwandten mehr. Ja, und dann habe ich wieder Spaß dran, wenn ich an der Poolbar sitze und mir vorstelle, wie mein Kumpel Axel gerade mit seinem labbrigen Filterkaffee am Schreibtisch sitzt, meinen Status stalkt und direkt schon das erste Mal laut Scheiße durchs Büro brüllt. Ach, das ist für mich schöner als ein Frühbucherrabatt. Ja, das klingt jetzt ein bisschen gehässig und so kennt man mich ja auch gar nicht, aber ich bin auch nur ein Mensch. Und Glück definiert sich ja auch über den Kontrast. Und jetzt mal ehrlich, wie oft sind wir bei diesem Vergleich nur zweite Sieger? Aber den Urlaub dann zu machen, wenn alle anderen schon wieder an der Schippe sind, das ist die Macht des kleinen Mannes. Ich treibe das auch gerne mal auf die Spitze und heb mir einen Teil der Urlaubsfotos auf. Sehe, die poste ich dann erst im Januar, damit die denken, ich wäre schon wieder auf den Seychellen. Ja, während ich natürlich wieder auf Tour bin und in irgendeinem Billighotel in Erfurt hocke. Ja, Freunde, so ist das Leben. Yin und Yang. Kommt nur drauf an, wie du es verkaufst.
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0: Und es gibt noch eine frische Blitzermeldung. Wir haben hier auf der Lippewelle. Hallo, wer ruft an?
5: Ja, Dennis hier. Hi. Ich wollte einmal einen Blitzer melden. Auf dem Haarener Weg in der 30er-Zone steht ganz versteckt einen schönen sonnigen Nachmittag. Ciao.
0: Ciao und schönen Dank. Also Haarener Weg bei 30. Ein sehr versteckter Blitzer, gemeldet von Dennis. Dankeschön.

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1: Mit Thorsten Adolfs. Guten Tag. Schrottimmobilien sind in vielen NRW-Städten ein großes Problem. Gerade auch im Ruhrgebiet. Oft sind dort Menschen in unzumutbaren Wohnungen untergebracht und dann auch noch zu überhöhten Mieten. In NRW läuft deshalb seit dem frühen Morgen eine landesweite Kontrollaktion. Danny Hoppe aus dem News-Team. Rund 120 solcher Schrotthäuser wurden überprüft.
2: Genau, und zwar in Duisburg, Essen, Gelsenkirchen, Hagen, Krefeld und Velbert. Das hat das zuständige NRW-Bauministerium bestätigt. Überprüft wurde dabei, ob arme Menschen in prekären Lebenslagen in solchen Häusern untergebracht sind und auch, ob sie dort vielleicht nur zum Schein gemeldet sind, um Sozialleistungen zu beziehen. Denn zum Geschäftsmodell der Vermieter von Schrottimmobilien gehört es oft, dass sie gleichzeitig als Arbeitgeber der Mieter auftreten. Oft handelt es sich dabei um zugewanderte Mieter aus Bulgarien oder Rumänien. Dabei werden dann völlig überhöhte Mieten verlangt, die vielfach das Jobcenter trägt, und zeitgleich arbeiten die Menschen dann schwarz zu Löhnen deutlich unter dem Mindestlohn.
1: In der Vergangenheit hat es ja schon öfter solche Kontrollen gegeben.
2: Ja, und da sind immer wieder Wohnungen aufgefallen, in denen eigentlich keiner mehr wohnen kann, voller Schimmel, ohne Strom oder mit schweren Brandschutzmängeln. Die wurden in solchen Fällen direkt dicht gemacht. Und die Landesregierung will in Zukunft noch schärfer in solchen Fällen verfahren. Sie hat erst vor kurzem ein Gesetz eingebracht, das den Kommunen deutlich mehr Möglichkeiten gibt, einzugreifen. In besonders krassen Fällen soll es dann als letztes Mittel auch möglich sein, diese Immobilien zu enteignen. Außerdem ist ein Gütesiegel geplant, es heißt faire Unterkunft.
1: Dankeschön, Danny. Und jetzt weitere Meldungen im Überblick. Beim Spritpreis gibt es einen neuen Aufwärtstrend. Weil Rohöl wieder teurer geworden ist, ziehen laut ADAC auch die Preise an den Tankstellen wieder an. Morgen wollen Bundestag und Bundesrat den neuen Tankrabatt von rund 17 Cent pro Liter für die Monate Oktober, November und Dezember beschließen. 9 von 10 befragten Wirtschaftsunternehmen wünschen sich laut einer Bitkom-Umfrage eine Reform des Datenschutzes. Sie sagen, der Aufwand, der dafür betrieben werden muss, sei zu hoch. Und 71% gaben an, dass er sich im vergangenen Jahr noch weiter vergrößert habe. Außerdem finden viele Befragte die Vorgaben zu streng. Die Hamburger Polizei hat einen 13-Jährigen gefasst. Nach Angaben der Ermittler handelt es sich um einen Auftragsmörder. Laut Bild sollte das Kind ein Mitglied der Hells Angels in der Stadt töten. Der 13-Jährige aus den Niederlanden wurde den Behörden übergeben. In den Niederlanden ist man in dem Alter schon strafmündig. Die meisten Banken und Sparkassen in Deutschland sind gut aufgestellt und würden auch eine schwere Wirtschaftskrise gut überstehen. Das haben die Finanzaufseher der BaFin und die Bundesbank ermittelt. Die Banken mussten beweisen, ob das Kapitalpolster in Krisenzeiten groß genug ist, um massive Rückschläge abzufedern und trotzdem weiter Kredite an Unternehmen und Privatleute vergeben zu können. Die große Mehrzahl der Geldinstitute steht stabil da, aber es gibt auch ein paar Sorgenkinder. Einige Dutzend Banken konnten die strengen Anforderungen in dem Härtetest nicht ganz erfüllen. Die BaFin hat diese Häuser jetzt ganz besonders im Blick und wenn nötig, kann sie bei Schwierigkeiten sofort eingreifen. Im Vergleich zum Test vor 2 Jahren hat sich die Lage im deutschen Bankensektor deutlich verbessert. Soweit die Meldungen mit Thorsten Adolfs.
3: Und jetzt das Wetter für Hamm. Sonne und Wolken wechseln sich im Himmel ab. Die Temperatur liegt aktuell bei 19 Grad, die Messe im Lohhauser Holz, und sinkt in der Nacht dann auf 10 Grad. Morgen geht's über 20 Grad hinaus, 21 Grad bei ganz viel Sonne. Und auch am Samstag und Sonntag wird's richtig schön warm. Samstag heiter bis wolkig 23 Grad, Sonntag sonnig und 25 Grad.
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3: Jetzt nur bei uns die aktuellen Blitzer. Dennis meldet einen auf dem Harener Weg, der ist 30 erlaubt. Außerdem Enforcement-Trailer aufgestellt auf der Markerdorfstraße, auch da gilt Tempo 30. Und auf der Hafenstraße, da dürft er 50 fahren. Dann gibt es einen großen Brand im Industriegebiet in der Mark und deswegen ist die Zufahrt vom Hohe Feldweg und von der Soesterstraße in den Herbert-Rust-Weg gesperrt. Außerdem solltet ihr da möglichst Fenster geschlossen halten, weil es da auch eine starke Rauchentwicklung gab. Ich weiß nicht, ob es inzwischen besser ist, aber sicher ist sicher. Die Staus A1 Münster-Dortmund zwischen Kamen-Zentrum und Unna 1 Kilometer stockend. A2 Dortmund-Hannover zwischen Dortmund-Nord-Ost und Kamen-Bergkamen 4 Kilometer stockender Verkehr, etwa 8 Minuten Zeitverlust. Und A44 Dortmund-Kassel zwischen Kreuz Dortmund-Unna und Unna-Ost 1 Kilometer stockend. Ach, ist es nicht schön? Oasis geht auf Tour und spielen immerhin 3 Konzerte in München im Juli. Tickets gibt's ab morgen, allerdings nur, wenn ihr vorher schon per E-Mail einen Code bekommen habt. Und den zu beantragen, das ist eine Wissenschaft für sich. Lippewelle-Kollege Zimmer hat's probiert und er schildert euch so gegen 3:15 seine Erfahrungen. Ich bin Conny Kraft, schönen guten Tag.
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1: Wir haben das vor einiger Zeit gepostet auf unseren Lippewelle-Kanälen. 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
0: Genau. 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

0: die Lippewelle am Donnerstag und darauf haben viele Kinder der 90er gewartet. Nach fast 20 Jahren treten Oasis wieder in Deutschland auf. Leider nicht bei uns in NRW. Die Konzerte finden in München statt. 3 sind es insgesamt. Und heute schauen alle Ausnahmen, die dorthin wollen, fast minütlich auf ihr Handy, ob eine E-Mail eingetroffen ist. Einer von ihnen ist Lippewelle-Kollege Kevin Zimmer. Es gab ja einen ziemlich aufwendigen Prozess, um ab morgen überhaupt Tickets kaufen zu können.
1: Das ist richtig. Ich habe mich online registrieren müssen auf der Seite von Oasis. Da musste ich wirklich alle Daten angeben. Dann musste ich 3 mögliche Konzerte anklicken, wo ich hingehen wollen würde. Habe ich München, Manchester und Amsterdam genommen. Dann war der Prozess aber noch lange nicht zu Ende. Ich habe dann noch eine Oasis-Frage beantworten müssen. Also da musste ich das Jahr anklicken, wann das erste Album rauskam. Da habe ich gedacht, oh, okay, jetzt, die wollen wirklich nur Fans da haben. Ne? Verschiedene Häkchen musste ich noch setzen. Ich weiß gar nicht mehr, was ich da alles angeklickt habe. Ich war auf jeden Fall insgesamt ein paar Minuten beschäftigt. Jetzt warte ich auf eine E-Mail von diesem Portal. Da drin ein Zahlencode. Nur mit diesem Zahlencode komme ich dann morgen in den Ticketshop. Der öffnet morgen. Das heißt aber noch lange nicht, dass ich dann auch Tickets bekomme. Alles sehr, sehr verwirrend.
0: Ich drücke dir die Daumen, aber warum machen die das eigentlich so kompliziert?
1: Ja, weil sie den Schwarzmarkt verhindern und die Tickets nur an Fans vergeben wollen. Das ist auch sicherlich sinnvoll. Dass natürlich trotzdem probiert wird, diesen Prozess irgendwie zu untergraben, merkt man an den Warnungen von Oasis heute in Social Media.
0: Okay, dann drücke ich dir ganz fest die Daumen die ganze Zeit, dass du vielleicht noch eine E-Mail mit Code bekommst und damit dann vielleicht womöglich eventuell Tickets für Oasis kaufen kannst. Die Codes, die im Internet verkauft werden, habt ihr auch gerade gehört, die funktionieren nicht. Das ist Betrug, hat die Band jetzt gesagt. Und für alle, die auch noch auf eine E-Mail von Oasis warten, kein Problem. Hier ist Wartemusik von Oasis. Hier sind sie mit Wonderwall für euch auf der Lippewelle.

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2: Mit Merle Arnold, schönen guten Tag. Die Zahl der Verkehrstoten ist im ersten Halbjahr 2026 gesunken. Von Januar bis Juni kamen laut Statistischem Bundesamt rund 1230 Menschen ums Leben. Das waren 9% weniger als im ersten Halbjahr 2025. Auch die Zahl der Verletzten ging etwas zurück. Bei E-Scooter-Fahrern gab es allerdings deutlich mehr Todesfälle. Insgesamt waren es fast 30, knapp doppelt so viel wie im Vorjahreszeitraum. Heute Abend ist es soweit. Die deutsche Fußballnationalmannschaft bestreitet ihr erstes Spiel unter dem neuen Bundestrainer Jürgen Klopp. Um 20.45 Uhr trifft die DFB-Elf in Amsterdam auf die Niederlande. Es ist das erste Pflichtspiel unter dem neuen Bundestrainer. Das Spiel findet im Rahmen der Nations League statt. Im Hammer Stadtteil Mark brennt seit heute Mittag eine Lagerhalle eines Lackiertechnikunternehmens am Herbert-Rust-Weg. Die Feuerwehr versucht, benachbarte Gebäude zu schützen. Teile des Dachs der Halle sind bereits eingestürzt. Das technische Hilfswerk ist auch vor Ort. Mit Baggern wird dort nach Brandnestern gesucht. Im betroffenen Bereich gibt es Rauchniederschlag und Geruchsbelästigung. Gesundheitliche Beeinträchtigungen sind nicht ausgeschlossen. Anwohner sollen sich in geschlossene Räume begeben, Fenster und Türen schließen sowie Klima- und Lüftungsanlagen abschalten. Autofahrer werden gebeten, das Gewerbegebiet zu umfahren und die Lüftung auf Umluft zu stellen. Die umliegenden Straßen sind wieder befahrbar. Nach einem tödlichen Messerangriff in Coesfeld hat die Polizei einen 43-Jährigen festgenommen. Sein letzter Wohnsitz war in Hamm. Das Opfer ist eine 36-jährige türkische Frau. Zeugen fanden sie gestern Nachmittag mit Stichverletzungen in einer kommunalen Unterkunft. Sie starb noch am Tatort. Nach ersten Erkenntnissen sei der Verdächtige ihr getrennt lebender Ehemann, hieß es von der Staatsanwaltschaft. Die Polizei nahm ihn gegen Mitternacht in Münster fest. Er soll heute noch dem Haftrichter vorgestellt werden. Eine Mordkommission ermittelt, das Tatmotiv ist noch unklar. Der Tierpark Hamm will klimafreundlicher werden und hat gemeinsam mit der Hochschule Hamm-Lippstadt untersucht, wo im Park Potenzial für erneuerbare Energie steckt. Laut Untersuchung könnten 4 weitere Gebäude mit Solaranlagen ausgestattet werden: das Madagaskar-Haus, das Antilopenhaus, die Verwaltung und ein Werkstattgebäude. Solaranlagen gibt es bereits auf dem Mandrill-Haus und einem weiteren Werkstattgebäude. Außerdem schlägt das Team Stromsensoren und Wärmezähler vor. Damit könnte der Tierpark rund 90% seines Energieverbrauchs im Blick behalten und künftige Investitionen besser planen. Das waren die Nachrichten mit Merle Arnold. 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
0: Jetzt das Wetter für Hamm. Die Sonne ist gut dabei heute Nachmittag. 19 Grad messen wir bei euch in Berge zum Beispiel, aber auch hier in der Innenstadt. Nachts wird es kälter, da geht es runter auf 10 Grad. Und morgen haben wir dann nochmal so richtig schönes Wetter mit Sonne pur und 21 Grad. Und auch fürs Wochenende sieht es richtig gut aus. Samstag und Sonntag sollen wir sogar Werte so um 23 bis 25 Grad bekommen. Und auch da ist die Sonne gut dabei.
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0: Nur bei uns gibt es die aktuellen Blitzer. Und auf dem Haarener Weg steht einer. Sehr versteckt meldet Dennis in der 30er-Zone. Auf der Markerdorfstraße dann ein Enforcement-Trailer, ebenfalls in der 30er-Zone. Und ein zweiter steht auf der Hafenstraße. Da dürfte 50 fahren. Dann hat es ja gerade noch von Merle in den Nachrichten gehört. Wegen des Brandes im Industriegebiet in der Mark ist die Zufahrt vom Hohe Feldweg und von der Soester Straße in den Herbert Rustweg weiterhin gesperrt. Ansonsten sind die umliegenden Straßen allerdings frei, aber Anwohner werden gebeten, Fenster und Türen geschlossen zu halten wegen der Rauchentwicklung. Und das sind die Staus auf den Autobahnen. A1 Köln-Münster zwischen Schwerte und Unna, 3 Kilometer stockend, mindestens 5 Minuten plus. A1 Dortmund-Münster zwischen Hamberg-Kamm und Ascheberg, 1 Kilometer Stau. Und A1 Münster-Dortmund zwischen Kamm-Zentrum und Unna, 3 Kilometer stockender Verkehr. Jeden Tag eine gute Tat, das ist die Aufgabe für die 10a der Friedensschule, denn die will ja Spitzenklasse werden und zunächst mal 1500 Euro gewinnen. Ich sag mal, sieht gut aus bis jetzt, denn gestern zum Beispiel haben die Schüler gleich 2 gute Taten umgesetzt. Sie haben Hygienepakete an Obdachlose verteilt und im Seniorenstift Mark haben sie mit den Bewohnern Spiele gespielt. Dazu gleich mehr hier auf der Lippewelle. Vorher gibt's noch richtig coole Musik, zum Beispiel von DJ Gotcha und Jason Derulo mit Mi Chico oder auch aus den 80ern, die Simple Minds mit Don't You. Ich bin Conny Kraft, schönen guten Tag.
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1: Jetzt neu bei uns, DJ Gotcha mit Chico.

0: Und jetzt eine Geschichte fürs Herz hier auf der Lippewelle.
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0: Genau, auf der Suche nach der Spitzenklasse haben wir der CA, der 10A der Friedensschule, komplett freigestellt, was sie genau machen wollen. Unsere Aufgabe war nur jeden Tag eine gute Tat. Am Dienstag haben die Jugendlichen schon Müll gesammelt, am Mittwochmorgen wurden dann Wohnungslose mit Hygienepaketen ausgestattet und gestern Nachmittag ging es ins Seniorenstiftmark. Da haben die Schüler einfach Zeit mit älteren Menschen verbracht.
2: Also die Stimmung ist sehr gut, sehr entspannt. Ich sehe die Leute freuen sich auf die Waffeln und wir freuen uns natürlich auch.
3: Ich liebe es so mit der Klasse zusammen zu sein, weil wir als Klasse, wir sind immer so, dass wir an alle uns denken. Wir lassen nicht jemanden alleine oder so, wir denken an uns alle und so Teamgeist. Also wir sind immer zusammen.
4: Also es ist toll, weil ich habe das Gefühl, manchmal, vielleicht fühlen sie sich auch ein bisschen alleine, weil vielleicht hat nicht jeder die große Familie und jeder kommt hier zu Besuch jeden Tag oder sonst was. Und ich glaube, es ist einfach auch für mich, ich fühle mich gut, wenn ich den Leuten auch einfach zeigen kann, hey, hier ist jemand, der auch an sie denkt.
0: Es wurden Spiele gespielt und Waffeln gebacken. Also eine richtig tolle Aktion, die sich die Spitzenklasse-Bewerber da überlegt haben. Heute wollen die Schüler dann noch für die Unterstufe an der Friedensschule eine gesunde und bewegte Mittagspause auf die Beine stellen. Das haben sie dann auch gemacht. Morgen lösen wir dann zusammen mit der Volksbank auf. Und ich finde, das sieht doch sehr danach aus, ne? Dass sie die 1.500 Euro bekommen, die 10A der Friedensschule. Ich drück da fest die Daumen und gehe von aus. Ja, doch.

0: manchmal ist das Leben eben doch ein Wunschkonzert hier bei uns in Hamm.
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0: 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So wie jetzt bei der lieben Jacqueline.
2: Hallo Jacqueline.
3: Hallo.
2: Jacqueline, wobei störe ich dich?
3: Beim Essen.
2: Sehr gut. Das tut mir auf der einen Seite leid, weil ich hoffe jetzt nicht, dass das Essen kalt wird. Aber du hast uns ja auch genau das geschrieben. Du hast gesagt, ich esse ganz gerne mal und brauche neue Ausrüstung in der Küche. Was ist denn los bei dir?
3: Genau. Ja, meine Fritteuse ist zu klein.
2: Ich glaube, damit bist du nicht allein mit dem Thema.
3: Ja.
2: Also du hast so eine, was ist das, eine normale oder so eine Heißluftfritteuse hast du schon?
3: Heißluftfritteuse, aber die ist halt ja für eine Person oder noch weniger, die ist halt sehr klein und ich wünsche mir gerne ein größeres Exemplar.
2: Und das klingt so ein bisschen danach, als wenn du jetzt gar nicht der Menge wegen, sondern als wenn du vielleicht auch tolle Rezepte da drin zubereiten willst.
3: Ja. Genau.
2: Wir haben ja auch so ein Ding zu Hause stehen. Ich kann ja ehrlich sein, ich benutze das auch ganz gerne. Und jetzt bin ich natürlich gespannt, was ist so dein Lieblingsrezept, was man in einer Heißluftfritteuse machen kann?
3: Kroketten, Pommes, Gemüse.
2: Okay.
3: Ich möchte gerne Fleisch, Frikadellen versuchen, aber wie gesagt, dafür ist sie halt einfach zu klein.
2: Okay. Deine jetzige Fritteuse ist aber nicht kaputt, sondern sie ist nur zu klein.
3: Nein, genau, sie ist zu klein.
2: So, das heißt, wenn jetzt eine weitere dazu käme, dann hättest du eine Frittierstraße.
3: Nee, ich gebe eine ab an meine Schwester, also die kleinere dann.
2: Das finde ich cool, das finde ich lieb.
3: Ja.
2: Und soll ich dir was sagen?
3: Ja.
2: Da bin ich sofort dabei. Und jetzt erfüllen wir dir deinen Wunsch.
3: Ach, super.
2: Du bekommst von uns eine Heißluftfritteuse im Wert von 300 Euro.
3: Ach ja, das ist ja super.
2: Also da kannst du auch noch ein richtig gutes Ding kaufen.
3: Da freue ich mich. Vielen Dank.
2: Bei Jacqueline riecht es demnächst doppelt so gut aus der Küche. Die Doppel-Heißluftfritteuse geht auf unseren Nacken, kann sie sich kaufen. Was können wir denn für euch tun?
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0: Ja, Glückwunsch, Jacqueline. Und die Schwester hat auch noch was davon. So sind sie, die Lippewelle-Hörer, immer großzügig. Und das bin ich auch. Ich habe nämlich jetzt noch Elmim für euch mit Houdini. Wir spielen jetzt.

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4: Mit Thorsten Adolfs. Guten Tag. Es ist ein Ergebnis, das der Politik zu denken geben sollte. Nur 7% der Menschen in Deutschland haben noch großes Vertrauen, dass die Politik die richtigen Entscheidungen trifft. Rund jeder Dritte misstraut der Politik komplett. Das sagt eine Allensbach-Umfrage für die FAZ. Danny Hopper aus dem News-Team. Die Umfrage zeigt auch, dass immer mehr Menschen Zukunftsängste haben.
5: Ja, definitiv. Die vielen Krisen in der Welt und auch die schlechte Wirtschaftslage in Deutschland schlagen immer mehr durch. Befragt wurden jetzt im September mehr als 1000 Menschen ab 16 Jahren und die Hälfte der Befragten hat gesagt, dass sie die aktuellen politischen, sozialen und wirtschaftlichen Entwicklungen stark belasten. Was ganz stark heraussticht, gerade bei AfD-Anhängern sind diese Sorgen sehr verbreitet. Fast 3/4 von ihnen sagen, dass sie das politische System in Deutschland nur für eine Scheindemokratie halten, in der die Bürger überhaupt kein Mitspracherecht hätten. 69% von ihnen sind laut Umfrage generell unzufrieden mit der demokratischen Grundordnung. Diese Meinung sei vor allem stark in Ostdeutschland vertreten, aber auch generell in sozial schwächeren Schichten, heißt es. Die Umfrage zeigt damit auch, dass sich die Meinung von AfD-Anhängern deutlich von der der Gesamtbevölkerung unterscheidet. Da haben nämlich 2/3 der Befragten gesagt, dass sie die Demokratie für die beste Staatsform halten.
4: Danke, Danny. Und jetzt weitere Themen im Überblick. Führende Wirtschaftsforschungsinstitute finden, dass die Bürger in Deutschland nicht finanziell entlastet werden müssen. Die Einkommen der privaten Haushalte seien aufwärts gerichtet, heißt es zum Beispiel vom Leibniz-Institut. Außerdem sei die Inflation durch Lohnerhöhungen mehr als ausgeglichen worden. Maßnahmen, um den Konsum anzukurbeln, seien deshalb nicht nötig. Die Frankfurter SPD fordert einen Wechsel an der Bundesspitze der Partei. Sie kritisiert den politischen Kurs der Parteichefs Klingbeil und Baas und möchte deshalb, dass die Weichen bei einem außerordentlichen Bundesparteitag im Herbst neu gestellt werden. Die SPD verliere seit Jahren an Zustimmung, heißt es vom Unterbezirksvorstand. Deshalb sei ein politischer Neuanfang nötig. In der Nations League hat das neu zusammengestellte Team von Bundestrainer Klopp heute Abend den ersten Auftritt. In Amsterdam trifft die deutsche Fußballnationalmannschaft auf die Niederlande. 24 Spieler stehen im Kader, darunter sind viele Neulinge. Anstoß ist um 8:45. Der Europäische Gerichtshof hat ein wichtiges Urteil gefällt, das Energie- und Fernwärmekunden deutlich stärker schützt als bisher. Bislang galt in Deutschland, wer Preiserhöhungen bei Strom oder Gas nicht innerhalb von 3 Jahren widersprochen hat, der musste sie in den meisten Fällen akzeptieren. Das hat sich mit dem Urteil der Luxemburger Richter jetzt geändert. Sie sagen ganz klar, diese starre 3-Jahres-Frist verstößt gegen europäisches Recht. Wenn ein Energieversorger unzulässige Klauseln nutzt, um die Preise zu erhöhen, dann müssen die Kunden das nicht einfach so hinnehmen, nur weil 3 Jahre vergangen sind. Die Verbraucherzentralen hatten die Praxis schon lange kritisiert. Mit dem Urteil könnte es für Betroffene deutlich einfacher werden, Geld zurückzubekommen. Das waren die Nachrichten mit Thorsten Adolfs.
6: Jetzt das Wetter für Hamm. Ist schön, finde ich. Wir messen 20 Grad in Bedfeld, ein bisschen Sonne, ein bisschen Wolken und morgen wird es sogar noch besser, dann 21 Grad und Sonne pur. Und Samstag und Sonntag bleibt uns die Sonne ebenfalls erhalten. Samstag erreichen wir 23 Grad und Sonntag sollen es sogar 25 Grad werden.
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6: Jetzt nur bei uns die aktuellen Blitzer. Auf dem Harener Weg wird geblitzt. Er soll sehr versteckt stehen, hat uns Dennis gemeldet. Und da ist Tempo 30 erlaubt. Auf der Marker Dorfstraße dann ein Enforcement-Trailer. Auch da ist 30. Und auf der Hafenstraße steht ein 2. Enforcement-Trailer. Da dürfte 50 fahren. Es gibt einen großen Brand im Industriegebiet in der Mark. Und deswegen ist die Zufahrt vom Hohe Feldweg und von der Soesterstraße in den Herbert-Rust-Weg weiterhin gesperrt. Und Anlieger sollten auf jeden Fall Fenster und Türen geschlossen halten wegen der Rauchentwicklung. Die Staus A1 Köln-Münster zwischen Schwerte und Unna 6 Kilometer stockend und da mindestens 6 Minuten plus. A1 Münster-Köln zwischen Kamler-Kreuz und Schwerte 5 Kilometer stockend, da 5 Minuten plus. Und A2 Hannover-Dortmund zwischen Kamm-Bergkamm und Dortmund-Nordost 1 Kilometer Stau. Ja, habt ihr denn schon Weihnachtsgeschenke? Ist eine sehr berechtigte Frage, denn, ich mache jetzt mal so ein bisschen Druck, in genau 3 Monaten ist Weihnachten. Und was macht der Weihnachtsmann eigentlich bis dahin? Da fragen wir gleich mal Experten, also kleine Kinder. Ich bin Conny Kraft, schönen guten Tag.
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0: Zeit rast. Nur noch 3 Monate bis Weihnachten, krass. In den Supermärkten gibt es jetzt ja schon überall Spekulatius und Dominosteine. Aber hat sich einer von euch hier in Hamm schon Gedanken um Geschenke gemacht? Hä? Wobei, die bringt ja eh der Weihnachtsmann. Und der hat schon einiges zu tun. Da sind sich Lippe-Kollegin Klim Karges und einige Kids ziemlich sicher.
1: Was denkst du denn, was der Weihnachtsmann gerade so macht?
2: Ja, bringt was zu essen.
1: Was zu essen? Was glaubst du denn, was ist der Weihnachtsmann denn?
2: Weiß ich nicht. Ich glaube, der fängt die Geschenke ein.
1: Hast du denn auch schon Wünsche für Weihnachten?
2: Ja, hab ich. Eine Rainbow-Puppe.
1: Wie sehr freust du dich schon auf Weihnachten?
3: Ich freue mich schon.
4: Und dann kriege ich ganz viele Geschenke.
1: Antonia und Olivia sind Geschwister und die haben auch schon eine Ahnung, was der Weihnachtsmann jetzt gerade so treibt.
5: Der packt die Geschenke ein.
1: Ja, auch eure schon?
5: Ja.
1: Was wünscht ihr euch denn dieses Jahr zu Weihnachten? Habt ihr da schon eine Idee?
5: Eigentlich gar nichts.
1: Wünschst du dir denn was zu Weihnachten, Antonia?
6: Ja, ein Hund.
7: Ein Spielzeughund, wo man mit, der macht dann wow.
0: Wie süß bitte kann man denn sein? Also ich hoffe, dass die Kleine ihren Spielzeughund bekommt, der dann wow macht. Die Lippewelle hier am Donnerstagtag.

Ihr hört die Lippewelle und das Wetter wird ja mega. Das könnt ihr in Hamm am Sonntag so richtig genießen mit ganz viel Action. Denn es ist nicht nur ein verkaufsoffener Sonntag, sondern es läuft zeitgleich ja auch das Genussfest in der City. Auf dem Marktplatz an der Pauluskirche lädt zum Beispiel der Bauernmarkt ein und da könnt ihr regionale Spezialitäten oder auch internationale Leckereien probieren. Auf dem Martin-Luther-Platz erlebt ihr so ab 15 Uhr Live-Musik. Von frischen Backwaren bis herzhaften Essen gibt es dann halt, wie gesagt, auch noch was auf dem Bauernmarkt. Und für Kinder ist auch was aufgebaut, nämlich auf dem Chattanooga-Platz. Da gibt es Familienspaß mit Hüpfburgen und Bastelaktionen. Verkaufsoffen ist ab 13 Uhr und ihr könnt übrigens am Sonntag auch kostenlos in Hamm Bus fahren. Wird bestimmt klasse. Und hier auf der Lippewelle gibt es jetzt die neue Single von Kamrad, heißt Love

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0: aus den 80ern für euch auf der Lippewelle. Ghostbusters von Ray Parker Jr. aus dem gleichnamigen Film um 16:30.
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2: Mit Merle Arnold. Schönen guten Tag. Die Zahl der Verkehrstoten ist im ersten Halbjahr 2026 gesunken. Von Januar bis Juni kamen laut Statistischem Bundesamt rund 1230 Menschen ums Leben. Das waren 9% weniger als im ersten Halbjahr 2025. Auch die Zahl der Verletzten ging etwas zurück. Bei E-Scooter-Fahrern gab es allerdings deutlich mehr Todesfälle. Insgesamt waren es fast 30, knapp doppelt so viel wie im Vorjahreszeitraum. Heute Abend ist es soweit. Die deutsche Fußballnationalmannschaft bestreitet ihr erstes Spiel unter dem neuen Bundestrainer Jürgen Klopp. Um 20.45 Uhr trifft die DFB-Elf in Amsterdam auf die Niederlande. Es ist das erste Pflichtspiel unter dem neuen Bundestrainer. Das Spiel findet im Rahmen der Nations League statt. Die Hammer Innenstadt soll grüner, ruhiger und attraktiver werden. Heute haben 5 Ratsfraktionen, SPD, CDU, Grüne, Volt und FDP, einen gemeinsamen Innenstadtkonsens mit 16 Einzelmaßnahmen vorgestellt. Marktplatz und Santa Monica Platz sollen autofrei werden. Der Durchgangsverkehr soll künftig an der Innenstadt vorbei. Neue Parkhäuser und eine geplante Tiefgarage sollen das ausgleichen. Das Gesamtprojekt kostet mehr als 31 Millionen Euro und soll in 10 Jahren fertig sein. Am 28. September können Bürger die Pläne ab 18 Uhr im Gustav-Lübcke-Museum kennenlernen und mitdiskutieren. Im Hammer Stadtteil Mark brennt seit heute Mittag eine Lagerhalle eines Lackiertechnikunternehmens am Herbert-Rust-Weg. Die Feuerwehr versucht, benachbarte Gebäude zu schützen. Teile des Dachs der Halle sind bereits eingestürzt. Das technische Hilfswerk ist auch vor Ort. Mit Baggern wird dort nach Brandnestern gesucht. Im betroffenen Bereich gibt es Rauchniederschlag und Geruchsbelästigung. Gesundheitliche Beeinträchtigungen sind nicht ausgeschlossen. Anwohner sollen sich in geschlossene Räume begeben, Fenster und Türen schließen sowie Klima- und Lüftungsanlagen abschalten. Autofahrer werden gebeten, das Gewerbegebiet zu umfahren und die Lüftung auf Umluft zu stellen. Die umliegenden Straßen sind wieder befahrbar. Nach einem tödlichen Messerangriff in Coesfeld hat die Polizei einen 43-Jährigen festgenommen. Sein letzter Wohnsitz war in Hamm. Das Opfer ist eine 36-jährige türkische Frau. Zeugen fanden sie gestern Nachmittag mit Stichverletzungen in einer kommunalen Unterkunft. Sie starb noch am Tatort. Nach ersten Erkenntnissen sei der Verdächtige ihr getrennt lebender Ehemann, hieß es von der Staatsanwaltschaft. Die Polizei nahm ihn gegen Mitternacht in Münster fest. Er soll heute noch dem Haftrichter vorgestellt werden. Eine Mordkommission ermittelt, das Tatmotiv ist noch unklar. Das waren die Nachrichten mit Merle Arnold. 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
0: Jetzt das Wetter für Hamm. Ja, so ein schöner Sonne-Wolken-Mix heute Nachmittag. Die Temperatur liegt bei angenehmen 20 Grad. Die messen wir zum Beispiel in Heringen. Morgen 21 Grad, auch sonnig, sogar ohne Wolken. Und am Samstag und Sonntag geht es dann richtig hoch mit den Temperaturen. Naja, sagen wir etwas höher. Also Samstag heiter bis wolkig 23 Grad, Sonntag Sonne und 25 Grad. Aber das ist doch für September schon ganz ordentlich, oder?
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0: Die aktuellen Blitzer gibt es immer noch bei uns. Und da haben wir einen auf dem Haarener Weg. Da ist 30 erlaubt. Der soll ziemlich versteckt stehen. Und dann die Enforcement-Trailer auf der Markerdorfstraße. Da ist 30. Und auf der Hafenstraße, da ist 50. Wie gerade gehört, brennt es immer noch im Industriegebiet in der Mark. Und deswegen ist die Zufahrt vom Hohe Feldweg und von der Soesterstraße in den Herbert-Rust-Weg gesperrt. Außerdem sollten Anwohner Fenster und Türen geschlossen halten. Die Staus A1 Münster-Dortmund zwischen Kamener Kreuz und Kreuz Dortmund-Unna 5 Kilometer stockend, mindestens 6 Minuten plus. Und dann noch kleinere Staus auf der A44 Dortmund-Kassel zwischen Kreuz Dortmund-Unna und Unna-Ost 1 Kilometer stockend. Und ebenfalls A44 Kassel-Dortmund, jetzt also die Gegenrichtung zwischen Unna-Ost und Kreuz Dortmund-Unna 1 Kilometer stockender Verkehr. Lass das mal den Papa machen, heißt es demnächst auch, wenn der Tochter oder auch dem Sohn die Haare geflochten werden sollen. Ja, ihr könnt das lernen, zusammen mit der Lippewelle und bei einem leckeren Bier im Pirates. Dads Do Hair heißt die Aktion und ihr hört gleich mehr. Vorher gibt's noch Musik aus den 90ern. Ace of Base habe ich mit All That She Wants für euch und Hosier mit Too Sweet. Ich bin Conny Kraft. Tag.
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0: schon irgendwie seit immer kurze Haare, weil steht mir einfach besser. Also kann ich nicht mitreden, was Zöpfe flechten und so weiter angeht. Und seid mir ehrlich, hier in den Hammer Familien, die Väter können da meistens auch nicht mitreden. Bis jetzt. Simon Brinkmann aus der Lippewelle-Redaktion. Wir bringen einen internationalen Trend nach Hamm.
1: Dads Do Hair heißt das Event, das seit Monaten international aus dem Boden sprießt. Habt ihr vielleicht auch schon mal gesehen bei Instagram oder TikTok. Und dabei geht es um nichts Geringeres als eine Veranstaltung, bei der sich Papas in eine Kneipe treffen, beim Bierchen. Und dann wird an Frisurenköpfen das Flechten und Zöpfe machen gelernt. Und bevor jetzt hier jemand sagt, hallo, wir haben 2026, was ist mit Frauen, die das nicht können? Das Angebot richtet sich jetzt in erster Linie an Papas, weil das nun mal öfters die mit den kurzen Haaren sind und weil die vielleicht auch Berührungsängste haben. Aber natürlich kann sich auch eine Frau bewerben.
0: Ja, ich kenne das mit den kurzen Haaren. 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

0: habt's auf der Lippe ja schon gehört. 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Auch immer lustig.
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3: 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Und da bin ich in einer Kindermangel stecken geblieben. 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Ja, Menschen mit Brüsten können das gar nicht. Dann habe ich da festgesteckt, denkst du mir, hilft, wie so eine fette Made, denkst du mir, hilft jemand? Nee, ein paar Kinder kamen, haben mir neue Zöpfe geflochten. Andere haben mir so am Hintern rumgehauen. Ein Mädchen ist zu seiner Mutter gerannt, hat geschrien, Mama, gib mal schnell das Telefon, da steckt eine Frau fest, die ist schon ganz rot, ich will ein Foto machen.
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1: Mit Thorsten Adolfs. Guten Tag. Jeder vierte Autokäufer in Deutschland hat schon mal einen Gebrauchtwagen mit manipuliertem Kilometerstand gekauft oder kennt zumindest jemanden, dem das passiert ist. Das zeigt eine Umfrage des IT-Datenunternehmens CarVertical. Und dann kommt direkt das nächste Problem. Die Umfrage zeigt nämlich auch, dass die meisten gar nicht wüssten, was sie in so einem Fall machen müssten. Danny Hopper aus dem News-Team, bei 77% ist das demnach der Fall.
2: Genau, sie wissen zum Beispiel nicht, wo sie den Fall melden müssen oder welche gesetzlichen Regeln es da überhaupt gibt. Dabei ist das klar geregelt, die Manipulation ist eine Straftat. Wer das macht, dem droht eine Freiheitsstrafe von bis zu einem Jahr oder auch eine Geldstrafe. Das entscheidet am Ende das Gericht. CarVertical fordert ein einheitliches europäisches Netzwerk für den Datenaustausch, damit man eben auch bei Exporten nachvollziehen kann, wie viele Vorbesitzer das Auto wirklich hatte und ob das mit dem Kilometerstand so hinkommt. Denn wenn Kilometerstände manipuliert werden, dann meist ordentlich. Laut CarVertical sind es im Schnitt knapp 73.000 Kilometer.
1: Generell muss man aber sagen, dass Deutschland in Europa noch ziemlich gut dasteht.
2: Ja, im Transparenzindex von CarVertical kommen wir auf den dritten Platz, haben damit also eine der niedrigsten Manipulationsraten in Europa. Wenn es einem aber doch passiert, dann glauben die allermeisten nicht daran, dass sie ihr Geld zurückbekommen. Laut Umfrage sind es 84%. CarVertical rät deshalb, sich vor einem Kauf bewusst die Fahrzeuggeschichte des Wagens anzuschauen. Jeder Käufer habe das Recht, die zu kennen und eben nicht nur den Preis des Autos, heißt es. Das sei der zuverlässigste Schutz für Autofahrer.
1: Danke, Danny. Und jetzt weitere Themen im Überblick. Die EU-Kommission hat den von US-Präsident Trump ins Spiel gebrachten Exportstopp für Diesel als sehr schlechte Idee bezeichnet. Das würde die Preise weiter in die Höhe treiben, sagte ein Sprecher in Brüssel. Zuletzt hatten die USA während der Ölkrise in den 70er Jahren die Rohölexporte weitgehend gestoppt, um die Preise auf dem Heimatmarkt zu senken. Durch die illegale Herstellung gefälschter Markenzigaretten in einer Fabrik in Mettmann ist ein Steuerschaden von geschätzt rund 28 Millionen Euro entstanden. Das haben der Zoll in Essen und die Staatsanwaltschaft Düsseldorf mitgeteilt. Im Zusammenhang mit dem Fall waren vorgestern 21 Menschen festgenommen worden. Mehrere US-Medien, darunter CNN, dürfen nach wie vor nicht aus dem Weißen Haus berichten, obwohl ein Bundesrichter entschieden hat, dass ihnen wieder der Zugang gewährt werden muss. Dem Argument der Regierung, der Entzug der Presseausweise sei zum Schutz der nationalen Sicherheit nötig gewesen, folgte der Richter nicht. Die Hitzewellen der letzten Monate haben der deutschen Wirtschaft ordentlich zugesetzt. Laut einer aktuellen Allianz-Studie kostet uns das ganze Milliarden. Wenn es im Büro oder in der Werkstatt unerträglich warm ist, dann sinkt die Konzentration, wir machen öfter Pause oder fallen gleich komplett aus, weil die Kühlung fehlt. Ein Schaden von rund 25 Milliarden Euro ist dadurch in Deutschland entstanden, sagt die Allianz. Damit liegen wir europaweit auf dem zweiten Platz hinter Italien. Die hohe Summe kommt nach Angaben der Studienmacher vor allem dadurch zustande, weil wir nicht gut genug auf solche extremen Temperaturen vorbereitet sind. Das waren die Nachrichten mit Thorsten Adolfs.
3: Und jetzt das Wetter für Hamm. Sonne und Wolken im Wechsel am Himmel und die Temperatur liegt bei 19 Grad, die messen wir in Verriers. Morgen geht es dann sogar über 20 Grad hinaus, 21 Grad bei ganz viel Sonne. Und Samstag und Sonntag wird es noch ein bisschen wärmer und die Sonne ist auch da richtig gut dabei.
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3: Jetzt nur bei uns die aktuellen Blitzer. Auf dem Harener Weg wird geblitzt, da ist 30 und den Enforcement Trailer habt ihr uns gemeldet auf der Marker Dorfstraße, auch da ist 30 und auf der Hafenstraße gilt Tempo 50. Dann brennt es immer noch in der Mark- und Industriegebiet und deswegen ist die Zufahrt vom Hohe Feldweg und von der Soesterstraße in den Herbert-Rust-Weg gesperrt und Anwohner werden auch immer noch gebeten, Fenster und Türen geschlossen zu halten wegen der Rauchentwicklung. Das sind die Staus A1 Köln-Münster zwischen Schwerte und Unna, 2 Kilometer stockend. A1 Dortmund-Münster zwischen Kamler-Kreuz und Hamburg und Werne, 3 Kilometer stockender Verkehr. A1 Münster-Dortmund zwischen Münster-Hiltrop und Ascheberg, 1 Kilometer stockend. A1 Münster-Köln zwischen Kamler-Kreuz und Schwerte, 7 Kilometer stockend. Da müsst ihr auch 11 Minuten Zeitverlust einrechnen. Und A44 Dortmund-Kassel zwischen Kreuz-Dortmund und Unna und Unna-Ost, 1 Kilometer Stau. Außerdem A44 jetzt Kassel-Dortmund zwischen Unna-Ost und Kreuz-Dortmund und Unna, ebenfalls 1 Kilometer Stau. Ich habe es auch im Kalender stehen und freue mich schon sehr auf heute Abend. Da heißt es nämlich Britpop im Vinylcafé an der Westhofenstraße 13. Ihr hört dann Britpop und andere englische Musik und es sind Gäste aus den Partnerstädten da. Denn zusammen mit dem Internationalen Club Hamm wird dann 50 Jahre Partnerstadt Bradford Hamm gefeiert. In einer Stunde, also um 18 Uhr, geht's los. Englische Musik, englische Getränke und Snacks im Vinylcafé von 19 bis 21 Uhr. Habt ihr gehört auf der Lippewelle und zwar von mir. Ich bin Conny Kraft. Schönen guten Tag.
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0: Wahrscheinlich kennt ja jeder in Hamm so einen gestressten Workaholic. Vielleicht sollte sich mal so ein paar Scheiben von der Achtsamkeit der Gen Z abschneiden. Denn so kann es ja nicht weitergehen, meint Jan auf der Lippewelle.
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2: Morgens im Bett direkt ans Handy, alles checken, Mails, News, Insta, dann kurz die KI fragen, wie man weniger gestresst in den Tag startet. Beim Zähneputzen schon den ersten Call. Frühstück gibt's später am Schreibtisch. Proteinshake muss reichen. Dann 8 Stunden Meetings, dazwischen immer wieder Termine, in denen man bespricht, warum man vor lauter Terminen zu nichts kommt. Mittags schnell beim Spazierengehen eine Sprachi absetzen.
3: Ja, wir sollten uns da ASAP auch committen.
2: Bewegung ist wichtig. Abends noch kurz LinkedIn, Beitrag posten über die Bedeutung von Auszeiten. Und wenn du dann deinen Kindern gute Nacht sagst und dabei heimlich unter der Bettdecke noch eine Mail beantwortest, hast du es wieder geschafft mit der Work-Life-Balance.
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0: Unsere Hörerin Adina, die hat sich für Konzerttickets für den Megastar Shabusi beworben und wurde damit heute Morgen direkt mal von unserem Kollegen Jürgen Bangert aus dem Wunscherfüller-Team überrascht.
2: Wir schicken dich zu Shabusi nach New York.
3: Nein, das ist nicht wahr.
2: Ja doch, wir machen doch hier keine Scherze.
3: Oh Gott, ja. Geil.
0: Richtig gehört, es geht nicht nur einfach aufs Konzert von Shabusi, nein, es geht auch noch nach New York, da findet das Ganze nämlich statt. Genauer gesagt in der legendären Radio City Music Hall im Herzen von Manhattan. Ein Meet and Greet ist dann auch noch dabei, volles Programm also. Adina, die ist dazu auch noch ein Riesenfan von Shabusi.
3: Ich hatte auch tatsächlich schon geguckt, wann der mal nach Deutschland kommt, hat mir extra so einen Ticketalarm gestellt und ja, jetzt einfach den dann da live sehen zu dürfen und auch treffen zu können, das ist Wahnsinn, also unbeschreiblich.
0: Hat also genau die Richtige getroffen. Und wenn ihr jetzt sagt, ich habe auch noch einen Wunsch, der unbedingt in Erfüllung gehen soll, bewerbt euch jederzeit auf lippewelle.de, auf unserer Homepage. Da findet ihr zur Inspiration auch eine riesen Wunschliste, die wir für euch zusammengestellt haben. Viel Glück!
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2: Mit Merle Arnold. Schönen guten Tag. Der Bundestag debattiert erneut über eine Reform der Organspende. Ein Gesetzesentwurf sieht vor, dass künftig jeder als Spender gilt, der zu Lebzeiten nicht widersprochen hat. SPD-Politikerin Dittmar befürwortet das und verweist auf tausende Menschen auf Wartelisten. Andere Abgeordnete wollen dagegen an der bisherigen Zustimmungsregelung festhalten und stattdessen die Aufklärung verbessern. Der Grünen-Abgeordnete Lehmann besteht darauf, dass eine so sensible Entscheidung aktiv bejaht werden müsse. Mieterbund und Arbeiterwohlfahrt kritisieren die geplanten Wohngeldkürzungen. Beide Organisationen fordern die Bundesländer auf, morgen im Bundesrat gegen die Einsparungen zu stimmen. Eine Kürzung von 45% sei unverhältnismäßig und ein sozialpolitischer Rückschritt. Der Bundesrat wird sich morgen mit dem Thema befassen. Im Hammer Stadtteil Mark kam es heute Mittag zu einem Brand einer Lagerhalle eines Lackiertechnikunternehmens am Herbert-Rust-Weg. Das technische Hilfswerk ist vor Ort, mit Baggern wird dort nach Brandnestern gesucht. Teile des Dachs der Halle sind bereits eingestürzt, die Halle muss nun abgerissen werden, das Feuer ist aber mittlerweile unter Kontrolle. Autofahrer werden gebeten, das Gewerbegebiet weiträumig zu umfahren. Die umliegenden Straßen sind wieder befahrbar. Große Pläne für die Hammer Innenstadt. 5 Ratsfraktionen haben sich heute auf einen gemeinsamen Konsens geeinigt. SPD, CDU, Grüne, Volt und FDP wollen mit 16 Maßnahmen die Innenstadt umgestalten. Marktplatz und Santa Monica Platz sollen autofrei werden. Neue Parkhäuser und eine Tiefgarage sollen den wegfallenden Parkraum ersetzen. Das Projekt kostet mehr als 31 Millionen Euro und soll in 10 Jahren abgeschlossen sein. Am Sonntag können Bürger die Pläne ab 18 Uhr im Gustav-Lübcke-Museum kennenlernen. Nach einem tödlichen Messerangriff in Coesfeld hat die Polizei einen Tatverdächtigen festgenommen. Sein letzter Wohnsitz war in Hamm. Das Opfer, eine 36-jährige Frau, wurde gestern Nachmittag mit Stichverletzungen in einer kommunalen Unterkunft gefunden und starb noch am Tatort. Der festgenommene 43-Jährige soll laut Staatsanwaltschaft der getrennt lebende Ehemann der Frau sein. Festgenommen wurde der Mann gegen Mitternacht in Münster. Heute soll er dem Haftrichter vorgeführt werden. Das Tatmotiv ist noch unklar, eine Mordkommission ermittelt jetzt. Das waren die Nachrichten mit Merle Arnold. 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
0: Jetzt das Wetter für Hamm und nach einem schönen Nachmittag kriegen wir auch einen schönen Abend mit viel Sonne, ein paar Wölkchen. Im Moment sind es 18 Grad in Höfel, morgen dann ganz viel Sonne und 21 Grad. Und auch am Wochenende werden wir von der Sonne verwöhnt. Am Samstag dann bei 23 Grad und Sonntag sollen wir sogar 25 Grad bekommen, wenn dann verkaufsoffen ist. Das ist doch schön hier bei uns in Hamm, oder?
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0: Die aktuellen Blitzer, die gibt es immer nur bei uns. Und auf dem Haarener Weg steht eine, da ist 30. Außerdem habt ihr uns Enforcement Trailer gemeldet. Auf der Markerdorfstraße, auch da ist 30. Und auf der Hafenstraße, Tempo 50 ist erlaubt. Wegen des Brandes im Industriegebiet in der Mark, also wegen der restlichen Arbeiten, ist weiterhin die Zufahrt vom Hohe Feldweg und von der Soesterstraße in den Herbert-Rust-Weg gesperrt. Und das sind die Staus auf den Autobahnen. A1 Köln-Münster zwischen Schwerte und Kreuz Dortmund Unna 6 Kilometer stockend mindestens 10 Minuten plus. A1 Münster-Köln zwischen Kamener Kreuz und Schwerte 7 Kilometer Stau und mindestens eine Stunde Zeitverlust. A2 Hannover-Dortmund zwischen Lünen Süd und Dortmund Nordost 1 Kilometer Stau und 3 Minuten obendrauf. Und A44 Kassel-Dortmund zwischen Unna Ost und Kreuz Dortmund Unna 2 Kilometer Stau und 6 Minuten Zeitverlust. 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Gleich gibt's Flo mit Lick It. Vorher noch Linkin Park mit Empty Nest Machine. Ich liebe den Song. Und ich bin Conny Kraft. Tag.
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0: Ihr habt es vielleicht hier auf der Lippewelle mitbekommen. Beim Wunscherfüller haben wir heute Adina richtig glücklich gemacht. Sie darf nach New York zum Shabusi-Konzert und sie trifft den Star auch noch. Ach, wie schön. Wünsche. Warum ist es wichtig, dass wir Wünsche haben im Leben, ist auch die Frage im Kirchenkommentar um 6:15 auf der Lippewelle.
1: Weil Wünsche etwas Großartiges sein können. Sie können mir ein Ziel geben, eine Richtung, in die ich mich entwickeln will. Und manchmal sind sie auch einfach nur wichtig für den Spieltrieb und die Lebensfreude. Danke, ich bin wunschlos glücklich, sagt man ja auch manchmal, aber das ist wohl eher die Ausnahme. Nach einem guten Essen vielleicht, wenn ich satt bin und zufrieden und spüre, da geht wirklich nichts mehr. Wünsche zeigen das, was gerade fehlt, um glücklich zu sein. Oder von dem wir das zumindest denken. Den eigenen Wünschen auf die Spur kommen zu können, das ist auch ein Privileg. Menschen, die so sehr damit beschäftigt sind, überhaupt den Alltag zu bewältigen, haben oft gar keinen Platz für Wünsche. Und auf der anderen Seite gibt es auch sowas wie maßlose Wünsche, meistens wenn es um materielle Dinge geht. Es ist ein Balanceakt. Wer immer nur seinen Wünschen hinterherjagt, wird nicht unbedingt glücklicher. Pfarrer Tillmann Walter Sollech vom Evangelischen Kirchenkreis Hamm für 6:15.

bekommt erstmals einen Weihnachtsengel und ihr könnt es werden, zumindest wenn ihr zwischen 14 und 24 Jahre alt seid und Bock habt, einige Termine auf dem Weihnachtsmarkt wahrzunehmen. Los geht's für den Weihnachtsengel, dann natürlich mit der Eröffnung am 23. November und bewerben geht über lippewelle.de. Da könnt ihr euch auch so ein bisschen vorstellen, auf so einem Formular. Und damit sage ich dann auch Tschüss. Ich bin Conny Kraft, nach 6 übernimmt Sebastian Bulli. Schönen Abend.

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0: Werte in der Nacht von 8 bis 3 Grad.
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0: Ja, wie zu erwarten, eine Menge los im Feierabendverkehr. Einmal die Staus ab 14 Minuten Wartezeit. A1 Münster-Köln zwischen Kamenau-Kreuz und Schwerte 8 Kilometer eine Stunde plus. A2 Hannover-Dortmund zwischen Herford-Ost und Ostwestfalen-Lippe, da haben wir 3 Kilometer 22 Minuten. A4 Aachen-Köln zwischen Kreuz-Köln-West und Köln-Eiffeltor 6 Kilometer, ist eine knappe halbe Stunde. Und A4 Olpe-Aachen zwischen Kreuz-Köln-Ost und Kreuz-Köln-Süd 4 Kilometer 14 Minuten obendrauf. Haltet durch, kommt gut an. Sebastian Pulli hier, Feierabend, im besten Fall auch Vorfreude auf Deutschland, Niederlande, gleich 8:45. Wir hätten hier auch schon mal ein XXL-Kader aufgestellt mit nur den Besten. Britney Spears haben wir, Jay-Z, U2, Purple Disco Machine, UNDAF leider nicht dabei. Aber Billie Eilish, die ist auch super, die macht jetzt den Anstoß. Birds of a Feather, einen schönen Abend euch.

0: Wann war noch das letzte Mal, dass wir länger auf Social Media unterwegs waren und danach dachten, boah, jetzt geht's mir viel besser als vorher? Ja, ich kann mich auch nicht erinnern, weil es da ja den anderen immer besser geht und uns selbst dadurch schlechter. Und er hier nutzt es auch noch aus.
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3: Ja, nee, ist klar.
4: Ja, der Herbst hat ja auch noch ein paar schöne Tage. Der Satz kommt oft von Männern in meinem Alter. Aber wollen wir doch mal ehrlich bleiben. Die schönen Tage im Herbst hängen doch in erster Linie vom geografischen Standort ab. Deshalb mache ich grundsätzlich Urlaub im Herbst. Ihr seht, ich hätte auch lieber Bock, im Sommer Urlaub zu machen. Aber wenn man im Herbst schöne Urlaubsbilder postet, dann ärgern sich die Freunde und Verwandten mehr. Ja, und dann habe ich wieder Spaß dran, wenn ich an der Poolbar sitze und mir vorstelle, wie mein Kumpel Axel gerade mit seinem labbrigen Filterkaffee am Schreibtisch sitzt, meinen Status stalkt und direkt schon das erste Mal laut Scheiße durchs Büro brüllt. Ach, das ist für mich schöner als ein Frühbucherrabatt. Ja, das klingt jetzt ein bisschen gehässig und so kennt man mich ja auch gar nicht, aber ich bin auch nur ein Mensch. Und Glück definiert sich ja auch über den Kontrast. Und jetzt mal ehrlich, wie oft sind wir bei diesem Vergleich nur zweite Sieger? Aber den Urlaub dann zu machen, wenn alle anderen schon wieder an der Schippe sind, das ist die Macht des kleinen Mannes. Ich treibe das auch gerne mal auf die Spitze und heb mir einen Teil der Urlaubsfotos auf. Sehe, die poste ich dann erst im Januar, damit die denken, ich wäre schon wieder auf den Seychellen. Ja, während ich natürlich wieder auf Tour bin und in irgendeinem Billighotel in Erfurt hocke. Ja, Freunde, so ist das Leben. Yin und Yang. Kommt nur drauf an, wie du es verkaufst.
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1: Mit Merle Arnold. Schönen guten Abend. Der Bundestag debattiert erneut über eine Reform der Organspende. Ein Gesetzesentwurf sieht vor, dass künftig jeder als Spender gilt, der zu Lebzeiten nicht widersprochen hat. SPD-Politikerin Dittmar befürwortet das und verweist auf tausende Menschen auf Wartelisten. Andere Abgeordnete wollen dagegen an der bisherigen Zustimmungsregelung festhalten und stattdessen die Aufklärung verbessern. Der Grünen-Abgeordnete Lehmann besteht darauf, dass eine so sensible Entscheidung aktiv bejaht werden müsse. Mieterbund und Arbeiterwohlfahrt kritisieren die geplanten Wohngeldkürzungen. Beide Organisationen fordern die Bundesländer auf, morgen im Bundesrat gegen die Einsparungen zu stimmen. Eine Kürzung von 45% sei unverhältnismäßig und ein sozialpolitischer Rückschritt. Der Bundesrat wird sich morgen mit dem Thema befassen. Große Pläne für die Hammer Innenstadt. 5 Ratsfraktionen haben sich heute auf einen gemeinsamen Konsens geeinigt. SPD, CDU, Grüne, Volt und FDP wollen mit 16 Maßnahmen die Innenstadt umgestalten. Marktplatz und Santa Monica Platz sollen autofrei werden. Neue Parkhäuser und eine Tiefgarage sollen den wegfallenden Parkraum ersetzen. Das Projekt kostet mehr als 31 Millionen Euro und soll in 10 Jahren abgeschlossen sein. Am Sonntag können Bürger die Pläne ab 18 Uhr im Gustav-Lübcke-Museum kennenlernen. Im Hammer Stadtteil Mark laufen die Nachlöscharbeiten der Feuerwehr. Am Mittag hatte eine Lagerhalle eines Lackiertechnikunternehmens am Herbert-Rust-Weg gebrannt. Die Feuerwehr und das Technische Hilfswerk sind vor Ort. Mit Baggern wird dort nach Brandnestern gesucht, da das Dach abgestürzt ist. Die Halle muss nun abgerissen werden. Die Ermittlungen zur Brandursache laufen. Für Autofahrer ist doch mit leichten Einschränkungen rund um das Gewerbegebiet zu rechnen. Nach einem tödlichen Messerangriff in Coesfeld hat die Polizei einen Tatverdächtigen festgenommen. Das Opfer, eine 36-jährige Frau, wurde gestern Nachmittag mit Stichverletzungen in einer kommunalen Unterkunft gefunden und starb noch am Tatort. Der festgenommene 43-Jährige soll laut Staatsanwaltschaft der getrennt lebende Ehemann der Frau sein. Sein letzter Wohnsitz war in Hamm. Gegen ihn lief bereits ein Verfahren wegen Nötigung, Hausfriedensbruch und Körperverletzung. Die Frau hatte dabei vor Gericht ausgesagt, auch vergewaltigt worden zu sein. Der Mann ist zudem wegen gefährlicher Körperverletzung vorbestraft. Festgenommen wurde er gegen Mitternacht in Münster. Heute wird er dem Haftrichter vorgeführt. Das Tatmotiv ist noch unklar, eine Mordkommission ermittelt. Das waren die Nachrichten mit Merle Arnold. 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
0: Das Wetter.
2: Die Achterbahn der Temperaturen in der Nacht, jetzt geht's erstmal runter. Tiefstwerte später von 8 bis 3 Grad, wird ziemlich frisch. Im Sauerland ist sogar Bodenfrost möglich. Und morgen schießen wir dann aber sofort wieder rauf. Da stellenweise sogar bis 25 Grad möglich maximal. Dazu viel Sonne. Es wird ein richtig schöner Freitag.
0: NRW Verkehr.
2: Ein paar längere Staus haben wir noch hier, die ab 10 Minuten. A2 Hannover-Dortmund zwischen Herford-Ost und Ostwestfalen-Lippe 4 Kilometer, eine halbe Stunde mehr. A4 Aachen-Köln zwischen Kreuzköln-West und Köln-Eiffeltor 5 Kilometer, 17 Minuten. A4 Köln-Aachen zwischen Dreieck Köln-Heumar und Kreuzköln-Süd 3 Kilometer, 10 Minuten plus. Und A516 Oberhausen Richtung Oberhausen-Eisenheim zwischen Sterkrade und Eisenheim 2 Kilometer, 12 Minuten. Gute Fahrt, kommt gut an. Sebastian Pulli hier und ein schöner, entspannter Ort, wo wir jetzt hin können nach Feierabend. Das ist ja immer eine gute Sitcom. Einfach berieseln lassen, ein bisschen schmunzeln, nicht zu viel denken. Deshalb wollte ich jetzt eigentlich hier eine Staffel Friends durchlaufen lassen für euch. In der Programmdirektion haben sie dann aber zu mir gesagt, Entschuldigung, kennen wir uns? Deshalb jetzt nur den Titelsong von Friends, Rembrandts I'll Be There For You. Einen schönen Abend euch.

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0: Human Being, da sind wir schon bei Jürgen Klopp. Oder ist er doch der Messias?
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0: Der Fußballgott hat offenbar seinen Sohn auf die Erde niedergeschickt, mit kleinem Umweg über die Trivago-Werbung direkt in die deutsche Elf. Ja, Jürgen Klopp, einfach Hoffnungsträger der deutschen Fußballnation und nächster Bundeskanzler vielleicht. Aber gucken wir erstmal auf heute Abend. Deutschland, Niederlande in der Nations League, 8:45 gleich.
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2: Ja, jetzt ist es soweit. Die großen Ankündigungen des neuen Bundeschefübungsleiters Jürgen Kloppo-Klopp treffen auf die Fußballrealität. Nun also erstmal die Niederlande. Was soll man sagen? Es gab schon große Spiele gegen unsere Nachbarn mit der schönen Nordsee. Im direkten Vergleich hat die deutsche Mannschaft sogar immer noch die Nase vorn. Und bei den letzten zwei Duellen, vor genau 2 Jahren und ebenfalls in der Nations League, gab es einen Sieg und ein Unentschieden. Ein weiterer Erfolg soll jetzt mit der neuen mannschaftlichen Ausrichtung gelingen.
3: Ich bleibe dabei, fußballerische Qualität wird dann sichtbar, wenn eine Mannschaft eine Stabilität hat im Defensivverhalten. Das ist das Trampolin, das ist das Fangnetz, das ist alles, was man braucht. Wenn du nur Offensive denkst, dann wird dich die Defensive immer killen.
2: Jürgen Klopp hat vorgelegt und will verändern. Öffentlich hat er das von seinem Team verlangt, was offensichtlich fehlte. Mehr Einsatz, noch mehr Einsatz und eine absolute Fokussierung. Davon, dass sich Klopp von seiner Ehefrau auf dem DFB-Trainingsbike begleiten lässt oder dass sonstige Familienmitglieder Tickets für den Mannschaftsflieger erhalten haben, habe ich nichts gehört. Insofern bin ich da schon mal beruhigt.
3: Ich erwarte sofort mehr. Was kann ich sagen? Und mehr geht erstmal immer.
2: Fußballer sollen ab jetzt wieder das machen, was sie am besten können. Fußball spielen.
3: Den Jungs dabei zu helfen, ihr unglaubliches Potenzial in Qualität umzumünzen, ist in der Zukunft der Auftrag.
2: In diesem Sinne, schönen Anpfiff.

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1: Mit Thorsten Adolfs. Guten Abend. Heute Abend werden wahrscheinlich deutlich mehr Fans den Fernseher einschalten als sonst, wenn die deutsche Fußballnationalmannschaft spielt. Alle wollen das Debüt des neuen Bundestrainers Jürgen Klopp sehen in der Nations League. Gegner in Amsterdam sind die Niederlande. Danny Hopper aus dem News-Team. 3 Monate nach dem peinlichen WM-Aus herrscht wieder Aufbruchstimmung.
2: Ja, definitiv. Und das ist Jürgen Klopp noch vor seinem ersten Länderspiel gelungen. Mit seinem XXL-Kader zeigt er, dass er neue Wege gehen will. Und auch bei seiner Pressekonferenz, bei der er gesagt hatte, er wolle gerne die Fahne zurückholen, hat er viele Menschen berührt. Man hat so ein bisschen das Gefühl, er ist jetzt genau derjenige, den nicht nur Fußball Deutschland gut gebrauchen kann. Auch bei den ersten Trainingseinheiten in Herzogenaurach gab es viele Gesten, sein Dauerlachen und positive Botschaften. Und Klopp selbst merkte man auch die Lust an.
3: Super Spieler, kann man nicht anders sagen. Die Jungs haben alle Lust. Also dementsprechend, empfinden wir Aufbruchstimmung ganz bestimmt.
2: Heute Abend noch ein Sieg gegen die Niederlande, dann wäre Fußball Deutschland wohl wieder glückselig.
1: Lass uns mal auf die Partie schauen, die Niederlande sind ja in einer ähnlichen Situation.
2: Ja, auch für die Niederlande war schon in der ersten K.O.-Runde der WM Schluss. Auch bei ihnen sitzt ein neuer Trainer auf der Bank mit dem Spanier Xavi. Das heißt, auch die Niederländer wissen noch nicht so ganz genau, wo sie gerade stehen. Und deshalb weiß auch Klopp, worum es in dem Spiel heute geht.
3: Ja, Start ist wichtig, Anspannung da ganz bestimmt. Aber, hat ja schon gesagt, wir versuchen zu lernen, Spaß zu haben unter Druck.
2: Groß in die Karten schauen lassen wollte er sich noch nicht. Man wolle guten Fußball spielen, mehr ließ er sich noch nicht entlocken.
3: So ein bisschen überraschend wollen wir auch noch sein.
2: Schon vor 2 Jahren gab es das Duell in der Nations League mit den Niederlanden. In Amsterdam gab es damals ein 2:2, in München dann ein 1:0. Mal schauen, was es diesmal wird.
1: Danke Danny und jetzt weitere Themen im Überblick. Beim Spritpreis gibt es einen neuen Aufwärtstrend. Weil Rohöl wieder teurer geworden ist, zogen laut ADAC auch die Preise an den Tankstellen wieder an. Morgen wollen Bundestag und Bundesrat den neuen Tankrabatt von rund 17 Cent pro Liter beschließen. Er soll für die Monate Oktober, November und Dezember gelten. Die Frankfurter SPD fordert einen Wechsel an der Bundesspitze der Partei. Sie kritisiert den politischen Kurs der Parteichefs Klingbeil und Baas und fordert deshalb die Weichen bei einem außerordentlichen Bundesparteitag im Herbst neu zu stellen. Die SPD verliere seit Jahren an Zustimmung, heißt es vom Unterbezirksvorstand. Deshalb sei ein politischer Neuanfang nötig. In NRW ist eine illegale Zigarettenfabrik aufgeflogen. Der Steuerschaden liegt bei rund 28 Millionen Euro. Bei der Razzia dazu am Dienstag wurden 21 Verdächtige geschnappt. Alle sitzen jetzt in Haft. Die Fahnder stellten mehr als 11 Tonnen Tabak und 11 Millionen fertige Zigaretten sicher. Seit Mai sollen in der Fabrik in Mettmann über 130 Millionen unversteuerte Zigaretten hergestellt worden sein. Weil im großen Stil gebaut wird, muss die A40 am Kreuz Kaiserberg heute Abend gesperrt werden. Die Strecke zwischen dem Kreuz Duisburg und der Anschlussstelle Kaiserberg bleibt in beiden Richtungen 10 Tage lang komplett dicht. Das Ganze startet um 21 Uhr und dauert bis Montag, den 5. Oktober um 5 Uhr morgens. Die Umleitungen sind ausgeschildert, Autofahrer sollten dann aber etwas mehr Zeit einplanen als sonst. Soweit die Meldungen mit Thorsten Adolfs.
4: Das Wetter. Kleines Kontrastprogramm. Erstmal heute Nacht richtig frisch mit Tiefstwerten von 8 bis 3 Grad und sogar ein bisschen Bodenfrost im Sauerland möglich. Dafür morgen dann schön sommerlich, da gibt es viel Sonne und im Rheinland sogar bis 25 Grad maximal. Das wird schön.
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4: Die Staus ab 9 Minuten Wartezeit. A1 Dortmund-Köln zwischen Vollmarstein und Gevelsberg 2 Kilometer 13 Minuten. A2 Hannover-Dortmund zwischen Herford-Ost und Ostwestfalen-Lippe 4 Kilometer knappe halbe Stunde oben drauf. A4 Aachen-Köln zwischen Kreuzköln-West und Köln-Eifeltor 3 Kilometer 12 Minuten und A516 Oberhausen Richtung Oberhausen-Eisenheim aktuell zwischen Stärkrade und Eisenheim 1 Kilometer knappe 10 Minuten. Gute Fahrt! Hallo, Sebastian Bulli hier. Na, habt ihr schon mitbekommen? Es ist Oktoberfest. Ja, es ist sehr, sehr schwer, dem zu entgehen. Es findet überall statt, jetzt auch, hier, Achtung, bei einem bekannten Discounter im Kühlregal, eine Wiesentiefkühlpizza mit Brezel- und Weißwurstgeschmack. Hier steht auch drauf, Brezel küsst Weißwurst. Braucht man gar keine Maß mehr, um sich zu übergeben. Schönen Abend, guten...

0: Oh, jetzt haben wir einen richtig starken Song.
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0: Einer von den Toten Hosen, zu dem viele Fans wohl der Band geschrieben haben, der nimmt mich wahnsinnig mit, weil der einfach genau dieses Gefühl trifft, was viele von uns gerade haben. Nämlich, dass in Teilen der Gesellschaft plötzlich Empathie nicht mehr zählt, also Mitgefühl, Hilfsbereitschaft gegenüber Schwächeren offenbar ihren Wert verloren haben, sondern nur noch wichtig ist ein Feindbild, Wut und Egoismus. So, und das schreit Campino stellenweise richtig raus in dem Song wie so ein eingesperrtes Tier. Also es wird roh, es wird rau, es wird laut und verzweifelt, aber es wird auch tröstlich mit der ganz wunderbaren Zeile am Ende. All ihr Müden und ihr Schwachen, ihr Außenseiter und ihr Freaks, ihr seid nicht alleine in diesem Hass, der euch umgibt. Ist ein richtig starker Song. Gibt's jetzt hier bei uns die Hosen. Was ist mit uns los? Du.

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1: Der Nachtfrost kommt. Klingt wie eine Ankündigung aus einem Horrorfilm. Aber keine Sorge, er kommt nur in die Tallagen im Sauerland. Ansonsten wird es aber auch frisch heute Nacht. Tiefstwerte später zwischen 8 und 3 Grad. Dafür ist morgen umso schöner. Viel Sonne und relativ warm. Je nach Region sogar bis 25 Grad.
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1: Hier und da immer noch einiges los. Die Staus ab 6 Minuten jetzt. A1 Dortmund-Köln zwischen Hagen-West und Kreuz-Wuppertal-Nord. 4 Kilometer, knappe halbe Stunde. A2 Hannover-Dortmund zwischen Herford-Ost und Ostwestfalen-Lippe. 3 Kilometer, auch da eine knappe halbe Stunde. A4 Aachen-Köln zwischen Kreuz-Köln-West und Köln-Eiffeltor. 3 Kilometer, 6 Minuten. A45 Hagen-Dortmund zwischen Dortmund-Süd und Kreuz-Dortmund-Witten. 2 Kilometer, 8 Minuten. Und A46 Düsseldorf-Heinsberg zwischen Kapellen und Grevenbruch, 1 Kilometer, 6 Minuten plus. Eine gute Fahrt. Sebastian Pulli hier. Oh nein, jetzt hat es die KI geschafft. Sie ist in unserer Playlist. Nicht mal hacken musste sie uns. Wir haben sie ganz freiwillig reingelassen. Einfach, weil sie einen Hammer-Track produziert hat. Moving to the Sun nämlich. Zu unserer Verteidigung, nur die erste Version, die kam von KI. Und dann hat sie DJ und Mensch Ugel nochmal nachproduziert und von einer ebenfalls menschlichen Sängerin neu einsingen lassen. Also auch echte Humanoide verdienen damit Geld. Gibt's jetzt hier Moving to the Sun. Schönen Abend.

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0: Kamrad und damit herzlich willkommen zu unserem kleinen True Crime Podcast Kriminalität im Pop. Heute die Kellys, Verbrechen eines Familienclans. Tatsächlich möglicherweise kreativer Diebstahl innerhalb der Kelly Family. So, Achtung, wir haben Beweisstück A, der Refrain von Iggy Kellys neuem Song Miracle. You blow my mind. Ja, mehr brauchen wir nicht. Kommt's euch auch vielleicht ein bisschen bekannt vor aus dem besten Mix. You blow my mind like a miracle. Falls nicht, wir helfen nach. Achtung. Now it feels like beautiful madness. Ja, tatsächlich, wenn man vor Madness abschneidet, ist es fast dieselbe Gesangsmelodie. You blow my mind like a miracle. Und Beautiful Madness ist eben von niemand Geringerem als von Michael Patrick Kelly, also Iggy Kellys eigenem Onkel. Im schlimmsten Fall heißt das, er hat bewusst geklaut, im Wahrscheinlicheren, er hat einfach brav sehr, sehr oft die Alben seines Onkels gehört. So oder so, es bleibt in der Familie. Komm, spielen wir.
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1: Ich bin Uli Reitinger. Die führenden Wirtschaftsforschungsinstitute haben heute eine für viele wohl überraschende Prognose vorgelegt. Sie gehen davon aus, dass die deutsche Wirtschaft in diesem Jahr um 1,3% wächst. Damit haben die Experten ihre Wachstumsprognose mehr als verdoppelt im Vergleich zum Frühjahrsgutachten. Der Iran-Krieg und die stark gestiegenen Energiepreise haben die deutsche Wirtschaft nicht so stark beeinflusst, wie befürchtet, heißt es. Wer jahrelang zu viel zahlt an seinen Energieversorger, der hat jetzt bessere Chancen, Geld zurückzubekommen. Nach einem Urteil des Europäischen Gerichtshofs verfallen Ansprüche wegen unwirksamer Preisänderungen nicht, einfach so nach 3 Jahren. Hintergrund ist ein Fall aus Berlin.
2: Verbraucherschützer begrüßen dieses Urteil, denn es erleichtere es, gegen unwirksame Preiserhöhungen vorzugehen. Auslöser war ein Fernwärmeversorger hier in Berlin, dessen Arbeitspreis änderte sich ab 2015 jedes Jahr für eine Kundin. Doch erst 2019 erhob die Einspruch. Zu spät, erklärte das Kammergericht Berlin. Wer 3 Jahre nicht widerspreche, müsse zahlen. Der Europäische Gerichtshof sieht das anders, das sei nicht mit EU-Recht vereinbar. Unwirksame Preiserhöhungsklauseln können also künftig wohl länger als 3 Jahre erfolgreich beanstandet werden. Aus Berlin, Ronny Thorau.
1: Reporter der US-Medien CNN, MS Now und Politico haben das Weiße Haus wieder betreten. Die 3 Medien berichten, dass sie am Mittag wieder Zugang bekommen hätten, nachdem es am Morgen erneute Zurückweisungen gegeben habe. Ein Richter hatte den vorläufigen Zutritt für Vertreter der 3 Medien angeordnet, nachdem US-Präsident Trump diese am vergangenen Freitag aus seinem Amtssitz verbannt hatte. Zum Sport. Spiel 1 für die deutsche Fußballnationalmannschaft nach der enttäuschenden Weltmeisterschaft. Das Team trifft gleich in Amsterdam in der Nations League auf die Niederlande. Bundestrainer Jürgen Klopp feiert seine Premiere.
3: Die deutschen Fans hatten eine zum Teil kurze Anreise und einen sonnigen Tag hier in Amsterdam. Im Prestigeduell hoffen sie natürlich auf einen Sieg. Gegen einen Gegner, der nach dem frühen WM aus auch auf einen neuen Trainer setzt. Jürgen Klopp hat zu seiner Aufstellung nicht viel verraten. Ein Spieler muss am Abend auf die Tribüne, weil es sonst zu viele wären für die UEFA. Es trifft Neuling Conte von der TSG Hoffenheim. Die Spannung hier ist groß, ob Halsbringer Klopp direkt bei seinem Start die Fans wieder glücklich macht. Aus Amsterdam, Thomas Bremser.
1: Anpfiff ist um 20.45 Uhr. Zu sehen ist das Ganze bei RTL. Das waren die Nachrichten mit Uli Reitinger.
4: Das Wetter.
5: Morgen nochmal ein bisschen Sommerprogramm vor dem Wochenende. Es wird sehr, sehr schön. Viel Sonne und warm, vor allem im Rheinland sogar bis 25 Grad maximal möglich. Vorher müssen wir aber noch durch eine kalte Nacht. Tiefstwerte von 8 bis 3 Grad erreichen wir später.
4: NRW Verkehr.
5: Langsam wird's besser, hier und da hakt's aber noch. Einmal die Staus ab 7 Minuten Wartezeit. A1 Dortmund-Köln zwischen Vollmarstein und Kreuz Wuppertal Nord. Aktuell 3 Kilometer, knappe halbe Stunde. A2 Hannover-Dortmund zwischen Herford-Wartzalz-Ufflin und Ostwestfalen-Lippe. Da haben wir 2 Kilometer, auch da eine knappe halbe Stunde. Dann A4 Aachen-Köln zwischen Kreuz Köln-West und Köln-Eiffeltor. 2 Kilometer, 7 Minuten. Und A45 Hagen Richtung Dortmund zwischen Dortmund-Süd und Dortmund-Eichlinghofen. 2 Kilometer. Knappe 10 Minuten. Eine gute Fahrt, kommt gut an. Sebastian Pulli hier und gleich zum Feierabend ein ganz neuer Song von dem Mann, dessen größter Hit jetzt schon seit 84 Wochen durchgängig in den deutschen Charts und auch dauerhaft bei uns zu hören ist und zu dem vermutlich schon viele Leute geheiratet haben und es noch tun werden. Ordinary nämlich. Gleich hier vom König der depressiven Schmusemucke, Alex Warren. Emerald Eyes. Aber erstmal was Fröhliches zum emotional drauf vorbereiten. Gala Freed from Desire. Schönen Abend.

0: Die Die, die große Fußballhymne und gleich Viertel vor neun ja auch das Spiel Deutschland-Niederlande unter natürlich Bundestrainer Jürgen Klopp. Ein Mann, auf den sich ja eigentlich fast alle einigen können. Und das ist im schwer gespaltenen 2026 ja schon ein kleines Wunder. Jetzt der Kollege hier über die neue Vaterfigur der Nation.
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2: Jürgen Klopp, ey, ich will nicht wissen, wie viele Kinder bald nach dem benannt werden. Hörst du dann nur noch auf den Spielplätzen? Jürgen! Jürgina! Wir gehen nach Hause Fußball gucken! Kloppo, ey, das ist der George Clooney des deutschen Fußballs. Charmant, gut aussehend, erfolgreich. Ja, das ist ein Bundestrainer, der nicht selbst an seiner Hand riechen muss. Das wollen andere für den machen. Der Mann hat Strahlkraft, also wirklich, sein Lächeln kannst du von der ISS sehen. Ein bisschen Sorgen mache ich mir um die Schiedsrichter. Eine falsche Entscheidung und der beißt denen ja ein Ohr ab. Ich meine, wenn bei Kloppo die Ampel auf Rot springt, dann fährt der Unterkiefer so mehrere Meter nach vorne, der zeigt die Zähne, da kannst du zu Hause vorm Fernseher eine zahnärztliche Kontrolluntersuchung bei dem machen. Wenn es da einmal Probleme mit dem Videobeweis gibt, dann will ich hoffen, dass sie den Kölner Keller von innen abgeschlossen haben. Aber immer dran denken, das ist die Leidenschaft, die wir vielleicht mal wieder brauchen. Dann wird es auch was mit den Titeln. Ich klopp mal auf Holz.
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0: das Wetter.
1: Füße gut in die Decke einwickeln, gleich vorm Schlafen der Nachtfrost kommt. Vor allem in die Tallagen im Sauerland, aber auch ansonsten eine frische Nacht später. Da Tiefstwerte zwischen 8 und 3 Grad dann. Dafür morgen richtig schön, der Freitag, viel Sonne und warm, stellenweise sogar bis 25 Grad.
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1: Wird langsam ruhiger, die meisten sind zu Hause zum Deutschlandspiel gucken, aber hier und da müsst ihr noch ein bisschen länger stehen. Wir starten auf der A1 Dortmund Richtung Köln, da aktuell zwischen Vollmarstein und Kreuz Wuppertal Nord 3 Kilometer 21 Minuten. A2 Hannover Dortmund zwischen Herford Bad Salzuflen und Ostwestfalen-Lippe 3 Kilometer 26 Minuten. A4 Aachen Köln zwischen Kreuz Köln West und Köln Eiffeltor 2 Kilometer 4 Minuten und A45 Dortmund Hagen zwischen Kreuz Castrop Rauxel Ost und Dortmund Hafen 1 Kilometer, das sind 6 Minuten. Eine gute Fahrt, kommt gut an. Sebastian Pulli hier. Gleich ist soweit, bevor das Deutschlandspiel gegen die Niederlande um 8:45 losgeht. Unter Jürgen Klopp natürlich. Ein Mann bei uns, der im Vergleich zum Bundestrainer seine Geheimratsecken immer mit Stolz getragen hat und uns Männern somit zeigt, Erfolg braucht kein volles Haar. Und auch keinen cool klingenden Künstlernamen. DJ Bobo reicht völlig. Den gibt's gleich noch mit Everybody hier. Aber erstmal Nico Santos. Einen schönen Abend.

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0: Okay, bisher nur ein ganz leichter Anflug von Stress beim Blick in den Kalender.
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0: 24.09. heute, das heißt nur noch 3 Monate bis Weihnachten. Ein Glück, dass wir uns nicht um Geschenke kümmern müssen, weil der Weihnachtsmann das ja macht. Der hat richtig zu tun, sagen Kollegin Kim Klages und die Kinder.
2: Was denkst du denn, was der Weihnachtsmann gerade so macht?
3: Ja, bringt was zu essen.
2: Was zu essen? Was glaubst du denn, was ist der Weihnachtsmann denn?
3: Weiß ich nicht. Ich glaube, der fängt die Geschenke ein.
2: Hast du denn auch schon Wünsche für Weihnachten?
3: Ja, hab ich. Eine Rainbow-Puppe.
2: Wie sehr freust du dich schon auf Weihnachten?
4: Ich freue mich schon.
5: Und dann kriege ich ganz viele Geschenke.
2: Antonia und Olivia sind Geschwister und die haben auch schon eine Ahnung, was der Weihnachtsmann jetzt gerade so treibt.
6: Der packt die Geschenke ein.
2: Ja, auch eure schon?
7: Ja.
2: Was wünscht ihr euch denn dieses Jahr zu Weihnachten? Habt ihr da schon eine Idee?
7: Eigentlich gar nichts.
2: Wünschst du dir denn was zu Weihnachten, Antonia?
8: Ja, ein Hund.
9: Ein Spielzeug, wo man mit, der macht dann wow.
0: Oh nein. Ich glaube, viele von uns sind in der letzten Minute dahingeschmolzen wie die Dominosteine gerade in den Discountern. 3 Monate noch, dann ist Weihnachten. Besinnlichen Abend mit himmlischer Musik jetzt.
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1: Ich bin Uli Reitinger. Die führenden Wirtschaftsforschungsinstitute erwarten für das laufende Jahr einen Anstieg des Bruttoinlandsprodukts um 1,3%. Das heißt, die deutsche Wirtschaft wächst wieder. Mit ihrer Herbstprognose haben die Institute ihre Vorhersage aus dem Frühjahr mehr als verdoppelt.
2: Die Prognose hat sich zwar verdoppelt, aber es ist eher ein kleines Plus als ein echter Aufschwung. Unter anderem angetrieben durch die staatlichen Milliarden für Verteidigung und Infrastruktur. Nach Einschätzung der Institute bleibt die deutsche Wirtschaft in den kommenden Jahren leistungsschwach. So hieß es von den Experten unter anderem, die Rentenreform führe unter dem Strich zu einer steigenden Beitragsbelastung. Bei der Energiepolitik erkenne man nicht mal ansatzweise eine Vision und der Tankrabatt sei kontraproduktiv. Aus Berlin, Ursula Winkler.
1: Die meisten Banken und Sparkassen in Deutschland würden nach Einschätzung der Finanzaufsicht BaFin derzeit selbst einen schweren globalen Wirtschaftseinbruch überstehen. Das zeigt ein gemeinsamer Stresstest von BaFin und Bundesbank bei mehr als 1100 Instituten. Allerdings zeigen manche Geldhäuser auch Schwächen.
3: Was ist, wenn Waschmaschine und Auto gleichzeitig kaputt gehen und man auch noch seinen Job verliert? So ungefähr kann man sich den Stresstest für Banken vorstellen, nur mit größeren Krisen. Etwa Konflikte auf der Welt, Handelsblockaden, unterbrochene Lieferketten, Preisanstiege. Insgesamt zeigten sich die deutschen Geldhäuser für solche Krisenszenarien solide aufgestellt, heißt es von den Kontrolleuren. Einige Dutzend rutschten allerdings mit ihrem Kapitalpuffer zu weit ab, um weitere Krisen gut überstehen zu können. Diese auffälligen Banken werden jetzt genau im Blick behalten. Und es sind immerhin weniger als beim letzten Stresstest. Aus Berlin, Ronny Torau.
1: Verbraucher müssen rechtswidrige Preiserhöhungen in Energieverträgen auch nach einer längeren Zeit ohne Widerspruch nicht hinnehmen. Mit diesem Urteil stellt sich der Europäische Gerichtshof gegen die bisherige Auffassung des Bundesgerichtshofs. Der BGH hatte geurteilt, dass Kunden rechtswidrige Preiserhöhungen im Energiesektor akzeptieren müssen, wenn sie nicht innerhalb von 3 Jahren widersprechen. Vom EuGH heißt es nun, das ist mit EU-Recht nicht vereinbar. Reporter von CNN, MS Now und Politico dürfen das Weiße Haus wieder betreten. Die drei Medien berichten, dass sie am Mittag wieder Zugang bekommen hätten. Ein Richter hatte den vorläufigen Zutritt für die Medienvertreter angeordnet, nachdem US-Präsident Trump diese am vergangenen Freitag aus seinem Amtssitz verbannt hatte. Das waren die Nachrichten mit Uli Reitinger.
4: Das Wetter.
5: Vielleicht die Herbstdeko nochmal schnell zurück in den Karton. Morgen ist wieder ein bisschen Sommer. Es wird ziemlich sonnig und stellenweise kriegen wir sogar bis 25 Grad maximal. Dafür können wir jetzt für die Nacht schon mal die Weihnachtsdeko rausholen. Da gibt es nämlich schon Bodenfrost. Zumindest im Sauerland ist das möglich. Aber auch ansonsten gleich frisch. Tiefstwerte in der Nacht von 8 bis 3 Grad.
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5: So langsam werden sie kleiner, die Staus. Ein paar längere haben wir aber noch. A1 Dortmund Richtung Köln zwischen Vollmarstein und Kreuz Wuppertal Nord. Da haben wir 3 Kilometer, knappe 20 Minuten. A2 Hannover Dortmund zwischen Herford, Bad Salzuflen und Ostwestfalen Lippe. 2 Kilometer, eine Viertelstunde. Und das waren auch schon die längeren. A40 haben wir noch Duisburg Essen zwischen Duisburg Häfen und Kreuz Duisburg. 3 Minuten plus. Und A40 Essen Dortmund zwischen Bochum Dückerweg und Dreieck Bochum West. 1 Kilometer sind 5 Minuten. Eine gute Fahrt.
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8: Ja, hallo und einen schönen guten Abend. Sie sind gelandet bei der Offbeat-Oase, einer Sendung der Radiorunde Hamm. Heute machen wir wieder was ganz Spezielles. Heute geht es allein um spanischsprachige Musik, also um spanische Musiktitel, von denen einige Ihnen vielleicht bekannt vorkommen mögen, aber es sind sicherlich auch einige dabei, von denen Sie noch nie gehört haben. Ja, lassen Sie sich mal überraschen. Wir starten gleich mal rein in einen Song von Ricky Martin. Der kommt aus Puerto Rico und ist ein großer Star in der spanischsprachigen Musik. Und einer seiner großen Hits, der so richtig abgeht, das ist der Titel La Vida Loca. Damit starten wir jetzt in die Sendung. Viel Spaß. Mein Name ist Peter Scheurer.

Eine der wohl bekanntesten spanischsprachigen Bands, das ist der Buena Vista Social Club. Die so richtige Berühmtheit erlangt mittlerweile, kommt aus Kuba oder die Musiker stammen alle aus Kuba. Ja, und das eine Lied, das ich spielen möchte, das ist das Lied Shan Shan. Über das sagt ihr Komponist Compay Segundo: Ich habe Shan Shan nicht komponiert, ich habe es geträumt, ich habe die Musik geträumt. Manchmal wache ich auf mit einer Melodie in meinem Kopf, ich höre die Instrumente, alles sehr klar. Ich schaue vom Balkon und ich sehe niemanden, aber ich höre es, als ob es auf der Straße gespielt würde. Ich weiß nicht, was es war. Eines Tages wachte ich auf und hörte diese vier gefühlvollen Noten. Ich gab ihnen einen Text, der von einer Geschichte aus meiner Kindheit, Juanica und Shan Shan, inspiriert war. Und Sie sehen, jetzt wird es überall gesungen. Das Ganze ist ein Liebeslied und das hören wir uns jetzt mal an.

0: Ja, einer der bekanntesten spanischen Songs, das ist wohl das Lied Gracias a la Vida von Violeta Parra, die es kurz vor ihrem Tod 1967 geschrieben hat. Heute wird es vielfach interpretiert, es gibt deutsche Übertragungen des Liedes, es gibt eine sehr schöne Version von Mercedes Sosa und bekannt ist auch die Interpretation von Joan Baez, aber ich spiele es hier in der Interpretation von Mercedes Sosa zusammen mit Joan Baez. Viel Spaß!
1: Señores, Mercedes Sosa!

Ja, der Song, der jetzt kommt, der hat es sogar bis auf Platz 1 der deutschen Charts geschafft und das als spanischsprachiger Titel. Das ist schon eine richtige Sensation gewesen damals. 1976 brachte Carlos Saura den Film Cría Cuervos, Züchte Raben, heraus und da lief eben dieses Musikstück Por qué te vas? Und Jeanette, die Sängerin, wurde auf einmal zum großen Star. Vielleicht erinnern Sie sich ja noch an diese Melodie. Jedenfalls ist sie sehr eingängig.

Ja, dass spanische Musik viel Kraft, Power, Tanzbarkeit und all das zur Verfügung stellt, das wissen wir sicherlich. Aber es gibt auch ein paar wirklich sehr schöne und dezente und tolle Liebeslieder. Und eins davon, das stammt von der Band El Canto del Loco, das heißt übersetzt der Gesang der Verrückten. Und die haben einen Titel rausgebracht, der heißt Contigo, und den finde ich persönlich wunderschön.

Schon mal was von Nelly Furtado gehört? Nelly Furtado, das ist eine kanadische Sängerin, Songwriterin, Multiinstrumentalistin, aber portugiesischer Abstammung. Komischerweise macht sie aber auch immer wieder mal spanische Alben. Ihren Titel Powerless hat sie zusammen mit Juanes eingesungen und merkwürdigerweise hebt sich der normalerweise englische Text deutlich vom spanischen Text ab. Im Spanischen heißt Powerless, öffne dein Herz, abre tu corazón. Nelly Furtado und Juanes.

Ja, auf den Titel, den wir jetzt hören, bin ich im Spanischunterricht gekommen, denn der dient manchmal dazu, dass man der spanischen Sprache näher kommt. Und der stammt von Manu Chao und der ist einfach nur Me gustas tú. Und der beschreibt ja alles Mögliche, was man so mögen kann. Und das ist einfach ein ganz lustiges Liedchen. Zwischendurch untersetzt auch mit Französisch. Wer es dann also zweisprachig mag, der kann auch das in diesem Lied erwarten. Me gustas tú, Manu Chao.

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2: Ja, im Jahresflip lebten in Deutschland ungefähr 120.000 Spanier allein. Und dazu kommen natürlich noch die ganzen Menschen, die aus Lateinamerika hier angelandet sind. Also gibt es einen großen Stamm an spanischsprachigen Menschen in Deutschland. Und ich hoffe, ich tue denen mit dieser Sendung hier einen kleinen Gefallen, indem ich spanischsprachige Musik spiele. Und eine der bekanntesten spanischsprachigen Sängerinnen ist natürlich Shakira. Da kommt man nicht dran vorbei. Ihr Welthit Wherever, Whenever, der war in Spanien unter dem Titel Suerte bekannt. Und den hören wir jetzt.

Ja, auch an der Musik von diesem jungen Mann, nämlich von Enrique Iglesias, dem Sohn von Julio Iglesias. Da kommt man sicherlich nicht dran vorbei, wenn man spanische Titel hören möchte. Der sorgt immer wieder für Stimmung und für Power und der legt tolle Songs auf, unter anderem diese tanzbare Nummer Bailando. Auch das gibt's in Englisch zu hören. Aber wir sind ja heute hier Spanisch aufgelegt und so soll's auch bleiben. Bailando, Enrique Iglesias.

Ja, das wissen viele wahrscheinlich sicherlich auch nicht, aber Sting, der englische Musiker Sting, hat immer wieder auch Titel in Spanisch aufgelegt oder seine Texte in Spanisch umschreiben lassen, hat hier mal einen wundervollen Auftritt mit dem Buena Vista Social Club hingelegt und sein Lied Fragile interpretiert, das heißt dann im Spanischen Fragilidad. Und ja, da geht es einfach eben darum, wie zerbrechlich wir Menschen noch sind und wie sehr wir verbraucht werden in Kriegen und anderen Auseinandersetzungen, in die wir eigentlich nicht hineingehören. Fragilidad von Sting. Und das war's dann auch schon für heute mit der Sendung. Nur noch dieser Titel und dann ist hier Schluss. Schönen Abend noch, wünscht Ihnen Ihr Peter Scheurer.

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1: Ich bin Tine Klimach. Reporter der US-Medien CNN, MS Now und Politico haben das Weiße Haus wieder betreten können. Am Morgen waren sie erneut zurückgewiesen worden, obwohl ein Richter ihren vorläufigen Zutritt angeordnet hatte. Trumps Medienkrieg überschattet auch den Besuch von Chinas Staatspräsident Xi Jinping.
2: Beim Empfang des chinesischen Präsidenten Xi im Weißen Haus war das chinesische Staatsfernsehen dabei. US-Reporter der von Trump verbannten kritischen TV-Sender allerdings mussten immer noch draußen bleiben. Verkehrte Welt. Inzwischen hat die Regierung nachgegeben und die Korrespondenten von CNN, MS Now und der Plattform Politico

0: können wieder Bericht erstatten. Die einstweilige Verfügung des Gerichts aber gilt nur 2 Wochen. Trump hat angekündigt, Berufung einzulegen. Sein Medienkrieg geht weiter. Aus den USA, Tina Eck.
1: Die deutsche Wirtschaft könnte deutlich stärker wachsen als bisher angenommen. Führende Forschungsinstitute verdoppeln in ihrer Herbstprognose die Wachstumserwartung für das laufende Jahr auf 1,3%. Der Iran-Krieg und die stark gestiegenen Energiepreise haben die deutsche Wirtschaft aber nicht so stark beeinflusst wie befürchtet. Fachleute fordern bei der Weiterentwicklung der künstlichen Intelligenz einen grundlegenden Kurswechsel von Tech-Konzernen. Hintergrund sind wachsende Sorgen vor unkontrollierbaren Risiken durch KI. Das Hasso-Plattner-Institut in Potsdam fordert, dass unabhängige Experten umfassenden Zugriff auf Daten und Modelle erhalten müssen, um die bislang undurchsichtigen Systeme fundiert zu überprüfen.
2: Sogar die Chefs führender US-KI-Konzerne warnen vor Gefahren für die gesamte Menschheit. Inwieweit sie unabhängigen Experten, im besten Fall Spitzenforschern ohne wirtschaftliche Interessen, aber tatsächlich Einblick in ihre Arbeit gewähren, ist völlig unklar. Die Experten vom Hasso-Plattner-Institut versuchen gleichzeitig zu beruhigen. Eine unkontrollierbare Super-KI ist nicht in Sicht, heißt es. Uli Reitinger, Nachrichtenredaktion.
1: Die Zahl der Verkehrsunfälle in Deutschland ist im ersten Halbjahr gestiegen. Daneben gab es deutlich weniger Verkehrstote. Nach vorläufigen Angaben des Statistischen Bundesamtes wurden rund 1,3 Millionen Unfälle registriert. Das sind 2,6% mehr als im Vorjahreszeitraum. Die Zahl der Todesopfer sank um 9%. Auffällig war allerdings ein Anstieg bei E-Scootern. 28 Nutzer kamen ums Leben.
3: Und das waren die Nachrichten mit Tine Klimach.
4: Das Wetter.
5: Kleines Kontrastprogramm. Erstmal heute Nacht richtig frisch mit Tiefstwerten von 8 bis 3 Grad und sogar ein bisschen Bodenfrost im Sauerland möglich. Dafür morgen dann schön sommerlich, da gibt es viel Sonne und im Rheinland sogar bis 25 Grad maximal. Das wird schön.
4: NRW Verkehr.
5: 3 Staus hätten wir. Wir starten mit der A1 Dortmund Richtung Köln zwischen Vollmarstein und Kreuz Wuppertal Nord. 2 Kilometer 10 Minuten. A2 Hannover Dortmund zwischen Herford Bad Salzuflen und Ostwestfalen-Lippe. Da haben wir 2 Kilometer 11 Minuten und A44 hinten raus, Dortmund-Kassel zwischen Kreuz-Wünnenberg-Haaren und Lichtenau-Westfalen, 1 Kilometer 4 Minuten. Gute Fahrt, kommt gut an. 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Ganz viel Glück. Einen schönen Abend euch.

0: verkleidet. Bon Jovi, ja, da waren sie, die dicken E-Gitarren. Aber ansonsten ja doch eher selten geworden, ne?
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0: Auch bei uns, ja, immer mal wieder, ne? Vielleicht kommt ab und zu noch Nickelback rum, aber gut, die sind auch mehr so mittelbefriedigend. 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Und da taucht dann unter anderem auch Atze Schröder ganz tief ein in den Plattenschrank.
2: Why can't this be love? Van Halen, oh Gott, wenn ich an die Zeit denke, das war 86. David Lee Roth hatte die Band gerade verlassen. Sammy Hagar kam in die Band. Wir alle haben damals gedacht, wenn das mal gut geht. Ja, und es ging nicht nur gut, es ging sogar besser. It's got what it takes. So tell me, why can't this be love? Oh Gott, Leute, wenn ihr mich jetzt hier sehen könntet. Leichte Gänsehaut und ein paar Tränchen verdrückt. Letzte Woche war Beerdigung von meinem Cousin und der war großer Jethro Tull-Fan. Living in the Past, eigentlich eine Aufforderung in unserer schnelllebigen Zeit, die vielleicht zu schnell auch ist, sich einfach mal wieder zurückzulehnen, auch vielleicht gedanklich mal in die Vergangenheit zurückzukehren. Ja, das macht was mit mir, der Song.
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1: Der Nachtfrost kommt. Klingt wie eine Ankündigung aus einem Horrorfilm. Aber keine Sorge, er kommt nur in die Tallagen im Sauerland. Ansonsten wird es aber auch frisch heute Nacht. Tiefstwerte später zwischen 8 und 3 Grad. Dafür ist morgen umso schöner. Viel Sonne und relativ warm. Je nach Region sogar bis 25 Grad.
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1: So, nochmal für alle im Stau stecken gebliebenen. Der Zwischenstand Deutschland-Niederlande. Wir führen nach wie vor mit 1:0. Die Staus, 2 Stück, beide nicht lang. A1 Dortmund-Köln zwischen Vollmarstein und Gevelsberg, 1 Kilometer, 3 Minuten. Und A3 Oberhausen-Frankfurt zwischen Köln-Mühlheim und Dreieck Köln-Heumar, 2 Kilometer, 5 Minuten plus. Eine gute Fahrt. Sebastian Pulli hier. Na, wie lauft ihr denn so weg vor euren Problemen? Manche essen sie ja weg, manche rauchen sie weg, manche trinken sie weg. Und Tove Lo, die macht all das und vor allem schläft sie mit allem und jedem, um ja nicht dem Trennungsschmerz ins Gesicht gucken zu müssen. Ist ein ganz, ganz starker Song über genau das Thema. Tove Lo, Stay High. Oben bleiben, damit man nicht runterkommen muss. Schönen Abend euch.

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0: 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Das ist unsere ganz persönliche Liebesbotschaft an Jürgen Klopp.
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0: Und zwar trotz allem, oh Gott, es war so frustrierend. Hinten raus doch noch das 1-1. Die Niederländer haben den Ausgleich geschafft in der 90. Minute. Jürgen Klopp hat gegrinst, als das Tor gefallen ist, hat es mit Humor genommen. Der Mann ist einfach dermaßen stabil. Also vermutlich dürfen wir trotzdem immer noch dran glauben, dass er absolutes Bundeskanzlermaterial ist, auch nach einem Unentschieden in der Nations League gegen die Niederlande. So, jetzt für alle Väter, deren Kinder Jürgen Klopp als die neue, bessere Vaterfigur sehen. Sorry, Papi.

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1: Ich bin Tine Klimach. Im laufenden Jahr erwarten die führenden Wirtschaftsforschungsinstitute einen Anstieg des Bruttoinlandsprodukts um 1,3%. In ihrem Frühjahrsgutachten hatten sie noch mit 0,6% gerechnet. Die Experten haben aber auch Sorgen.
2: Die Prognose hat sich zwar verdoppelt, aber es ist eher ein kleines Plus als ein echter Aufschwung. Unter anderem angetrieben durch die staatlichen Milliarden für Verteidigung und Infrastruktur. Nach Einschätzung der Institute bleibt die deutsche Wirtschaft in den kommenden Jahren leistungsschwach. Der Titel des Gutachtens: Aufschwung mit Strukturproblemen, Finanzpolitik auf Abwägen. So hieß es von den Experten unter anderem, die Rentenreform führe unter dem Strich zu einer steigenden Beitragsbelastung. Bei der Energiepolitik erkenne man nicht mal ansatzweise eine Vision und der Tankrabatt sei kontraproduktiv. Aus Berlin, Ursula Winkler.
1: Über die geplante Rentenreform wird in der schwarz-roten Bundesregierung heftig gestritten. Der Sozialverband VdK Deutschland

0: Deutschland fordert nun in einem Interview mit der deutschen Presseagentur einen Sozialcheck. Konkret rät VdK-Präsidentin Verena Bentele dem Bundeskanzler, die Chance für eine Überarbeitung der Reform zu nutzen.
1: Die geplante Abschaffung der Rente mit 63, ein Unding, auch für den Sozialverband. Viele hätten ihren Renteneintritt schon geplant. Deswegen könne man die Rente nach 45 Beitragsjahren nun nicht einfach canceln. Wir brauchen mindestens Übergangsfristen, heißt es, eine Reform zum Wohl der Menschen. Mehr Nähe zu den Leuten, nicht mit dem Kopf durch die Wand. Das hört man nun auch immer wieder aus der Koalition. Doch noch ringt die Regierung um einen Rentenkompromiss. Claudia Wächter, Nachrichtenredaktion.
0: Der Streit zwischen US-Präsident Trump und Medienhäusern um den Zugang zum Weißen Haus überschattet in den USA den Besuch von Chinas Staatschef Xi Jinping. Eine Live-Übertragung gab es nicht. Trump kündigte zum Auftakt des Besuchs an, man werde Fragen im Kontext von Sicherheit, Technologie und KI erörtern. Auch der heftige Handelsstreit sollte Thema sein. Eine fraktionsübergreifende Abgeordnetengruppe im Bundestag unternimmt einen neuen Anlauf für die Widerspruchsregelung bei Organspenden. Erwachsene würden danach nach dem Tod grundsätzlich als Spender gelten, sofern sie nicht widersprochen haben. Eine andere Gruppe lehnt das ab und fordert stattdessen mehr Aufklärung und bewusste Entscheidungen. Über beide Initiativen beraten nun zunächst die Ausschüsse.
2: Und das waren die Nachrichten mit Tine Klimach.
3: Das Wetter.
4: Morgen nochmal ein bisschen Sommerprogramm vor dem Wochenende. Es wird sehr, sehr schön, viel Sonne und warm, vor allem im Rheinland sogar bis 25 Grad maximal möglich. Vorher müssen wir aber noch durch eine kalte Nacht. Tiefstwerte von 8 bis 3 Grad erreichen wir später.
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4: Alles entspannt, alles frei, eine gute Fahrt. Sebastian Pulli hier und es ist ja schon ein bisschen zweifelhaft, ne? Wie das Oktoberfest seine tiefbayerischen Schatten bis in die Supermärkte NRWs wirft. Bei einem Discounter, jetzt neu im Sortiment, die Tiefkühlpizza, Sorte, Weißwurst und Brezel. Warum nicht noch Biergeschmack dazu? Dann hat man praktisch einen kompletten gehäckselten Oktoberfestbesucher auf der Pizza. Naja, verkauft sich dann wahrscheinlich immer noch besser als Pizza Hawaii. Guten, schönen Abend.

0: Das ist das enttäuschte Ohr. Er hat auch keine Karten für Oasis bekommen. Tom O'Dell.
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0: Ja, drei Konzerte von Oasis in Deutschland. Die ersten nach 18 Jahren. Andrang ist natürlich groß. Kollege Kevin Zimmer hat versucht, Online-Tickets zu kriegen, damit ihr es nicht tun müsst. Denn es war ja richtig, richtig aufwendig.
2: Das ist richtig. Ich habe mich online registrieren müssen auf der Seite von Oasis. Da musste ich wirklich alle Daten angeben. Dann musste ich drei mögliche Konzerte anklicken, wo ich hingehen wollen würde. Habe ich München, Manchester und Amsterdam genommen. Dann war der Prozess aber noch lange nicht zu Ende. Ich habe dann noch eine Oasis-Frage beantworten müssen. Also da musste ich das Jahr anklicken, wann das erste Album rauskam. Da habe ich gedacht, oh, okay, jetzt, sie wollen wirklich nur Fans da haben. Ne? Verschiedene Häkchen musste ich noch setzen. Ich weiß gar nicht mehr, was ich da alles angeklickt habe. Ich war auf jeden Fall insgesamt ein paar Minuten beschäftigt. Jetzt warte ich auf eine E-Mail von diesem Portal. Da drin ein Zahlencode. Nur mit diesem Zahlencode komme ich dann morgen in den Ticketshop. Der öffnet morgen. Das heißt aber noch lange nicht, dass ich dann auch Tickets bekomme. Alles sehr, sehr verwirrt.
0: So, also sprich, die Mail, auf die vermutlich sehr viele warten heute, die hast du noch nicht.
2: Ja, aber die kann ja noch kommen, ne? Ich gebe noch nicht ganz auf.
0: Ja.
2: Oasis haben selbst jetzt auch schon mal gepostet, wie diese E-Mail genau aussieht, weil sie natürlich Angst davor haben, dass mit diesem Ticketprozess auch da Schmu getrieben wird, irgendwelche Fake-Mails rumgeschickt werden. Zum Beispiel haben sie jetzt auch noch mal davor gewarnt, Zahlencodes für den Online-Shop bitte nicht im Internet zu kaufen. Die funktionieren nämlich nicht. Die Zahlencodes funktionieren nämlich nur mit deiner registrierten E-Mail-Adresse und nur für dir das zugewiesene Konzert.
0: Oh. Wow, ja gut. Komplizierter Prozess, an Karten zu kommen, das ist vermutlich der Preis dafür, Betrug vorzubeugen. Nicht, dass der dann unmöglich werden würde, aber schwerer hoffentlich. So oder so, viel Erfolg, dass ihr zu Oasis könnt. Daumen sind gedrückt.

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0: Wetter.
1: Füße gut in die Decke einwickeln, gleich vorm Schlafen der Nachtfrost kommt. Vor allem in die Tallagen im Sauerland, aber auch ansonsten eine frische Nacht später. Da Tiefstwerte zwischen 8 und 3 Grad dann. Dafür morgen richtig schön, der Freitag, viel Sonne und warm, stellenweise sogar bis 25 Grad.
0: NRW Verkehr.
1: Schön entspannt, nichts los gerade, alles frei, eine gute Fahrt. Sebastian Pulli hier und Somba sitzt schwer verliebt und rauchend auf der Feuerleiter draußen vor der Wohnung der Frau, die er liebt, und erzählt ihr, dass er einfach ein viel besserer Typ ist als ihr Partner. Homewrecker heißt der Song und der Begriff bezeichnet eben genauso einen, der sich in eine andere Beziehung einwieselt und sie dann zerstört. Wenn Somba das aus seiner eigenen Perspektive singt, dann klingt's aber viel sympathischer. Hört ihr jetzt. Einen schönen Abend.

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0: Nach Pink jetzt spannende neue Musik.
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0: Der Titel heißt Rise Slow, langsam aufsteigen, und es ist drin, was draufsteht. Ist ein Song, der langsam wächst. Fängt an mit so ein paar schönen Synthesizern, ganz reduziert, atmosphärischer Gesang. Dann kommt langsam nach und nach der Rhythmus rein. Und dann gibt's auch irgendwann was härter auf die Mappe. Und dann geht's ganz gut ab, ohne dass der Song die Seele verliert. Hat so ein Vibe insgesamt von Sonnenuntergang in einer Rooftop-Bar, aber alle Gäste bis auf die Sängerin sind schon weg. Ist aber auch schön für die Nacht jetzt. Und sollte noch jemand aufrecht stehen, auch schön tanzbar. Chemo Sounds. Rise Slow jetzt bei uns.

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1: Ich bin Tine Klimach. Es ist das Gipfeltreffen der beiden wohl gerade mächtigsten Männer der Welt und kann deshalb Auswirkungen haben auf Politik und Wirtschaft weltweit. US-Präsident Trump hat den chinesischen Staatschef Xi Jinping in Washington empfangen. Mit viel Pomp.
2: Der pompöse Empfang hier in Washington kann kaum vom Konfliktstoff ablenken. Handel, Zölle, Taiwan, KI und Kriege, im Speziellen Chinas Ölimporte aus dem Iran und Russland. Im Moment herrscht Zollpause, aber die beiden Mächte sind im harten Wettbewerb an allen Fronten. Beim Staatsbankett am Abend ist die Tech-Branche dabei. Stärkere Kontrollen bei der Entwicklung von KI oder Superintelligenz stoßen bei Trump und Xi auf Ablehnung. Peking sieht die Warnungen als Versuch, China von einer Vorreiterrolle im KI-Bereich abzuhalten. Aus den USA, Tina Eck.
1: Die deutsche Wirtschaft könnte deutlich stärker wachsen als bisher angenommen. Führende Forschungsinstitute verdoppeln in ihrer Herbstprognose die Wachstumserwartung für das laufende Jahr auf 1,3%. Im Frühjahrsgutachten hatte sie noch mit 0,6% gerechnet. Der Iran-Krieg und die stark gestiegenen Energiepreise haben die deutsche Wirtschaft aber nicht so stark beeinflusst wie befürchtet. Doch dieser Aufschwung stehe auf einem schmalen Fundament, warnen die Experten. Wer jahrelang zu viel an seinen Energieversorger zahlt, der hat jetzt bessere Chancen, Geld zurückzubekommen. Nach einem Urteil des Europäischen Gerichtshofs verfallen Ansprüche wegen unwirksamer Preisänderungen nicht einfach nach 3 Jahren. Hintergrund ist ein Fall aus Berlin.
3: Verbraucherschützer begrüßen dieses Urteil, denn es erleichtere es, gegen unwirksame Preiserhöhungen vorzugehen. Auslöser war ein Fernwärmeversorger hier in Berlin, dessen Arbeitspreis änderte sich ab 2015 jedes Jahr für eine Kundin. Doch

0: Erst 2019 erhob die Einspruch. Zu spät, erklärte das Kammergericht Berlin. Wer 3 Jahre nicht widerspreche, müsse zahlen. Der Europäische Gerichtshof sieht das anders, das sei nicht mit EU-Recht vereinbar. Unwirksame Preiserhöhungsklauseln können also künftig wohl länger als 3 Jahre erfolgreich beanstandet werden. Aus Berlin, Ronny Thorau.
1: Zum Sport. Jürgen Klopp hat beim Debüt als Bundestrainer mit der deutschen Fußballnationalmannschaft ein Unentschieden geholt. Das DFB-Team spielte zum Auftakt der Nations League in Amsterdam gegen die Niederlande 1:1.
2: Das Wetter.
3: Jetzt in der Nacht gering bewölkt, kein Regen in Sicht, Tiefstwerte zwischen 8 und 3 Grad. Der Tag selbst, da haben wir am Anfang erstmal so ein paar Nebelfelder vielleicht, aber dann wird es richtig sonnig und trocken. Bis 25 Grad sind drin.
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4: A1 Köln-Münster zwischen Schwerte und Unna, 2 Kilometer Stau, 12 Minuten Zeitverlust. Und A4 Aachen-Köln zwischen Kreuz, Köln-West und Köln-Eiffeltor, 2 Kilometer stockender Verkehr. Wir wünschen allen unterwegs gute Fahrt.
3: Robert Janz ist hier, dann übernehme ich mal hier das Ruder, kurz nach 12, und da starten wir jetzt erstmal rein mit 3 Hits am Stück. Den Anfang macht Bibi Rexha, spiele ich euch mit New Religion.

0: Fool's Garden habe ich euch gespielt mit Lemon Tree. Das ist die junge Freitagnacht. Und ich sag mal, um diese Uhrzeit, ihr kennt das vielleicht aus dem Freundeskreis, da diskutiert es sich immer gut. Und ich habe jetzt mal so eine Diskussion, die können wir an der Stelle jetzt mal aufmachen. Brauchen Comedians überhaupt Urlaub? Ich meine, wenn die eh doch hauptberuflich irgendwie die ganze Zeit nur Spaß haben, brauchen die dann Urlaub? Also egal, wie diese Diskussion enden würde, unser Atze, der sitzt jedenfalls im Flieger in Richtung Sonne.
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4: Ja, der Herbst hat ja auch noch ein paar schöne Tage. Der Satz kommt oft von Männern in meinem Alter. Aber wollen wir doch mal ehrlich bleiben. Die schönen Tage im Herbst hängen doch in erster Linie vom geografischen Standort ab. Deshalb mache ich grundsätzlich Urlaub im Herbst. Ihr seht, ich hätte auch lieber Bock, im Sommer Urlaub zu machen. Aber wenn man im Herbst schöne Urlaubsbilder postet, dann ärgern sich die Freunde und Verwandten mehr. Ja, und dann habe ich wieder Spaß dran, wenn ich an der Poolbar sitze und mir vorstelle, wie mein Kumpel Axel gerade mit seinem labbrigen Filterkaffee am Schreibtisch sitzt, meinen Status stalkt und direkt schon das erste Mal laut Scheiße durchs Büro brüllt. Ach, das ist für mich schöner als ein Frühbucherrabatt. Ja, das klingt jetzt ein bisschen gehässig und so kennt man mich ja auch gar nicht, aber ich bin auch nur ein Mensch. Und Glück definiert sich ja auch über den Kontrast. Und jetzt mal ehrlich, wie oft sind wir bei diesem Vergleich nur zweite Sieger? Aber den Urlaub dann zu machen, wenn alle anderen schon wieder an der Schippe sind, das ist die Macht des kleinen Mannes. Ich treibe das auch gerne mal auf die Spitze und heb mir einen Teil der Urlaubsfotos auf. Sehe, die poste ich dann erst im Januar, damit die denken, ich wäre schon wieder auf den Seychellen. Ja, während ich natürlich wieder auf Tour bin und in irgendeinem Billighotel in Erfurt hocke. Ja, Freunde, so ist das Leben. Yin und Yang. Kommt nur drauf an, wie du es verkaufst.
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0: das Wetter.
1: Es sind keine Wolken unterwegs in der Nacht oder nur ganz wenige, darum ist es auch trocken. Tiefstwerte haben wir zwischen 8 und 3 Grad. Der Tag selbst wird dann morgen wieder richtig schön und Regen ist nicht in Sicht. 25 Grad sind in der Spitze drin am Freitag.
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2: Zurzeit liegen uns keine Meldungen vor. Wir wünschen allen unterwegs gute Fahrt.
1: Wir starten jetzt mal rein mit Musik von Nelly Furtado. Ich bin Robert Jans und wünsche euch eine gute und entspannte Nacht. Wenn ihr gerade unterwegs seid, dann kommt gut und sicher an.

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1: Ich bin Tine Klimach. Die Spritpreise jagen einen Rekord nach dem nächsten. Die Politik ringt um Entlastungsmaßnahmen. Bundestag und Bundesrat sollen heute den nächsten Tankrabatt auf den Weg bringen.
2: Jetzt muss es schnell gehen, denn der Rabatt soll schon ab Oktober, also ab nächsten Donnerstag, für 3 Monate gelten. Der Liter Sprit wird mit der Steuersenkung knapp 17 Cent günstiger, wenn die Tankstellen den Rabatt voll weitergeben. Bei der ersten Auflage im Mai und Juni hatten Institute und das Bundeskartellamt errechnet, dass das nur teilweise der Fall war. Die Mineralölwirtschaft bestreitet das. Viele Experten kritisieren den Rabatt, denn er ist vergleichsweise teuer und nicht zielgenau. Er unterstützt auch Menschen, die keine Hilfe bräuchten. Wer kein Auto hat, aber unter hohen Preisen leidet, bekommt dagegen nichts davon. Aus Berlin, Ursula Winkler.
1: Kein Einlenken bei Gaza, keine Zweifel am Vorgehen gegen den Iran. Israels Ministerpräsident Netanyahu hat bei den Vereinten Nationen seinen Kurs mit Nachdruck verteidigt. Internationale Vorwürfe gegen sein Land wies er zurück und griff zugleich seine Kritiker an. Israel des Völkermords zu bezichtigen, sei die größte Lüge des Jahrhunderts, sagte er in New York. Zahlreiche Ländervertreter haben aus Protest gegen den israelischen Ministerpräsidenten vor dessen Rede den Saal verlassen. Auch draußen vor dem Gebäude gab es Proteste. Rheinland-Pfalz behält ein weiteres Jahr den Vorsitz der Ministerpräsidentenkonferenz. Das haben die Regierungschefs der Länder einstimmig beschlossen, teilte die Staatskanzlei in Mainz mit. Eigentlich wäre ab Oktober Sachsen-Anhalt mit dem Vorsitz dran gewesen. Nach dem Wahlsieg der AfD in dem Land hatte der dortige Ministerpräsident Sven Schulze erklärt, auf den turnusmäßigen Vorsitz des Ländergremiums ab Oktober verzichten zu wollen. Die weitere Reihenfolge der Vorsitzländer bleibt unverändert. Sachsen-Anhalt wird übersprungen. Zum Sport. Jürgen Klopp hat beim Debüt als Bundestrainer mit der deutschen Fußballnationalmannschaft ein Unentschieden geholt. Das DFB-Team spielte zum Auftakt der Nations League in Amsterdam gegen die Niederlande 1:1. Trainer Jürgen Klopp bei RTL.
3: Wir hätten sehr, sehr gerne gewonnen hier heute, keine Frage. Hätte am Spielverlauf nichts geändert. Wir müssen die Eindrücke, die Informationen, die wir kriegen, müssen wir nehmen. Und die Ergebnisse müssen wir auch akzeptieren. Und deshalb, wir heute 1:1, hätte super gerne gewonnen, aber kann man den Punkt auch nehmen.
1: Außerdem sagte er sei mit vielen Einzelleistungen sehr, sehr zufrieden, so Bundestrainer Jürgen Klopp.
4: Das Wetter. Jetzt in der Nacht sind kaum Wolken unterwegs, also es regnet auch gar kein Thema. Die Temperaturen pendeln sich ein zwischen 8 und 3 Grad.

0: Schauen wir schon mal auf den Freitag selbst. Der wird dann wieder richtig schön sonnig und vor allem auch trocken. 25 Grad sind sogar in der Spitze drin.
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2: Zurzeit liegen uns keine Meldungen vor. Wir wünschen allen unterwegs gute Fahrt.
0: 1 Uhr ist durch und jetzt starten wir rein mit 3 Songs am Stück. Den Anfang macht DJ Alle Farben. Ganz korrekter Typ, war auch letztens hier bei uns zum Interview im Sender. Ist er vorbeigekommen und das Interview, das könnt ihr euch auf unserer Homepage auch noch in voller Länge anhören. Wir hören jetzt seinen Song Baby Goodbye.

0: Gemeinsam geht's hier durch die Nacht. Ich halte hier für euch die Stellung, bin sozusagen bei euch, falls ihr gerade in der Nachtschicht steckt oder unterwegs seid. Und jetzt habe ich wieder was ganz Neues für euch.
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0: das Wetter.
1: Das wird ein richtig schöner Freitag. 25 Grad sind heute in der Spitze drin. Dazu gibt es echt freundliches Wetter. Also die Sonne ist am Start. Jetzt in der Nacht ist es auch erstmal trocken. Also Regen ist kein Thema. Tiefstwerte haben wir zwischen 8 und 3 Grad.
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3: A40 Essen-Dortmund. Zwischen Dortmund-Barob und Dortmund-Hombruch. 1 Kilometer Stau. Und A43 Recklinghausen-Wuppertal. Zwischen Wittenherbede und Sprockhövel. 1 Kilometer stockender Verkehr. Wir wünschen allen unterwegs gute Fahrt.
1: Wir machen uns gemeinsam eine entspannte Freitagnacht und starten rein mit Musik. Die kommt von Hertz. Spiele ich euch mit Stay.

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0: The Sun habe ich euch gespielt. Ich sag mal so, ist jetzt schon sehr optimistisch um diese Uhrzeit. Ne? Erstmal bewegen wir uns hier mal langsam in Richtung 2 Uhr, bis die Sonne am Start ist. Das dauert noch ein paar Stündchen, aber ist ja nicht weiter schlimm, weil ich habe jetzt was zu lachen für euch. Mea Bös, die ist in diesem Jahr wieder mit am Start bei unserer Comedy Camp Tour. Natürlich, weil sie die Bühne liebt, klar. Ich habe aber auch ehrlicherweise ein bisschen das Gefühl, sie genießt bei den Auftritten auch so ein bisschen die kinderlose Zeit. Das klingt zumindest danach.
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3: 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Nee, ein paar Kinder kamen, haben mir neue Zöpfe geflochten. 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
2: Ich bin Tine Klimach. Israels Ministerpräsident Benjamin Netanyahu war gestern an der Reihe mit seiner Rede bei der UN-Generaldebatte. Rund um das UN-Gebäude herum wurde zum Teil heftig protestiert. Dabei nahmen die Polizei Berichten zufolge auch Stars in Gewahrsam.
3: Schauspielerinnen Susan Sarandon, Hannah Einbinder und Cynthia Nixon waren bei den Protesten dabei. In einem Foto war Sarandon zu sehen, von Polizisten umringt. Es gab Sitzblockaden und viele Demos rund um die Absperrungen um das UN-Gebäude am East River. Bürgermeister Mamdani unter anderem hatte dazu aufgerufen. Netanyahu verteidigte sein Vorgehen im Gazastreifen und den Irankrieg. Irans mörderische Diktatur dürfe keine Atomwaffen besitzen, die Israel vernichten und die ganze Welt bedrohen könnten. Aus den USA, Tina Eck.
2: Zur Entlastung der Autofahrer von hohen Spritpreisen soll heute der Weg für einen erneuten Tankrabatt freigemacht werden. Die schwarz-rote Koalition will dafür eine vorhergesehene Steuersenkung im Bundestag beschließen. Kurz darauf soll das Gesetz dann auch gleich den Bundesrat passieren, damit es noch zum 1. Oktober in Kraft treten kann. Bis Ende Dezember soll die Energiesteuer auf Diesel und Benzin damit gesenkt werden. Die Mehrwertsteuer eingerechnet, ergibt sich eine Entlastung um 17 Cent pro Liter. Beim Staat wird dadurch mit Steuerausfällen von bis zu 2,5 Milliarden Euro gerechnet, die Bund und Länder jeweils zur Hälfte tragen sollen. Viele Menschen in Deutschland sprechen mit KI-Chatbots über persönliche und vertrauliche Themen. Einer Umfrage des Softwaredienstleisters Proton zufolge haben 68% der befragten Nutzer bereits mindestens ein sensibles Thema mit einem KI-System besprochen. Gleichzeitig ist das Misstrauen beim Datenschutz groß. Gut 40% vertrauen den Anbietern wenig oder gar nicht beim Schutz vertraulicher Daten. Zum Sport. In der Nations League hat die deutsche Fußballnationalmannschaft 1:1 unentschieden gegen die Niederlande gespielt. Joshua Kimmich bei RTL auf die Frage, wie sich das Spiel angefühlt hat.
4: Ja, nach einem intensiven Fußballspiel, in dem nicht alles perfekt war, von unterm Strich verdient es unentschieden.
2: Den erst in der Nachspielzeit verpassten Sieg bei seinem Bundestrainerdebüt trauerte Jürgen Klopp nicht lange nach. Er hätte super gerne gewonnen, aber er könne mit dem Punkt auch leben, sagte Klopp.
5: Das Wetter. Es wird richtig schön heute zum Start. In diesem Freitag gibt es hier und da vielleicht noch mal örtlich ein bisschen Nebel, aber ansonsten wird es richtig schön sonnig und vor allem auch trocken. Bis 25 Grad sind in der Spitze drin. Jetzt in der Nacht ist es ebenfalls trocken. Ein paar Wolken sind unterwegs und die Temperaturen, die pendeln sich so ein zwischen 8 und 3 Grad.
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6: A42 Dortmund-Kamp-Lindfoch zwischen Oberhausen-Zentrum und Oberhausen-Buschhausen. 1 Kilometer Stau. Wir wünschen allen unterwegs gute Fahrt.
5: Robert Jans ist hier, hallo zusammen und ich hoffe mal, bei euch läuft alles. Wenn ihr gerade auf der Nachtschicht seid oder gerade unterwegs seid, dann versorge ich euch hier mit guter Musik, weil ich sage ja immer, mit Musik ist alles besser. Und da starten wir rein. Mit Musik von Bastille, Pompeii spiele ich euch.